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1: Die aktuellen Wetterwerte. Augsburg Innenstadt bedeckt bei 16 Grad, Diedorf ebenfalls 16 Grad und Kamlach 15 Grad. Zwischen Donau und den Alpen ist die Nacht mild und vielfach bewölkt. Örtlich ziehen Gewitter und Schauer durch. Zum frühen Morgen lockert es auf. Heute zeigt es sich zunehmend sonnig und warm. Der Wind frischt zeitweise auf. Morgen früh liegen die Temperaturen zwischen 10 und 16 Grad und am Nachmittag bei 20 bis 23 Grad. Am Mittwoch ist es freundlich mit Sonne. Am Donnerstag setzt sich der sonnige Wettercharakter fort. In alpennahen Lagen startet der Tag frischer und in windoffenen Bereichen etwas milder.
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1: Im Moment sind keine Behinderungen und keine Blitzer gemeldet.
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0: Momentan meldet Augsburg Hochzoll trocken bei 18 Grad, Großaltingen bedeckt bei 16 Grad und Marktoberdorf 19 Grad. Zum Start in den Montag ist es örtlich noch neblig, bis zum Morgen sind einzelne Gewitter möglich, danach setzt sich zunehmend die Sonne durch. In den kommenden Stunden liegen die Temperaturen bei 15 bis 20 Grad, am Nachmittag bei 21 bis 24 Grad. Der Nebel im Donautal und im Ostallgäu löst sich nach und nach auf. Morgen zeigt es sich überwiegend sonnig und freundlich, dazu weht nur schwacher Wind. Am Mittwoch gibt es erneut freundliche Abschnitte, am Donnerstag setzt sich die Sonne weiter durch.
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3: Ich bin Florian Klaus. Sollte die AfD nach der Wahl in Sachsen-Anhalt regieren, würde das Bundesland laut Kanzler Merz schweren Schaden nehmen. Er könne sich nicht vorstellen, dass ausländische Investoren zu einem AfD-Ministerpräsidenten kommen, um sich anzusiedeln, sagte er in der ARD. Die AfD liegt mit Umfragewerten um 40% klar vorne. Unter den durch Schüsse bei einem Schweizer Techno-Festival Verletzten ist auch eine Deutsche. Das hat die Aargauer Kantonspolizei mitgeteilt. Die anderen 4 Verletzten seien demnach Schweizer. Eine 22-Jährige war durch die Schüsse getötet worden. Ein oder mehrere Täter hatten gestern am frühen Morgen mit mindestens 2 Waffen geschossen. Nach dem oder den Tätern wird laut Polizei noch gefahndet. Einem Bericht der Washington Post zufolge haben hochrangige US-Militärs gewarnt, dass eine Verlängerung groß angelegter Angriffe auf den Iran nicht tragbar sei. Ein Pentagon-Sprecher hat den Text inzwischen als ein Bericht voller Ungenauigkeiten zurückgewiesen. Gleichzeitig hat er geschrieben, dass die Veröffentlichung streng geheimer Lageberichte ein Verbrechen sei. Die USA haben zum ersten Mal seit Ende Juli wieder Angriffe im Iran geflogen. Ziel waren 2 Raketenwerfer. Zum Abschluss des ersten Spieltags der neuen Fußball-Bundesliga-Saison hat Augsburg Schalke mit 3:0 geschlagen. Zu meckern gab es für FCA-Trainer Manuel Baum also nicht viel. Bei der Zone hat er gesagt:
4: Egal, ob das jetzt mal tiefstehen, hochanlaufen, Ballbesitz, nach vorne, also wir waren in allen Phasen wirklich ordentlich unterwegs. Ich hätte es nur gerne ein bisschen früher entschieden, das ganze Ding.
3: Im anderen Sonntagsspiel hatte Freiburg Bremen mit 4:1 besiegt.
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0: 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Uns liegen derzeit keine Verkehrsstörungen und keine Blitzer vor.
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0: Momentan meldet Augsburg Hochzoll trocken bei 18 Grad, Großaltingen bedeckt bei 16 Grad und Marktoberdorf 19 Grad. Zum Start in den Montag ist es örtlich noch neblig, bis zum Morgen sind einzelne Gewitter möglich, danach setzt sich zunehmend die Sonne durch. In den kommenden Stunden liegen die Temperaturen bei 15 bis 20 Grad, am Nachmittag bei 21 bis 24 Grad. Der Nebel im Donautal und im Ostallgäu löst sich nach und nach auf. Morgen zeigt es sich überwiegend sonnig und freundlich, dazu weht nur schwacher Wind. Am Mittwoch gibt es erneut freundliche Abschnitte, am Donnerstag setzt sich die Sonne weiter durch.
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0: Uns liegen derzeit keine Verkehrsstörungen und keine Blitzer vor.
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2: Ich bin Florian Klaus. Nur noch wenige Tage, dann wird in Sachsen-Anhalt gewählt. Die AfD liegt in Umfragen dabei klar vorne. Kanzler Merz hat in der ARD vor einer Alleinregierung der Partei gewarnt.
3: Das ist aber eine Entscheidung, die die Wählerinnen und Wähler in Sachsen-Anhalt zu treffen haben. Das Land wird erheblichen Schaden nehmen, wenn es so kommt, wie wir das jetzt befürchten müssen. Deswegen werden wir in den letzten Tagen alles tun, um genau das zu verhindern.
2: Die AfD wird in Sachsen-Anhalt als gesichert rechtsextrem eingestuft. Das US-Militär hat erstmals seit Ende Juli wieder Angriffe im Iran geflogen. Ziel seien zwei iranische Raketenwerfer gewesen, hieß es. Der Iran-Krieg läuft inzwischen seit einem halben Jahr. Schon einige Male hatte US-Präsident Trump angekündigt, dass er kurz vor dem Ende stehe. Echte Fortschritte waren zuletzt aber nicht wahrzunehmen. Der Krieg hatte unter anderem die Energiepreise nach oben getrieben. Island bleibt auch nach der Entscheidung gegen neue Gespräche über einen EU-Beitritt eng mit der Europäischen Union verbunden. Das hat Regierungschefin Frostadottirin nach dem Referendum betont. Tatsächlich ist Island als Teil des europäischen Wirtschaftsraums schon eng an die EU gekoppelt. Ein wichtiger Faktor für EU-Gegner im Land war aber die Souveränität bei der Fischerei, dem größten Wirtschaftszweig der Insel. Schalke ist zurück in der Fußball-Bundesliga. Der Saisonauftakt in Augsburg ist für die Gelsenkirchener aber ziemlich schief gegangen. Mit 3:0 hat der FCA zum Abschluss des ersten Spieltags gewonnen. Vorher hatte es schon einen 4:1-Sieg Freiburgs gegen Bremen gegeben. Und noch eine Meldung zum Hockey. Da sind die deutschen Männer mit einem 1:0 gegen Spanien Weltmeister geworden.
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4: 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Der Verkehr ohne Störungen und Blitzer. Gute Fahrt.
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1: Guten Morgen. Aktuell meldet Augsburg-Göggingen trocken und stark bewölkt bei 17 Grad. Affing ebenfalls 17 Grad, dazu Wiggensbach 17 Grad und bedeckt. Zum Start in den Montag ziehen noch einzelne Schauer und Gewitter durch. Im Laufe des Vormittags lockert es auf, später zeigt sich häufiger die Sonne. In Augsburg, Nordschwaben und dem Allgäu lässt die Unbeständigkeit nach, der Wind bleibt meist leicht. In der Nacht sinken die Werte auf 12 bis 15 Grad. Morgen wird es freundlich und mit 20 bis 23 Grad wieder warm. Zur Wochenmitte und im weiteren Wochenverlauf wird es überwiegend sonnig.
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1: Der Verkehr ohne Störungen und Blitzer. Gute Fahrt.
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1: Guten Morgen, im Moment in Augsburg. Bärenkeller trocken bei 18 Grad. In Kübach 17 Grad und in Fronten Regen bei 15 Grad. Am frühen Montagmorgen ziehen Schauer und einzelne Gewitter durch. Im Laufe des Vormittags lockert es zunehmend auf.
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4: Ich bin Florian Klaus. Guten Morgen. Unter den durch Schüsse bei einem Schweizer Techno-Festival Verletzten ist auch eine Deutsche. Das hat die Aargauer Kantonspolizei mitgeteilt. Die anderen vier Verletzten seien demnach Schweizer. Eine 22-Jährige war durch die Schüsse getötet worden. Ein oder mehrere Täter hatten gestern am frühen Morgen mit mindestens zwei Waffen geschossen. Nach dem oder den Tätern wird laut Polizei noch gefahndet. Sollte die AfD nach der Wahl in Sachsen-Anhalt regieren, würde das Bundesland laut Kanzler Merz schweren Schaden nehmen. Er könne sich nicht vorstellen, dass ausländische Investoren zu einem AfD-Ministerpräsidenten kommen, um sich anzusiedeln, sagte er in der ARD. Die AfD liegt mit Umfragewerten um 40% klar vorne. Gegen die Rentenpläne der Bundesregierung hat es auch Widerstand in den eigenen Parteien gegeben. So haben sich drei CDU-Ministerpräsidenten aus Ostdeutschland gegen das Ende der abschlagsfreien Rente nach 45 Beitragsjahren gestellt. Kanzleramtschefin Waken hat den Streit mit Kanzler Merz aber im ZDF relativiert.
5: Natürlich wird es auch, so ist es auch vorgeschlagen, dort Möglichkeiten geben auf besondere Lebensleistungen, auf besondere persönliche Situationen und Schicksale Rücksicht zu nehmen. Es ist zum Beispiel eine Schutzrente auch vorgesehen.
4: Was die Länderchefs forderten, sei damit schon im Vorschlag drin, so Waken. Der erste Spieltag in der neuen Saison der Fußball-Bundesliga ist beendet. Zum Abschluss hat Augsburg den Ligarückkehrer Schalke mit 3:0 besiegt. Schon davor hatte Freiburg Bremen mit 4:1 geschlagen. Und im Hockey haben die deutschen Männer sich zum vierten Mal den Weltmeistertitel gesichert. Im Finale gab es einen 1:0-Sieg gegen Spanien.
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1: Bei uns immer die wichtigsten Verkehrsmeldungen zuerst. Vorsicht auf der A7 Ulm Richtung Füssenreute und in Gegenrichtung zwischen Betzigau und Dreieck Allgäu besteht Gefahr durch einen umgestürzten Baum. Gute Fahrt dank KI und unserer Community.
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Daisy und Nick, die Radio Fantasy Morgenshow. Es ist Montag und gestern wurde Geburtstag gefeiert. Ein Gegenstand ist 125 Jahre alt geworden. Kleiner Tipp, den Gegenstand, den hat man früher auch gern an der Haustür verkauft. Da ist dann jemand vorbeigekommen und hat gesagt, guck mal, dieses tolle neue Produkt. Und inzwischen hat dieser Gegenstand so sein eigenes Leben entwickelt. Wir geben ihm Spitznamen und er fegt alleine durch die Wohnung und macht, dass es schön sauber ist, wenn wir wieder aus der Arbeit zurückkommen. Es ist der Staubsauger. 125 Jahre Staubsauger und ich muss sagen, es ist eine der besten Erfindungen, weil wer hat schon Lust, mit dem Besen daheim sauber zu machen? Schönen Montag euch. Guten Morgen.

0: Was für Menschen sind Wissenschaftler? Resi und Nick, die Radio Fantasy Morgenshow am Montag. Es sind verrückte Menschen. Anders kann ich mir diesen Tipp nicht erklären. Es wurde jetzt veröffentlicht, dass es eine ganz, ganz einfache Methode gibt, um nachzugucken, wie aktiv ist mein Garten? Also wie lebendig ist da das Bodenleben? Sind da viele Würmer drin oder wie schaut's da aus? Und zwar wird geraten, die Baumwollunterhose, die in meiner Vorstellung jetzt automatisch irgendwie so weiß und sehr breit ist, dass man die im Garten verbuddelt und dann wartet man einfach ein paar Monate, dann buddelt man sie wieder aus und je zersetzter die ist und je mehr Löcher die hat, desto lebendiger und desto besser ist diese Bodenqualität des Gartens. Viel Spaß beim Ausprobieren. Ich muss leider passen, ich habe nur einen Balkon im Angebot.
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1: Im Moment in Augsburg Regen bei 17 Grad, Adelzhausen ebenfalls 17 Grad und Babenhausen 16 Grad und trocken. Am frühen Montagmorgen ist es zwischen Donau und den Alpen meist freundlich. Örtlich fällt noch ein kurzer Schauer, anschließend wechseln sich Wolken und Sonne ab. Im Tagesverlauf setzt sich vielfach die Sonne durch. Die Höchstwerte liegen zwischen 21 und 24 Grad.
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3: Florian Klaus, guten Morgen. Unter den durch Schüsse bei einem Schweizer Techno-Festival Verletzten ist auch eine Deutsche. Das hat die Aargauer Kantonspolizei mitgeteilt. Die anderen vier Verletzten seien demnach Schweizer. Eine 22-Jährige war durch die Schüsse getötet worden. Ein oder mehrere Täter hatten gestern am frühen Morgen mit mindestens zwei Waffen geschossen. Nach dem oder den Tätern wird laut Polizei noch gefahndet. Sollte die AfD nach der Wahl in Sachsen-Anhalt regieren, würde das Bundesland laut Kanzler Merz schweren Schaden nehmen. Er könne sich nicht vorstellen, dass ausländische Investoren zu einem AfD-Ministerpräsidenten kommen, um sich anzusiedeln, sagte er in der ARD. Die AfD liegt mit Umfragewerten um 40% klar vorne. Gegen die Rentenpläne der Bundesregierung hat es auch Widerstand in den eigenen Parteien gegeben. So haben sich drei CDU-Ministerpräsidenten aus Ostdeutschland gegen das Ende der abschlagsfreien Rente nach 45 Beitragsjahren gestellt. Kanzleramtschefin Wagen hat den Streit mit Kanzler Merz aber im ZDF relativiert.
4: Natürlich wird es auch, so ist es auch vorgeschlagen, dort Möglichkeiten geben auf besondere Lebensleistungen, auf besondere persönliche Situationen und Schicksale Rücksicht zu nehmen. Ist zum Beispiel eine Schutzrente auch vorgesehen.
3: Was die Länderchefs forderten, sei damit schon im Vorschlag drin, so Wagen. Der erste Spieltag in der neuen Saison der Fußball-Bundesliga ist beendet. Zum Abschluss hat Augsburg den Ligarückkehrer Schalke mit 3:0 besiegt. Schon davor hatte Freiburg Bremen mit 4:1 geschlagen. Und im Hockey haben die deutschen Männer sich zum vierten Mal den Weltmeistertitel gesichert. Im Finale gab es einen 1:0-Sieg gegen Spanien.
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1: Im Moment sind keine Behinderungen und keine Blitzer gemeldet.
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5: Schönen guten Morgen, schönen Montag euch nach dem wilden Wochenende. Der Perre ist wieder losgegangen. War, glaube ich, ein sehr erfolgreiches erstes Wochenende. So kann es weitergehen und wettertechnisch schaut es ja auch ganz gut aus. Guten Start euch jetzt in die neue Woche. Schönen guten Morgen.
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Ihr habt das bestimmt schon mitbekommen. Resi und Nick, die Radio Fantasy Morgenshow am Montag. Ab sofort, ab heute schenken wir euch einen Kurzurlaub. Es geht ins Familux Resort in Oberjoch im wunderschönen Allgäu. Ein Wellness All-Inclusive Hotel mit riesigem Badebereich. 2 Nächte für 2 Erwachsene. Plus die Kinder sind natürlich auch dabei, wenn ihr welche habt. Und alles, was ihr dafür tun müsst, ist zu erraten, welches Wort fehlt denn hier in diesem Satz? Wenn ich als Kind Bilder gemalt habe, ist ein nie vorgekommen. Habt ihr eine Lösung? Dann anrufen 0821 50 und 5 mal die 7. Gleich um 6 Uhr könnt ihr euren Lösungsvorschlag vortragen. Da drückt mir die Daumen und vielleicht ist das dann heute der beste Montag seit langem, weil ihr den Kurzurlaub 2026 abräumt.

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0: 6 Uhr haben wir es. Es geht rein in die neue Woche.
1: Hallo.
0: Schönen guten Morgen.
1: Guten Morgen.
0: Hi.
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0: Warm, aber windig. So geht's rein in die neue Woche. In der Nacht hat's ein bisschen geregnet. Vereinzelt ist es jetzt auch noch regnerisch. Heute aber schön sonnig. Bis zu 24 Grad sind drin. Und die nächsten Tage geht's genauso weiter. 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
4: Guten Morgen. Passagiere der vor Zypern gekenterten Fähre machen der Besatzung schwere Vorwürfe. So soll der Kapitän von Bord geflüchtet sein. Außerdem hätten einige der rund 260 Passagiere von verschlossenen Türen und Fluchtwegen berichtet, heißt es. Mindestens 8 Menschen sind bei dem Unglück gestorben. 18 weitere werden noch vermisst. Der Kapitän und 7 Crewmitglieder sind festgenommen worden. Am Sonntag wird in Sachsen-Anhalt gewählt und in Umfragen liegt die AfD deutlich vor den anderen Parteien. Kanzler Merz hat in der ARD davor gewarnt, dass das Bundesland durch eine AfD-Regierung schweren Schaden nehmen würde. So könne er sich nicht vorstellen, dass sich dann noch ausländische Unternehmen dort ansiedeln würden. Die AfD wird in Sachsen-Anhalt als gesichert rechtsextrem eingestuft. Das US-Militär hat laut Medienberichten erstmals seit Ende Juli wieder Angriffe im Iran geflogen. Ziel seien 2 iranische Raketenwerfer gewesen, berichten US-Medien. Tina Eck berichtet aus Washington.
5: Seit Wochen herrschte Ruhe zwischen den Kriegsparteien USA und Iran, allerdings gab es auch keinerlei Verhandlungsfortschritte. Jetzt startete das US-Militär wieder Angriffe, vor allem um zu verhindern, dass der Iran weitere Seeminen in der Straße von Hormuz verteilt.
4: Das erste Wochenende der neuen Saison in der Fußball-Bundesliga liegt hinter uns. Zum Abschluss hat der FC Augsburg 3 Punkte gegen Ligarückkehrer Schalke geholt, 3:0 der Endstand. Schalke-Trainer Miron Muslic sagte danach bei The Zone:
6: Augsburg hat heute verdient gewonnen, auch am Ende in der Höhe. Wir hatten unsere Momente erste Halbzeit und die müssen wir nutzen.
4: Im anderen Sonntagsspiel hatte Freiburg mit 4:1 gegen Bremen gewonnen.
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7: Es ist kurz nach 6 bei uns. Die wichtigsten Verkehrsmeldungen auf dem Weg in diesem Montag zuerst. Soweit heute früh alles ohne größere Probleme. Die neuesten Blitzer Friedberg am Spielberg, Illertissen, Föhlinstraße und Kempten-Lindauer Straße.
2: 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Es ist 6 Uhr. Das heißt, dein Kurzurlaub 2026. Geheimes Wort entdecken. Preise einchecken.
7: Ja, ach wie schön, Leute. Auf den letzten Metern in den Sommerferien nochmal kurz Urlaub machen. Und wie schön wäre das, wenn das halt einfach nichts kostet.
0: Ach ja, richtig entspannt für den Geldbeutel. Oder wir schicken euch in den Kurzurlaub ins All-Inclusive Wellness Hotel, ins Familux Resort in Oberjoch im wunderschönen Allgäu.
7: Wort entdecken, Reise einchecken. Welches Wort fehlt in diesem Satz?
0: Wenn ich als Kind Bilder gemalt habe, ist ein nie vorgekommen.
7: Was waren das für Bilder?
0: Habt ihr da eine Idee? Ja. Was ist da nie vorgekommen? Habt ihr eine Lösung? Dann jetzt anrufen 0821 50 und 5x7. Es geht um deinen Kurzurlaub 2026. Schönen guten Morgen jetzt mit Martin Garrix und Ed Sheeran.

0: 5.
1: Jetzt schon, krass.
0: Ja, Zeit verfliegt so schnell. Resi und Nick, die Radio Fantasy Morgenshow.
1: Guten
0: am
1: Morgen.
0: Montag, 6.11 Uhr haben wir es. So, der Nick ist auch aus seinem Kurzurlaub wieder zurück.
1: So.
0: Was macht der Gardasee so?
1: Ich habe mir das angeguckt. Jetzt haben wir ja oft drüber gesprochen. So, ja, der Deutsche fährt immer an Gardasee. Da ist ja nichts Besonderes. Doch, ich habe das irgendwie voll vergessen. Das letzte Mal war ich da als Kind.
0: Ja.
1: Da ist es richtig, richtig schön. Also ich kann die Empfehlung wirklich weitergeben, nachdem ja eh jeder Deutsche dahin fährt. Mach das, fahrt da weiterhin, da ist schön.
0: Von Nick getestet und für gut befunden. Und ich würde sagen, jetzt ist die Radio Fantasy Community mit Urlaub machen dran.
1: Die Chance jetzt für Miguel aus Augsburg-Hauenstetten.
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0: Was sagst du denn so zum Thema Urlaub? Wie nötig hättest du denn den Kurzurlaub?
3: Sehr nötig, glaube ich.
0: Warst du schon im Urlaub diesen Sommer?
3: Ja, aber leider nur 2 Wochen.
0: Und wo warst du da?
3: In Sizilien.
0: In Sizilien. Diesmal würde

0: erfüllen.
1: Alles, was du dafür tun musst, ist das geheime Wort erraten.
0: Okay.
1: Welches Wort fehlt hier in diesem Satz? Wenn ich als Kind Bilder gemalt habe, ist ein nie vorgekommen.
0: So, ich würde sagen, Mond.
1: Ein Mond?
0: Ja.
1: Wie kommst du drauf?
0: Weil als Kind hat man immer so ein Haus, Sonne und alles gemalt. Aber einen Mond habe ich irgendwie nie gemalt.
1: Also du hast so ein bisschen überlegt, was du gemalt hast und was nicht vorgekommen ist.
0: Ja, genau.
1: Hast du dich von der Mondfinsternis inspirieren lassen, die vor kurzem war?
0: Nein.
1: Miguel?
0: Ja.
1: Der Mond ist leider falsch.
0: Oh Mann.
1: Tut mir leid.
0: Alles gut.
1: Aber probier's weiter.
0: Kann man das wieder machen, oder?
1: Ja, du darfst auf jeden Fall nochmal mitmachen.
0: Okay, machen wir so. Dankeschön.
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0: Montagmorgen, 6.16 Uhr, Resi und Nick, die Radio-Fantasy-Morgenshow. Wir starten erstmal nass rein. Ich fand es heute Nacht richtig schön. Ich hatte das Fenster gekippt und als es dann angefangen hat zu regnen, dachte ich mir, oh, damit schläft es sich doch am besten.
1: Dann war die Nacht vorbei.
0: Und dann war die Nacht vorbei, genau, deswegen schönen Montag euch. Bis zu 23 Grad sind heute drin. Es ist Sonne dabei, aber dieser Wind bleibt.
1: Vorsicht, Blitzer, Kempten, Lindauerstraße, Leutkirch, Albrecht-Dürer-Straße, Friedberg am Spielberg und der ist noch angekommen, Blitzer in Augsburg, Eindlinger Straße, Höhe Tankstelle. Danke Daniel fürs Melden.

0: Mensch, da haben wir Bundestrainer Jürgen Klopp aber eine gute Show geboten. Resi und Nick, die Radio Fantasy Morgenshow. Der
1: Morgen.
0: Montag, 20 nach 6 haben wir es. Der FC Augsburg am Abend gegen Schalke 04, einfach 3-0 gewonnen. Schalke 04 haben wir den frischen Bundesliga-Auftakt richtig vermasselt. Und Bundestrainer Jürgen Klopp war ja auch drin gesessen in der WWK-Arena.
1: Ich hab das mal angeschaut da.
0: Genau, bei Ende September haben wir dann das Länderspiel Griechenland-Deutschland. Und das findet in Augsburg statt. Und da wollte er dann die WWK-Arena schon mal ein bisschen kennenlernen.
1: Das gibt's an der Fußballfront und alles, was heute früh sonst noch wichtig ist. Gleich das Update um 6:30.
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0: Jennifer Lopez, David Guetta können es auch schon machen. Schönen Montag.
1: Guten Morgen.
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0: Ganz vereinzelt haben wir noch Regen unterwegs im Fantasyland, aber es wird nach und nach trockener. Bis zu 23 Grad sind heute drin. Sonne ist am Start. Wir messen 17 in Stadtbergen, 16 sind es aktuell in Bad Wörishofen und in den nächsten Tagen auch warm und sonnig bei bis zu 25 Grad. 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
3: Guten Morgen. Passagiere der vor Zypern gekenterten Fähre machen der Besatzung schwere Vorwürfe. So soll der Kapitän von Bord geflüchtet sein. Außerdem hätten einige der rund 260 Passagiere von verschlossenen Türen und Fluchtwegen berichtet, heißt es. Mindestens 8 Menschen sind bei dem Unglück gestorben. 18 weitere werden noch vermisst. Der Kapitän und 7 Crewmitglieder sind festgenommen worden. Am Sonntag wird in Sachsen-Anhalt gewählt und in Umfragen liegt die AfD deutlich vor den anderen Parteien. Kanzler Merz hat in der ARD davor gewarnt, dass das Bundesland durch eine AfD-Regierung schweren Schaden nehmen würde. So könne er sich nicht vorstellen, dass sich dann noch ausländische Unternehmen dort ansiedeln würden. Die AfD wird in Sachsen-Anhalt als gesichert rechtsextrem eingestuft. Das US-Militär hat laut Medienberichten erstmals seit Ende Juli wieder Angriffe im Iran geflogen. Ziel seien 2 iranische Raketenwerfer gewesen, berichten US-Medien. Tina Eck berichtet aus Washington.
4: Seit Wochen herrschte Ruhe zwischen den Kriegsparteien USA und Iran, allerdings gab es auch keinerlei Verhandlungsfortschritte. Jetzt startete das US-Militär wieder Angriffe, vor allem um zu verhindern, dass der Iran weitere Seeminen in der Straße von Hormuz verteilt.
3: Das erste Wochenende der neuen Saison in der Fußball-Bundesliga liegt hinter uns. Zum Abschluss hat der FC Augsburg 3 Punkte gegen Ligarückkehrer Schalke geholt, 3:0 der Endstand. Schalke-Trainer Miron Muslic sagte danach bei The Zone:
5: Augsburg hat heute verdient gewonnen, auch am Ende in der Höhe. Wir hatten unsere Momente erste Halbzeit und die müssen wir nutzen.
3: Im anderen Sonntagsspiel hatte Freiburg mit 4:1 gegen Bremen gewonnen.
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7: Es ist kurz nach 6:30. Bei uns die wichtigsten Verkehrsmeldungen immer zuerst. Soweit heute früh alles ohne größere Probleme. Normaler Sommerferienverkehr. Die neuesten Blitzer: Kempten, Lindauer Straße, Friedberg am Spiegelberg und Augsburg-Eindlinger Straße, Höhe Tankstelle. So, da kommt doch noch eine Meldung rein. Vorsicht bitte. A96 Richtung München zwischen Inning und Wörthsee. Da ein Pannenfahrzeug.
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0: Rein in die neue Woche. Ich hoffe, ihr hattet ein schönes Wochenende. Hier ist Radio Fantasy. Wir starten zusammen rein in Sommerferien. Woche Nummer 5. Gleich mit den Black Eyed Peas und Where is the Love? Den lieben wir, oder?
7: Den lieben wir und der ist auch schon relativ in die Jahre gekommen. 2003, ein verdienter Throwback-Hit um 7:15.
0: Und vorher gibt's immer die besten neuen Hits. Miley Cyrus ist am Start und Bibi Rexha jetzt. New Religion.
8: Die

0: Das ist der Montag hier auf Radio Hallo. Fantasy. 6.37 Uhr haben wir es, Resi und Nick, die Radio Fantasy Morgenshow. Der Nick ist auch wieder zurück aus dem Kurzurlaub. Wie war es so, vom Gardasee heimzufahren? Was macht der Brenner?
1: Ich war übers Wochenende da, wo der Deutsche Urlaub macht. Nach Gesetz kannst du ja eigentlich sagen. Es ist wirklich so, wie wir es beide auch immer gesagt haben, jeder Deutsche war da. Auf dem Rückweg, ich weiß nicht, wie viele Augsburger, wie viele Allgäuer Kennzeichen ich da gesehen habe. Was ist das? In welchem Handbuch steht das irgendwie drin?
0: Das ist der Italien-Zauber.
1: Dass wir
0: und
1: da
0: es ist
1: kollektiv,
0: nicht nur das Essen. Das
1: dass
0: Gute.
1: Wir da kollektiv in Urlaub hinfahren.
0: Ja, das ist irgendwie, irgendjemand gibt dann ein Zeichen und dann wissen alle, jetzt wird's Auto voll gemacht und jetzt fahren wir Richtung Süden.
1: Also der Gardasee steht noch, die Schön. Berge drumherum stehen auch noch, das Essen schmeckt auch noch. Was habe ich hier verpasst?
0: Ja, natürlich den Plärrerstart am Freitagabend. Da hätte ich dich ja gern gesehen, ja. Wobei am Freitag hat es auch ordentlich geschüttet, so zum Auftakt, also wettertechnisch war es jetzt nicht so gut.
1: Da wäre ich eh Mimi gewesen
0: die
1: dann,
0: ja. Eröffnung von Florian, Freund der Fassanstich. Ausbaufähig, sage ich mal. 6 Schläge hat er gebraucht. Der war einfach saunervös. Das
1: also,
0: hast du ihm angemerkt.
1: Ich finde auf den Videos super sympathisch.
0: Super sympathisch und authentisch und das ist mir wichtiger als eine Glanzleistung.
1: Und mir ist es auch völlig wurscht, wie viele Schläge da jemand braucht. Hauptsache, da steht jemand, der das irgendwie sympathisch verpackt.
0: Ja.
1: Da kann er auch, weiß ich, dann braucht es nächstes Mal 20. Das juckt mich doch nicht. So, morgen sind wir dann auf dem Augsburger Plärrer mit deiner Message fürs Fantasyland. Wenn schon mal irgendwas gab, was ihr im Radio loswerden wolltet, dann haltet am Morgen einfach Ausschau nach Radio Fantasy auf dem Augsburger Plärrer am Nachmittag. Da steht dann ein Mikrofon. Deine Message fürs Fantasyland. Da dürft ihr alles reinsprechen, was ihr loswerden wollt. Und das landet dann im Radio.
0: Das ist doch ein unschlagbares Angebot.
1: Ein Deal, ja.
0: Hier ist Radio Fantasy. Gleich haben wir es 20 vor 7. Das ist der Montag. Wir starten zusammen rein mit Teddy Swims, Mr. Know-It-All. Guten Morgen.
1: Hi.

0: bisschen verregnet die Straßen aktuell noch. Heute wird's aber schön. Hier ist Radio Fantasy. Am Montag 6.42 Uhr haben wir's. Bis zu 23 Grad sind drin. Sonne ist am Start, aber windig ist es. Wir messen 17 aktuell in Kleineitingen, 17 auch in Gersthofen.
1: Kurzes Radio Fantasy Traffic Update. Vorsicht, A8 Richtung Stuttgart zwischen Neuses und Adelsried. Da liegen Holzbretter auf der Fahrbahn und die neuesten Blitzer stehen in Friedberg am Spiegelberg und einer steht in Augsburg, Eindlinger Straße, Höhe Tankstelle. Danke Daniel fürs Melden.
0: Der Montagmorgen jetzt mit Glockenbach und Declan J. Donovan. Better Days, immer die besten neuen Hits.

0: vor sieben, Resi und Nick, die Radio Fantasy Morgenshow.
1: Hallo.
0: Das ist der Montag und das könnte der beste Montag seit langem bei euch werden.
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1: Oder wie ist gerade so bei euch? Wie ist so das Gefühl auf Arbeit? Ist es so wie Lisanne aus Stadtbergen aus der Community?
3: Ich bin halt jeden Tag in der Arbeit und alle sprechen die ganze Zeit drüber. Alle Eltern kamen sofort und haben mir Glückwünsche ausgesprochen. Ich kann es noch immer nicht so realisieren, dass ich das wirklich gewonnen habe, weil das ist einfach richtig cool. Ich freue mich einfach voll, ja.
1: Was hat Lisanne richtig gemacht im Leben? Lisanne hat mitgespielt, dein Traumurlaub 2026, sie hat gewonnen und für sie ging es dann nach Australien, hat sich's gut gehen lassen und dein Kurzurlaub 2026 wird genauso geil.
0: Es geht ins All-Inclusive-Wellness-Hotel, da ist eine riesige Badelandschaft, die größte Wasserreifenrutsche Deutschlands. 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
1: Das Einzige, was ihr müsst das geheime Wort erraten. Welches Wort fehlt denn hier in diesem Satz?
0: Wenn ich als Kind Bilder gemalt habe, ist ein nie vorgekommen. Könnt ihr lösen? Dein Kurzurlaub 2026. Ihr ruft an 0821 50 und 5x die 7.
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0: Der Montag, wir starten Hallo. Zusammen rein in die neue Woche. Schönen guten Morgen.
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0: So, der Regen, den es in der Nacht runtergehauen hat, trocknet langsam wieder. Heute wird schön warm. Bis zu 23 Grad sind drin. Windig, aber warm. 17 Grad aktuell in Neuses. 16 sind es in Kaufbeuren. Und die nächsten Tage auch schön warm bei bis zu 25 Grad. 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Jetzt alles, was heute früh um 7 Uhr wichtig ist. Hier ist Helen.
3: Guten Morgen. Ganz Deutschland schaut am Sonntag nach Sachsen-Anhalt. Da wird der neue Landtag gewählt und die AfD liegt in Umfragen deutlich vorne. Bundeskanzler Merz ist alarmiert. In der ARD hat er gesagt:
4: Ich kann mir nicht vorstellen, dass noch internationale Investoren mit einem AfD-Ministerpräsidenten zu einem Spatenstich kommen, um neue Werke zu gründen und neue Unternehmen in Sachsen-Anhalt anzusiedeln.
3: Die Regierungsfähigkeit eines Bundeslandes stehe auf dem Spiel, so Merz weiter. Der Frage, wie eine Regierung ohne die AfD gebildet werden könnte, ist der Kanzler ausgewichen. Der Sommer dieses Jahr war einer der wärmsten seit Beginn der Aufzeichnungen. Das sagt der Deutsche Wetterdienst. Vor allem die Extreme seien auffällig und außergewöhnlich gewesen, heißt es. Die Hitzewelle Ende Juni hat laut dem DWD Dimensionen erreicht, wie sie in Deutschland bisher noch nicht beobachtet wurden. Dabei betonen die Experten, ohne Klimawandel wäre diese Hitzewelle statistisch unmöglich gewesen. Hunderttausende Menschen sind in den letzten Tagen auf die Gamescom in Köln geströmt, die weltweit größte Computer- und Videospielmesse. Und diesmal waren es laut den Veranstaltern deutlich mehr Besucherinnen und Besucher als in den vergangenen Jahren. Rund 368.000 Gaming-Fans kamen. Der Rekord von 2019 wurde damit aber nicht geknackt, da waren gut 373.000 Menschen zur Gamescom gekommen. Dieses Jahr gab es auch eine besondere Premiere. Bundespräsident Steinmeier hat die Gamescom besucht. Vor ihm hatte das noch kein deutsches Staatsoberhaupt gemacht. Und dann schauen wir noch zur Fußball-Bundesliga. Da ist der erste Spieltag in der neuen Saison zu Ende gegangen. Mit einem bitteren Comeback für Aufsteiger Schalke. Die Königsblauen haben bei Augsburg 0:3 verloren. Außerdem hat Freiburg 4:1 gegen Bremen gewonnen.
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5: Es ist kurz nach 7 bei uns. Die wichtigsten Verkehrsmeldungen immer zuerst. Bitte Vorsicht, A8 Richtung Stuttgart zwischen Günzburg und Leipheim. Hier am Fahrbahnrand ein kaputter LKW. Auf die A96 Richtung München zwischen Inning und Wörthsee da ein Pannfahrzeug am Fahrbahnrand. Die neuesten Blitzer. Augsburg-Pfersee, Augsburger Straße. Augsburg-Eindlinger Straße, Höhe Tankstelle. Danke Daniel fürs Melden. Und Blitzer in Kempten, Lindauer Straße.
1: 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Es ist 7 Uhr. Das heißt, dein Kurzurlaub 2026. 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
0: Ja! Juhu! Es geht wieder los. Wir schicken euch in den Urlaub. In den Kurzurlaub. Es geht ins Familux-Resort.
6: Wenn ich Bilder gemalt habe, ist ein nie vorgekommen.
5: Wenn ich als Kind Bilder gemalt habe, ist ein Piep nie vorgekommen. Das ist der Satz und das ist das Wort, das gesucht wird. Wenn er sagt, das weiß ich, was diese Frau damals als Kinder da gemalt hat, dann anrufen 0821 50 5x7.
0: Es geht ins Familux Resort, ins wunderschöne Allgäu, nach Oberjoch. Es ist ein All-Inclusive Wellness Hotel, 2 Nächte für 2 Erwachsene. Cool. Die Kiddies nehmt ihr selbstverständlich auch mit. Könnt ihr lösen? Dann jetzt anrufen 0821 50 und 5x7.

0: Morgenshow.
1: Morgen.
0: Urlaub, das wirkt sich ja auf kurz oder lang irgendwie auf die Gesundheit aus. Ne? Im besten Fall positiv. Und wir wollen, dass die Radio Fantasy Community gesund bleibt. Und darum geht's für euch in den Urlaub.
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1: So, Thema Kurzurlaub. Der Nick hat's ja die letzten Tage selbst ausprobiert. Ein Wochenende am Gardasee. Und ich muss sagen, du siehst recht
0: fit, oder?
1: Ja, gesund und agil aus.
0: Und der nächste Kurzurlaub, der ist für euch reserviert. Es geht umsonst nach Oberjoch, ins Allgäu, ins Familux Resort. All inclusive für die ganze Familie, wenn ihr das geheime Wort erratet. Miguel aus Augsburg-Honstetten, heute Morgen in der Show.
1: Wenn ich als Kind Bilder gemalt habe, ist ein nie vorgekommen.
3: Also ich würde sagen, Mond.
1: Wie kommst du drauf?
3: Weil als Kind hat man immer so ein Haus, Sonne und alles gemalt. Aber einen Mond habe ich irgendwie nie gemalt.
1: Miguel?
3: Ja.
1: Der Mond ist leider falsch.
3: Oh Mann.
1: Tut mir leid.
3: Alles gut.
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0: Zoe Wees Third Wheel hier auf Radio Fantasy.
1: Hallo, morgen.
0: Das ist die neue Woche, das ist der Montag. 7.12 Uhr haben wir es und wir starten rein mit Sonne in die neue Woche. Bis zu 23 Grad sind heute drin. Wir messen aktuell 17 in Friedberg, 16.

0: Elizabeth Taylor, Taylor Swift auf Radio Fantasy. Es ist 20 nach 7, Resi und Nick. Hier ist die Radio Fantasy Morgenshow. Schönen Montag.
1: Und da haben wir Bundestrainer Jürgen Klopp eine richtig gute Show geboten. Der FC Augsburg am Abend gegen Schalke 04 einfach 3:0 gewonnen. Schalke 04 den frischen Bundesliga-Auftakt dadurch voll vermasselt. Und der Daniel aus Streitheim war auch im Stadion und fand es richtig gut.
2: Der FC hat gestern einfach ein bombastisches Spiel geleistet. Die Neuzugänge haben sich richtig gut eingefügt und ein hochwertiges 3:0. Was will man mehr? Die Arbeit von Manuel Baum und wie er die Mannschaft weiterentwickelt, ist einfach nur spitzenmäßig und einfach nur geil.
0: Finden wir gut.
1: Richtig eine gute Leistung und auch schön, dass das Bundestrainer Jürgen Klopp gesehen hat. Der war ja gestern auch in der WWK Arena, weil Ende September ist dann das Länderspiel Deutschland gegen Griechenland und da ist er dann gefragt als neuer Bundestrainer.
0: Was ist heute früh sonst noch alles wichtig? Wir machen uns gleich einen Überblick. Das komplette Update gibt's gleich um 7:30.
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1: 7.23 Uhr, das ist der Montag. Guten Morgen.
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0: Das ist der Montag. Schönen guten Morgen.
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0: Warm, aber windig, das ist unser Motto für den Montag heute. Bis zu 25 Grad sind heute drin. Wir messen 18 in Augsburg am Fischertor. 17 sind es aktuell in Stadtbergen. Und die nächsten Tage auch schön warm und sonnig bei bis zu 25 Grad. 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Jetzt alles, was heute früh um 7:30 wichtig ist, mit Helen.
3: Guten Morgen. Ganz Deutschland schaut am Sonntag nach Sachsen-Anhalt. Da wird der neue Landtag gewählt und die AfD liegt in Umfragen deutlich vorne. Bundeskanzler Merz ist alarmiert. In der ARD hat er gesagt:
4: Ich kann mir nicht vorstellen, dass noch internationale Investoren mit einem AfD-Ministerpräsidenten zu einem Spatenstich kommen, um neue Werke zu gründen und neue Unternehmen in Sachsen-Anhalt anzusiedeln.
3: Die Regierungsfähigkeit eines Bundeslandes stehe auf dem Spiel, so Merz weiter. Der Frage, wie eine Regierung ohne die AfD gebildet werden könnte, ist der Kanzler ausgewichen. Der Sommer dieses Jahr war einer der wärmsten seit Beginn der Aufzeichnungen. Das sagt der Deutsche Wetterdienst. Vor allem die Extreme seien auffällig und außergewöhnlich gewesen, heißt es. Die Hitzewelle Ende Juni hat laut dem DWD Dimensionen erreicht, wie sie in Deutschland bisher noch nicht beobachtet wurden. Dabei betonen die Experten, ohne Klimawandel wäre diese Hitzewelle statistisch unmöglich gewesen. Hunderttausende Menschen sind in den letzten Tagen auf die Gamescom in Köln geströmt, die weltweit größte Computer- und Videospielmesse. Und diesmal waren es laut den Veranstaltern deutlich mehr Besucherinnen und Besucher als in den vergangenen Jahren. Rund 368.000 Gaming-Fans kamen. Der Rekord von 2019 wurde damit aber nicht geknackt, da waren gut 373.000 Menschen zur Gamescom gekommen. Dieses Jahr gab es auch eine besondere Premiere. Bundespräsident Steinmeier hat die Gamescom besucht. Vor ihm hatte das noch kein deutsches Staatsoberhaupt gemacht. Und dann schauen wir noch zur Fußball-Bundesliga. Da ist der erste Spieltag in der neuen Saison zu Ende gegangen. Mit einem bitteren Comeback für Aufsteiger Schalke. Die Königsblauen haben bei Augsburg 0:3 verloren. Außerdem hat Freiburg 4:1 gegen Bremen gewonnen.
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5: Es ist kurz nach 7:30 bei uns. Die wichtigsten Verkehrsmeldungen immer zuerst. Bitte Vorsicht auf der A8 Richtung Stuttgart zwischen Günzburg und Leipheim. Hier am Fahrbahnrand ein kaputter LKW. Die neuesten Blitzer. Königsbrunn, Königsallee, Höhe Sportpark, Augsburg Hochzoll, Münchner Straße und Augsburg Pfersee, Augsburger Straße.
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0: Schönen Montag.
5: Hallo.
0: Euch. Guten Morgen. Es geht wieder los mit der Arbeit und so.
5: Um es in den Worten von Pink zu sagen, der Throwback-Hit der Stunde, gleich um 7:45 freuen wir uns auf Pink, vorher Bowser, Magnetic, David Guetta, Teddy Swims und jetzt Kygo und Khalid, Save My Love, Radio Fantasy, immer die besten neuen Hits, schöne

0: Gone, immer die besten neuen Hits hier auf Radio Fantasy. Das ist der Montag.
1: Hallo.
0: 7.37 Uhr haben wir es. So, die Arbeitskollegen trödeln so langsam wieder ein in der Arbeit. Der Nick hat es auch mal wieder hierher geschafft. Na, wie war denn der Gardasee?
1: Ich war übers Wochenende wirklich da, wo der Deutsche Urlaub macht. Mhm. Also der Deutsche kriegt ja zur Geburt so ein Handbuch. Da steht dann drin bei Paragraph XY Urlaub. Wo geht's hin? An den Gardasee. So, und es war wirklich genauso, wie wir es immer gesagt haben. Es war einfach jeder Deutsche da. Ich habe auf dem Rückweg mal so ein paar Kennzeichen mir angeguckt. Augsburg, Kempten, Memmingen, alles unterwegs. Es ist krass. Schwabmünchen, Wertingen, war also unausgesprochen.
0: Alle waren da.
1: Und abgesprochen, alle waren da.
0: Aber alle kommen so langsam jetzt auch wieder zurück. Das ist schön, das freut uns.
1: Aber was habe ich verpasst übers Wochenende?
0: Ja gut, es war halt Plärrerstart am Freitagabend, 18 Uhr, Fassanstich mit Oberbürgermeister Florian Freund. Die Anzahl der Schläge, es waren 6 Stück.
1: Ist doch so wurscht.
0: Da wurde dann schon geschimpft, der Augsburger hat gegrantelt
1: und natürlich hat
0: gesagt, Mensch, das haben wir aber dann auch schon mal besser gesehen.
1: Besser.
0: Der war halt nervös, das hast du ihm auch angemerkt, wie er dann abgewunken hat. Er weiß selber, das war jetzt nicht die beste Leistung, aber scheiß drauf.
1: Dieses Video von ihm bei uns auf Insta, wie er da das Fass angeschlagen hat, toll. Ganz sympathisch, richtig, richtig cool.
0: Kann trotzdem noch lächeln danach und verbreitet einfach gute Laune, so soll es sein.
1: Apropos Plärrer, wir sind auch auf dem Augsburger Plärrer morgen mit deiner Message fürs Fantasyland. Wenn es schon mal immer irgendwas gab, was ihr im Radio loswerden wolltet, dann haltet ihr einfach morgen Nachmittag Ausschau nach Radio Fantasy. Da steht dann ein Mikrofon, steht dann drüber deine Message ans Fantasyland. Da dürft ihr alles reinsprechen, was ihr loswerden wollt und das landet dann im Radio.

0: hier auf Radio Fantasy. Es wird ein schöner Tag. Bis zu 25 Grad sind heute drin. Sonne ist am Start. Bisschen windig ist es, aber aktuell schon recht warm. 18 Grad in Neuses, 17 sind es in Langweid.
1: Kurzes Radio Fantasy Traffic Update. Bitte Vorsicht auf der A8 Richtung Stuttgart. Zwischen Günzburg und Leipheim hier immer noch dieser kaputte LKW. Und der neueste Blitzer steht in Königsbrunn, Königsallee, Höhe Sportpark West.
2: Alle Farben, Baby Goodbye.
3: Servus, hier ist Alle Farben und

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0: Schönen Montag Hallo. Euch. 10 vor 8. Morgen. Guten Morgen.
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0: Da reibe ich mir die Hände. Es geht wieder los. Wir schicken die Radio Fantasy Community in den Urlaub, in den Kurzurlaub. Es geht ins wunderschöne Allgäu nach Oberjoch, ein All-Inclusive Wellness Hotel.
2: Und um das zu tun, müssen wir uns in ein kleines, sehr besonderes Kind hineinversetzen. Und
0: findest
2: zwar
0: du, ich bin besonders?
2: In die kleine Resi. Welches Wort fehlt in diesem Satz?
0: Wenn ich als Kind Bilder gemalt habe, ist ein nie vorgekommen.
2: Also, dieses eine Etwas, was in diesen Bildern nie vorgekommen ist, das ist einen ganzen Kurzurlaub wert. Und jetzt liegt es an der Community rauszufinden, was es ist.
0: Was hast du denn damals so für Bilder gemalt? Was ist bei dir so vorgekommen? Vielleicht können wir so uns rantasten.
2: Was habe ich für Bilder gemalt? Also, ich weiß, ein Bild... hing relativ lang am Kühlschrank, aber ich glaube, das wollte Mama eigentlich gar nicht aufhängen. Das hat sie irgendwie so aus Mitleid aufgehängt. So eine Bohrinsel, so mit so ganz vielen Rohren und Kabeln. Und ich weiß nicht, es gab Momente in meiner Kindheit, da war ich ein sehr besonderes Kind.
0: Ich wollte gerade sagen, du sagst, dass ich ein besonderes Kind war und dann kommst du mit deinem Bohrinselbild hier an.
2: Aber ansonsten, ja gut, was hat man so gemalt? Halt irgendwie so Wiesen, Bäume.
0: Ich habe zum Beispiel ganz viele Regenbogen gemalt und ich weiß jetzt nicht, ob das daran liegt, dass ich im Regenbogen-Kindergarten damals war in Amberg oder ob ich einfach gesagt habe, Mensch, so ein Regenbogen, richtig faszinierendes Zeug, was da abgeht.
2: Was malen Kinder in der Regel und was hat Resi da dann nicht gemalt von diesen Dingen? Das müsst ihr rausfinden. Wenn ihr das wisst, dann ruft ihr gleich an 0821 50 5 mal die 7 und checkt ein in euren Kurzurlaub 2026.
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0: 7.53 Uhr haben wir es. Guten Morgen.
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1: Wenn schon Montag, dann doch zumindest ein sonniger Montag. Den haben wir heute. Bis zu 25 Grad sind drin. Wind ist aber ordentlich dabei. Wir messen 18 aktuell in Schwabmünchen, 18 auch in Gablingen. Die nächsten Tage dann auch schön warm und sonnig bei bis zu 25 Grad. Hier ist Radio Fantasy am Montagmorgen. Jetzt alles, was heute früh um 8 Uhr wichtig ist. Hier ist Helen.
2: Guten Morgen.
3: Temperaturen von um die 40 Grad und das nicht nur an einem Tag. Der Sommer war einer der wärmsten seit Beginn der Aufzeichnungen. Das ist die Bilanz des Deutschen Wetterdienstes. Dirk Zeitler mit den Einzelheiten.
4: Die Hitzewelle Ende Juni erreichte in Ausmaß und Folgen Dimensionen, wie sie in Deutschland bislang nicht beobachtet wurden, so der DWD. Der Sommer war zudem sehr trocken, vor allem im Westen und Südwesten Deutschlands. Und das Wetter hatte tödliche Folgen. In diesem Jahr sind in Deutschland nach Schätzung des Robert-Koch-Instituts bis Mitte August etwa 15.800 Menschen durch Hitze gestorben.
3: Wenn Sachsen-Anhalt am Sonntag einen neuen Landtag wählt, schaut auch Bundeskanzler Merz ganz genau hin. Der hat sich in der ARD besorgt über den möglichen Wahlausgang geäußert. Die AfD liegt in Umfragen nämlich deutlich vorne. Es stehe die Regierungsfähigkeit eines Bundeslandes auf dem Spiel, so Merz. Er könne sich außerdem nicht vorstellen, dass sich bei einem AfD-Ministerpräsidenten noch ausländische Unternehmen in Sachsen-Anhalt ansiedeln wollen. Nach den tödlichen Schüssen bei einem Techno-Festival in Aarau in der Schweiz laufen die Ermittlungen weiter. Die Polizei will sich nach wie vor nicht festlegen, ob es einen oder mehrere Täter gab oder ob es sich um einen Terrorakt, einen Amoklauf oder eine Abrechnung im kriminellen Milieu handelt. Die Schüsse waren in der Nacht auf Sonntag gefallen. Eine 22-jährige Italienerin wurde getötet, 5 Menschen wurden verletzt, darunter auch eine Deutsche. Schalke hat sich sein Comeback in die Fußball-Bundesliga sicher anders vorgestellt. Der Aufsteiger hat zum Abschluss des ersten Spieltags 0:3 bei Augsburg verloren. Im zweiten Sonntagsspiel hat Freiburg gegen Bremen mit 4:1 gewonnen. Und zum Tennis, da hat sich Novak Djokovic in seinem Auftaktspiel bei den US Open mehrmals übergeben. Am Ende ist der Grand Slam-Rekordsieger gegen den argentinischen Außenseiter Mariano Navona ausgeschieden.
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6: Es ist kurz nach 8 bei uns. Die wichtigsten Verkehrsmeldungen immer zuerst. Bitte Vorsicht auf der A8 Richtung Stuttgart zwischen Günzburg und Leipheim. Hier am Fahrbahnrand immer noch dieser kaputte LKW. Die neuesten Blitzer: Königsbrunn, Königsallee, Höhe Sportpark West, Augsburg Hochzoll, Münchner Straße und Blitzer in Augsburg, Eindlinger Straße, Höhe Tankstelle.
5: 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Es ist 8 Uhr. 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
6: Das ist ein Deal, den solltet ihr euch nicht entgehen lassen. Ihr hört einfach jeden Tag, den ganzen Tag Radio Fantasy und sammelt hier die Brotkrümelchen zusammen, die Hinweise und löst den geheimen Satz, das geheime Wort und checkt dann ein in deinen Kurzurlaub 2026. Es geht aktuell ins Oberjoch Familux Wellness Hotel All Inclusive Wellness Wochenende für euch, für die ganze Familie, wenn ihr uns sagen könnt, welches Wort hier in diesem Satz fehlt.
1: Wenn ich als Kind Bilder gemalt habe, ist ein nie vorgekommen. Wer kann sich in die quirlige Resi reindenken oder sieht vielleicht seine eigenen Bilder noch vor den Augen und sagt, Mensch, also ich habe das zum Beispiel nie gemalt. Das hat immer gefehlt auf jedem einzelnen Bild, was ich gemalt habe. Könnt ihr lösen? Dann jetzt anrufen 0821 50 und 5x7. Ganz viel Glück euch. Jetzt für euch Harry Styles.

0: 10 nach 8, Resi und Nick, die Radio Fantasy Morgenshow.
1: Hey.
0: Die Radio Fantasy Community ist unterversorgt. Unterversorgt mit Urlaub und wir haben die Abhilfe.
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0: Das beliebteste Radiospiel im Fantasyland ist zurück. Wir schicken euch ins Oberjoch. Familux Resort. All-inclusive Familienurlaub vom Alleroberfeinsten, wenn ihr das geheime Wort erratet.
1: Und das geheime Wort erraten könnt ihr jeden Morgen um 10 nach 6, um 10 nach 7 oder wie jetzt um 10 nach 8. Antonella aus Augsburg ist dran.
3: Ich wollte dieses geheime Wort sagen.
0: Antonella, pass auf, hier ist der Satz und danach bitte dein geheimes Wort.
3: Okay, alles klar.
1: Wenn ich als Kind Bilder gemalt habe, ist ein nie vorgekommen.
3: Fehler.
1: Ein Fehler?
3: Ja.
0: Meinst du, die war so akkurat als Kind schon?
3: Wer weiß.
1: Dass die Bilder einfach immer so schön waren, dass man gesagt hat, Mensch, da sind ja nur tolle Sachen drauf zu sehen.
3: Genau.
0: Und die sind alle so schön, die kommen alle an den Kühlschrank.
1: Genau. Dafür kaufen wir sogar noch einen zweiten Kühlschrank, dass wir möglichst viel Fläche haben für diese fehlerlosen Bilder. Also, ich muss sagen, wenn ich mir die Bilder jetzt so anschaue, würde ich sagen, es ist alles ein riesengroßer Fehler. Antonella, ist es leider nicht das gesuchte Wort.
3: Oh, okay, schade.
1: Ich danke dir aber für diese wunderschöne Antwort. Die Blumen nehme ich gerne an.
3: Dankeschön.
1: Probier es weiter, es gibt noch Hinweise und dann schicken wir dich hoffentlich in den Kurzurlaub 2026.
3: Okay, dankeschön.
1: Liebe
3: Dank
1: Grüße.
0: Ciao.
1: Dir auch, ciao.
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0: 18 auch in Mindelheim im Unterallgäu.
1: Kurzes Radio Fantasy Traffic Update. Vorsicht, Blitzer am Augsburg-Pferse, Augsburger Straße, Augsburg-Hochzoll, Münchner Straße und Blitzer in Friedberg am Spielberg. Wir wünschen euch einen wunderschönen Start in diese neue Woche. Kommt gut rein, es ist gleich 7:45. One Republic jetzt. Need Your Love. Immer die

0: 20 nach 8, Resi und Nick, die Radio Fantasy Morgenshow. Der Augsburger Herbstplärrer geht los, die Bundesliga geht los. Ja, jetzt sind wir wieder beisammen.
1: Jetzt wissen wir wieder, was gespielt ist. Ja, und gestern Abend haben wir Bundestrainer Jürgen Klopp auch eine richtig gute Show geboten. Der FC Augsburg am Abend gegen Schalke 04 einfach 3:0 gewonnen. Wir haben Schalke 04 den frischen Bundesliga-Auftakt richtig gut vermasselt. Und der Daniel aus Streitheim fand es auch richtig geil im Stadion.
2: Der FC hat gestern einfach ein bombastisches Spiel geleistet. Die Neuzugänge haben sich richtig gut eingefügt und ein hochwertiges 3:0. Was will man mehr? Die Arbeit von Manuel Baum und wie er die Mannschaft weiterentwickelt, ist einfach nur spitzenmäßig und einfach nur geil.
1: Was ich mir ja jetzt denke, wenn Jürgen Klopp als neuer Bundestrainer da gestern gesehen hat, wie die FCA-Spieler richtig gut spielen.
0: Ja, da wird eingekauft.
1: Genau, für die Nationalmannschaft, für die EM 2028. Ich will da ein paar FCA-Spieler in der Nationalmannschaft sehen.
0: Was ist heute früh sonst noch wichtig? Über was redet ihr heute früh im Büro? Wir machen das große Update gleich um 8:30.
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1: Schönen guten Morgen euch. 8.24 Uhr haben wir.
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0: Guten Morgen. Schönen guten Morgen euch. Kurz vor 8:30 haben wir
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0: So langsam sehen wir nichts mehr von dem Regen in der Nacht. Heute viel Sonne am Start. Bis zu 25 Grad sind drin. Wind ist auch dabei. 18 aktuell in Königsbrunn, 18 auch in Kempten. Und die nächsten Tage viel Sonne am Start bei bis zu 25 Grad. Hier ist Radio Fantasy am Montagmorgen. Jetzt alles, was heute früh um 8:30 wichtig ist, mit Helen.
3: Guten Morgen. Temperaturen von um die 40 Grad und das nicht nur an einem Tag. Der Sommer war einer der wärmsten seit Beginn der Aufzeichnungen. Das ist die Bilanz des Deutschen Wetterdienstes. Dirk Zeitler mit den Einzelheiten.
4: Die Hitzewelle Ende Juni erreichte in Ausmaß und Folgen Dimensionen, wie sie in Deutschland bislang nicht beobachtet wurden, so der DWD. Der Sommer war zudem sehr trocken, vor allem im Westen und Südwesten Deutschlands. Und das Wetter hatte tödliche Folgen. In diesem Jahr sind in Deutschland nach Schätzung des Robert-Koch-Instituts bis Mitte August etwa 15.800 Menschen durch Hitze gestorben.
3: Wenn Sachsen-Anhalt am Sonntag einen neuen Landtag wählt, schaut auch Bundeskanzler Merz ganz genau hin. Der hat sich in der ARD besorgt über den möglichen Wahlausgang geäußert. Die AfD liegt in Umfragen nämlich deutlich vorne. Es stehe die Regierungsfähigkeit eines Bundeslandes auf dem Spiel, so Merz. Er könne sich außerdem nicht vorstellen, dass sich bei einem AfD-Ministerpräsidenten noch ausländische Unternehmen in Sachsen-Anhalt ansiedeln wollen. Nach den tödlichen Schüssen bei einem Techno-Festival in Aarau in der Schweiz laufen die Ermittlungen weiter. Die Polizei will sich nach wie vor nicht festlegen, ob es einen oder mehrere Täter gab oder ob es sich um einen Terrorakt, einen Amoklauf oder eine Abrechnung im kriminellen Milieu handelt. Die Schüsse waren in der Nacht auf Sonntag gefallen. Eine 22-jährige Italienerin wurde getötet, 5 Menschen wurden verletzt, darunter auch eine Deutsche. Schalke hat sich sein Comeback in die Fußball-Bundesliga sicher anders vorgestellt. Der Aufsteiger hat zum Abschluss des ersten Spieltags 0:3 bei Augsburg verloren. Im zweiten Sonntagsspiel hat Freiburg gegen Bremen mit 4:1 gewonnen. Und zum Tennis, da hat sich Novak Djokovic in seinem Auftaktspiel bei den US Open mehrmals übergeben. Am Ende ist der Grand Slam-Rekordsieger gegen den argentinischen Außenseiter Mariano Navona ausgeschieden.
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5: Es ist kurz nach 8:30 bei uns. Die wichtigsten Verkehrsmeldungen immer zuerst. Soweit heute früh. Alles ohne größere Probleme. Berufsverkehr läuft. Die neuesten Blitzer. B17 Augsburg Richtung Landsberg bei Königsbrunn. Wir sind in Königsbrunn. Blitzer in der Königsallee Höhe Sportpark West. Und Blitzer in Kempten, Lindauer Straße.
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5: Und damit startet hochoffiziell Sommerferienwoche Nummer 5. Da wird bei den Familien in Augsburg und im Fantasyland jetzt nochmal alles reingepackt, was an Freizeitstress reinzupacken ist. Bei uns kriegt ihr Musik.
0: Da wissen auch viele, wie das Musikvideo ausschaut, oder? Eric Price, Call on Me, diese Aerobic-Damen, super sexy.
5: Klingt dann, ne?
0: Unser Throwback-Hit der Stunde gleich und vorher noch Martin Garrix und BTS.
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0: Der Montagmorgen, Resi und Nick, die Radio Fantasy Morgenshow, 8.38 Uhr. Der Nick hat es auch mal wieder hierher geschafft in die Show. Schön, dass du es einrichten konntest.
1: Gerne.
0: Den Magen noch voller Pizza und Pasta,
1: und Vitello Tonnato.
0: Mein Gott. Wie viel hast du gegessen die letzten Tage im Urlaub?
1: Ganz viel. Ich war auch nonstop, habe alle genervt. So, wann gibt's wieder Essen? Gehen wir es dann noch? Wir gehen heute schon noch. Also wir gehen zum Essen, ja?
0: Warum soll es im Urlaub anders sein als hier vor Ort?
1: Also ich war da, wo der deutsche Urlaub macht. Ich war am Gardasee. Der Gardasee steht noch, die Berge drumherum auch.
0: Danke dafür.
1: Und das Essen schmeckt auch noch.
0: Sehr gut.
1: So, was habe ich hier verpasst?
0: Ja, Plärrer ist natürlich gestartet und Fußball-Bundesliga. Beim Plärrer-Start, das wettertechnisch war es ganz, ganz schlecht. Es hat total geregnet. Und der Fassanstich von Oberbürgermeister Florian Freund. Ja, ausbaufähig. 6 Schläge hat er gebraucht. Der Augsburger hat was zum Granteln. Wobei ich finde, dass er es super süß irgendwie gemacht hat.
1: Ich würde sagen, jeder Grantler, der da meint, dass er es besser könnte,
0: soll
1: es mal selber machen.
0: Ja, und dann vor einem großen Publikum.
1: Ganz genau, auf dieser Bühne. Morgen sind wir auch da auf dem Augsburger Plärrer mit deiner Message fürs Fantasyland. Wenn es schon mal irgendwas gab, was ihr im Radio loswerden wolltet, dann haltet einfach morgen Nachmittag Ausschau nach Radio Fantasy. Da steht dann ein Mikrofon, da steht dann drüber deine Message ans Fantasyland. Und da dürft ihr alles reinsprechen, was ihr immer schon mal loswerden wolltet.
0: Darf da auch gegrantelt werden?
1: Da darf auch gegrantelt werden.
0: So, wir dürfen ganz wir selbst sein, das ist doch schön. Hier ist Radio Fantasy am Montagmorgen, jetzt mit Jennifer Lopez und David Guetta. Guten Morgen!

0: Also wenn es schon Montag sein muss, dann doch zumindest ein sonniger. Schaut doch ganz gut aus. Bis zu 25 Grad sind heute drin. Wir messen 19 in Stadtbergen, 18 sind es aktuell in Oberottmarshausen. Windig ist es, aber halt schön sonnig.
1: Es ist gleich 9:15, kurzes Radio Fantasy Traffic Update. Es steht ein Blitzer auf der B17 Augsburg Richtung Landsberg bei Königsbrunn. Und ein Blitzer in Königsbrunn, Königsallee Höhe Sportpark West.
0: Hier ist Radio Fantasy am Montag mit Shaboos.

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0: 9 am Montag.
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2: Und wie fühlt sich so an? Könnt ihr es schon machen an diesem Montag? Wie ist euer Gefühl auf Arbeit? Ist es so gut wie bei Lisanne aus Stadtbergen?
3: Ich bin halt jeden Tag in der Arbeit und alle sprechen die ganze Zeit drüber. Alle Eltern kamen sofort und haben mir Glückwünsche ausgesprochen. Ich kann es noch immer nicht so realisieren, dass ich das wirklich gewonnen habe, weil das ist einfach richtig cool. Ich freue mich einfach voll, ja.
2: Was hat Lisanne richtig gemacht, dass sie in der Arbeit so gefeiert hat? Lisanne hat den Traumurlaub 2026 abgesandt, ist dann nach Australien geflogen.
0: Mit Begleitung,
2: alles,
0: ja.
2: Alles for free. Dein Traumurlaub 2026 wird jetzt auf den letzten Metern in den Sommerferien zum Kurzurlaub 2026.
0: Dein Kurzurlaub wird auch richtig geil. Wir haben ein All-Inclusive-Wellness-Hotel für euch in Oberjoch im wunderschönen Allgäu mit riesiger Badelandschaft und der größten Wasserreifenrutsche Deutschlands. Es ist was für die komplette Familie. Wenn ihr uns sagt, welches geheime Wort suchen wir hier in diesem Satz. Wenn ich als Kind Bilder gemalt habe, ist ein nie vorgekommen.
2: Mal die alten Kinderbilder nochmal angucken oder vielleicht die aktuellen Kinderbilder von euren Kindern. Schaut mal da drauf, was fehlt auf diesen Bildern. Und dann merkt euch eine Nummer 0821 50 5x7. Wir spielen jeden Morgen immer um 6, 7 und um 8.
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2: Sonnige 18 Grad aktuell am Augsburger Hauptbahnhof, 17 Grad in Gessertshausen. Und heute zum Start in die ganz neue Woche. Sehr entspannt, Sonne und Wolken im Mix den ganzen Tag lang. Und jetzt Radio Fantasy, alles was für euren Montagvormittag wichtig ist, in 60 Sekunden mit Helen.
3: Nach dem schweren Fährunfall gestern vor Zypern machen gerettete Passagiere dem Kapitän schwere Vorwürfe. Er und 7 Crewmitglieder wurden festgenommen. Bei dem Unglück sind mindestens 8 Menschen ums Leben gekommen. Viele Vermisste werden noch gesucht. Katrin Müller berichtet.
4: Die Rede ist von chaotischen Szenen. Menschen in Rettungswesten klammern sich außen am Schiff fest. Unter Deck schlagen verzweifelte Passagiere die Scheiben ein, um nach draußen zu gelangen. Einige Türen und Fluchtwege waren wohl verschlossen. Und der Kapitän, der eigentlich an vorderster Front helfen sollte, hat sich wohl aus dem Staub gemacht, als klar war, dass die Fähre sinkt. Die Behörden versprechen umfassende Aufklärungen.
3: Bundeskanzler Merz hat neue Maßnahmen, um die Energie- und Spritpreise zu senken, abgelehnt. Man habe die Energiepreise bereits mit verschiedenen Maßnahmen gesenkt, so Merz in der ARD. Einen Ölpreis von 100 Dollar könne die Regierung nicht wegsubventionieren. Was laut Merz wirklich direkt helfen würde, wäre, wenn der Krieg im Iran aufhört und die Straße von Hormuz wieder öffnet.
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2: Bei uns immer die wichtigsten Verkehrsmeldungen zuerst. Die gute Nachricht, es läuft und die neuesten Blitzer einmal B17, Augsburg Richtung Landsberg, Höhe Königsbrunn, dann in Königsbrunn auf der Königsallee und Augsburg Hochzoll auf der Münchner Straße. Und wenn ihr noch was entdeckt habt, dann gerne anrufen oder schickt eine WhatsApp vorbei.
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2: Heute am Montag mit mir Toni. Willkommen zurück aus dem Wochenende. Und jetzt habe ich für euch einen DJ in der Playlist. DJ Goja. Wer oder was ist denn das genau? Woher kommt der? Hab ein bisschen recherchiert, weil ich hörte ihn auch zum allerersten Mal. Der kommt aus Rumänien und seine neue Nummer Michiko kommt aktuell richtig gut bei euch an.
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Immer die besten neuen Hits, immer die meiste Musik für euren Montagvormittag gibt's nur auf Radio Fantasy. Willkommen zurück aus dem Wochenende. Hoffentlich habt ihr das gut überstanden, gut genossen. In 30 Sekunden habe ich für euch neue Musik von Ariana Grande. Hate That I Made You Love Me. Super entspannt, super chillig und kommt richtig gut bei euch an.

0: Frick mal mit einer freundlichen Frage. Und zwar, wo steht denn der schiefe Turm von Pisa?
1: In Italien.
0: In welcher Stadt?
1: Rom.
0: Ja. Wo steht der schiefe Turm von Pisa? Wo wohl?
1: Venedig.
2: Paris.
0: In welchem Land steht der denn?
2: Holland. Jerusalem. Österreich.
0: Und in welcher Stadt genau steht der schiefe Turm von Pisa in Österreich?
2: In Zürich.
0: Und damit zurück nach Augsburg ins Fantasy-Sense-Studio.
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12: Kurz vor 10:30 haben wir's. Hier ist der Radio Fantasy Hit Vormittag, immer mit der meisten Musik für euren Montagvormittag. Willkommen zurück aus dem Wochenende und in der nächsten halben Stunde, zum Beispiel in der Playlist Artemis, I Like The Way You Kiss Me. Und natürlich immer um 15:45 unser Radio Fantasy Throwback Hit der Stunde und gleich Justin Timberlake, Cry Me A River. Alles in der nächsten halben Stunde.
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12: Sonnige 18 Grad aktuell am Augsburger Hauptbahnhof, 17 Grad in Gessertshausen. Heute den ganzen Tag lang auf jeden Fall Sonne und Wolken im Mix und morgen am Dienstag auch einiges an Sonne am Start bei maximal 23 Grad.
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12: Bei uns immer die wichtigsten Verkehrsmeldungen zuerst. Die gute Nachricht, es läuft und die neuesten Blitzer einmal Augsburg-Hornstetten, Sportplatzstraße, dann Augsburg-Hochzoll auf der Münchner Straße und dann ganz neu B17 Augsburg Richtung Landsberg, Höhe Obertmarshausen, eine Abstandsmessung. Danke dir, Dani, fürs Melden. Grüße gehen raus an dich.
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0: Jetzt spielen wir euch die neuen Hits. Hier ist der heutige Powerhit fürs Büro. 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
1: Für euren Montagvormittag, heute ist es Martin Garrix und Ed Sheeran, neue Musik, die richtig gut bei euch ankommt, Repeat It. Und mal ein kurzes Fazit von der Radio Fantasy Community, wie ist bisher so euer Sommer gewesen? Weil Martin Garrix hat auf Insta jetzt einen neuen Beitrag gepostet und sein Motto war crazy, was bisher im Sommer so passiert ist. Ihr müsst euch die Bilder anschauen, wirklich. Man sieht ihn auf der Bühne, als er als DJ aufgelegt hat, mit seinen Kumpels zusammen was trinken, im Flugzeug, im Meer. Er hat sich schöne Städte angeschaut. Der hat sich's richtig gut gehen lassen. Und ich bin neidisch, weil mein Urlaub ist erst Ende Oktober, Mitte November. Und ich muss noch ein bisschen durchhalten.
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0: 5 a.m. Immer die besten neuen Hits, immer die meiste Musik für euren Montagvormittag. Gibt's nur auf Radio Fantasy. Vor 10 Uhr habe ich für euch noch Miles Smith in der Playlist. Topic und Becky G mit Spanische Musik. Spanische Musik, so ist richtig. Mit Sorry Papi. Und jetzt ist er für euch am Start. Kommt's gut in die neue Woche. I'm Optimus.
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8: Mittlerweile sonnige 19 Grad am Augsburger Hauptbahnhof, 19 Grad auch in Affing. Heute den ganzen Tag lang Sonne und Wolken im Mix und morgen am Dienstag das gleiche Wetter wie heute. Super entspannt bei maximal 23 Grad. Und jetzt Radio Fantasy, alles was für euren Montagvormittag wichtig ist, in 60 Sekunden mit Helen.
10: Endspurt im Wahlkampf vor der Landtagswahl in Sachsen-Anhalt am Sonntag. Heute steigt auch Bundeskanzler Merz in den Wahlkampf ein. Er wird bei einem Termin in Quedlinburg im Harz dabei sein. Der CDU-Chef macht sich vor allem Sorgen wegen der starken Umfragewerte der AfD. Mehr dazu von Katrin Müller.
11: Mit Werten um 40% ist die AfD in Umfragen etwa doppelt so stark wie die CDU von Sachsen-Anhalts Ministerpräsident Schulze. Erstmals in der Geschichte der Bundesrepublik könnte eine als rechtsextrem eingestufte Partei auf Landesebene an die Macht kommen. Im ARD-Sommerinterview warnte Kanzler Merz auch vor den wirtschaftlichen Folgen.
10: Tagelang kein Regen und Temperaturen von teils über 40 Grad. Der Deutsche Wetterdienst stellt heute seine Bilanz zum Sommer vor und schon jetzt ist klar, der Sommer dieses Jahr war einer der wärmsten seit Beginn der Aufzeichnungen. Laut dem DWD waren vor allem die Extreme auffällig. Solche Dimensionen wie bei der Hitzewelle Ende Juni habe man in Deutschland so noch nie beobachtet, heißt es.
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8: Bei uns immer die wichtigsten Verkehrsmeldungen. Zuerst die gute Nachricht, es läuft und die neuesten Blitzer, einmal Augsburg-Hochzoll auf der Oberländerstraße, dann einmal noch Augsburg am Spielberg und in Königsbrunn auf der Egerländerstraße. Und wenn ihr noch was entdeckt habt, dann gerne anrufen oder schickt eine WhatsApp vorbei.
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8: Heute am Montag mit mir Toni und ab heute gehen ja die Spielrunden los, Leute. 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

0: Immer die besten neuen Hits, immer die meiste Musik für euren Montagvormittag gibt's nur auf Radio Fantasy. Willkommen zurück aus dem Wochenende und wenn ihr die Spielrunden heute Morgen in der Früh verpasst habt, wir spielen noch am Tag.
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2: Wenn ich als Kind Bilder gemalt habe, ist ein nie vorgekommen.
0: 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Um 12 Uhr Radio Fantasy einschalten und dann zocken wir gemeinsam eine Runde.
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Immer die besten neuen Hits, immer die meiste Musik für euren Montagvormittag. Nur auf Radio Fantasy. Willkommen zurück aus dem Wochenende. Jetzt für euch The Bowser in der Playlist mit Magnetic. 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
10: Kurz vor 11:30 haben wir's. Hier ist der Radio Fantasy Hit Vormittag. Immer die meiste Musik für euren Montagvormittag. Willkommen zurück aus dem Wochenende. Und in der nächsten halben Stunde zum Beispiel neue Musik von Bruno Mars, On My Soul. Und Tame Impala natürlich auch in der Playlist. Läuft bei uns jede Minute, tagtäglich, 24/7. Dracula. Alles für euch in der nächsten halben Stunde.
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10: Mittlerweile sonnige 19 Grad am Augsburger Hauptbahnhof, 19 Grad auch in Affing. Heute den ganzen Tag lang Sonne und Wolken im Mix. Und morgen am Dienstag haben wir auch das gleiche Wetter wie heute. Super entspannt bei maximal 23 Grad.
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10: Bei uns immer die wichtigsten Verkehrsmeldungen zuerst. Die gute Nachricht, es läuft. Und die neuesten Blitzer, einmal Augsburg-Hochzoll auf der Oberländerstraße, dann in Friedberg auf der Römerstraße und in Königsbrunn auf der Egerländerstraße. Und wenn ihr noch was entdeckt habt, gerne anrufen oder schickt eine WhatsApp vorbei.
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0: Am Rad, Be Mine, immer die besten neuen Hits, immer die meiste Musik für euren Montagvormittag. Gibt's nur auf Radio Fantasy. Das Wetter heute richtig nice und hoffentlich habt ihr das Wochenende schön genossen. Gleich ist es wieder soweit. Jeden Tag, immer um 15:45 unser Radio Fantasy Throwback-Hit der Stunde. Der beste Mix der 90er, 2000er und 2010er. Und gleich ist es Kings of Leon mit Sex on Fire. Jeden Tag immer um 15:45 der Radio Fantasy Throwback-Hit der Stunde.
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2: KI als Lern-Shortcut. Du willst verstehen, was KI eigentlich ist, aber nicht stundenlang googeln? Frag einfach, erklär's mir in 3 Sätzen, ohne Fachbegriffe. Und die Antwort klingt dann zum Beispiel so: KI ist Software, die aus Daten Muster erkennt. Sie kann Texte schreiben, Bilder erkennen oder Entscheidungen vorschlagen. Sie denkt nicht selbst, sie rechnet nur klug mit Informationen. Und du kannst zu allem fragen, erklär mir XY. Genauso wie du fragen kannst, was ist die KI, kannst du zu allem fragen, erklär's mir ganz kurz.

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8: 21 Grad mittlerweile in Zusmarshausen, 20 am Augsburger Rathausplatz. Heute Mittag und am Nachmittag weiterhin Sonne und Wolken im Mix. Und morgen am Dienstag auch einiges an Sonne, auch ein paar Wolken. Also das gleiche Wetter wie heute. Super entspannt bei maximal 23 Grad. Und jetzt Radio Fantasy, alles was für euren Montagvormittag wichtig ist, in 60 Sekunden mit Stefan.
10: Ausländische Firmen haben letztes Jahr deutlich mehr Geld in Deutschland investiert. Laut dem Institut der Deutschen Wirtschaft Köln waren es rund 86 Milliarden Euro, 50% mehr als im Jahr davor. Laut der Studie kam weniger Kapital aus den USA, dafür mehr aus Großbritannien. Insgesamt kommt der Großteil der ausländischen Investoren aus Europa. 10.000 Arbeitsplätze sind bedroht, 4 Werke stehen auf dem Prüfstand. Der Volkswagen-Konzern steckt in der Krise. Heute steht die vorerst letzte Betriebsversammlung an. Mehr dazu von Diana Kramer.
11: Mit Einsparungen will die Konzernführung die Kosten senken und die Wettbewerbsfähigkeit verbessern. Diese Pläne hatte Konzernchef Oliver Blume bei Betriebsversammlungen an mehreren Standorten bereits verteidigt. Auch das Werk in Hannover, wo Blume heute ist, steht auf der Kippe. Noch in dieser Woche könnte der Sparkurs konkreter werden. Am Freitag tagt der VW-Aufsichtsrat.
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8: Bei uns immer die wichtigsten Verkehrsmeldungen. Zuerst die gute Nachricht, es läuft und die neuesten Blitzer einmal in Friedberg auf der Römerstraße, dann in Königsbrunn auf der Egerländerstraße und dann einmal noch Augsburg auf der Eindlingerstraße. Und wenn ihr noch was entdeckt habt, dann gerne anrufen oder schickt eine WhatsApp vorbei.
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8: Heute am Montag mit mir Toni. Er ist mittlerweile 58 Jahre alt auf Instagram. Man sieht schon seine grauen Haare, seine Geheimratsecken. Und ich frage mich ehrlich gesagt, wie lange macht er das noch? Ich sehe ihn noch mit 70 auf der Bühne stehen als DJ. Wäre aber schon lustig. Hey, da ist Opa David. Wäre schon. Mein Humor ist manchmal echt besäufniserregend. Jetzt für euch David Guetta zusammen mit Jennifer Lopez. Save Me Tonight.
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immer die besten neuen Hits, immer die meiste Musik für euren Montagvormittag. 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In einer Minute habe ich für euch Another mit Talk to You. Neue Musik, die richtig gut bei euch ankommt. 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
15: Kurz vor 12:30 haben wir es. Hier ist der Radio Fantasy Hit Vormittag. Immer die meiste Musik für euren Montagvormittag. Und so langsam geht's Richtung Mittagspause. Gleich neue Musik, Loy und David Prentice. Golden Summer kommt richtig gut bei euch an.
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15: 21 Grad mittlerweile in Zusmarshausen, 20 am Augsburger Rathausplatz. Heute Mittag und am Nachmittag weiterhin Sonne und Wolken im Mix. Und morgen am Dienstag haben wir das gleiche Wetter wie heute, maximal 23 Grad.
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15: Bei uns immer die wichtigsten Verkehrsmeldungen. Zuerst die gute Nachricht, es läuft. Und die neuesten Blitzer einmal in Friedberg auf der Römerstraße und in Königsbrunn auf der Egerländerstraße. Und wenn ihr noch was entdeckt habt, dann gerne anrufen oder schickt eine WhatsApp vorbei.
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3: 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Golden Summer.
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0: Yannick hat es auch mal wieder hierher geschafft in die Show. Schön, dass du es einrichten konntest.
1: Gerne.
0: Den Magen noch voller Pizza und Pasta,
1: und Vitello-Tonnato.
0: Mein Gott. Wie viel hast du gegessen die letzten Tage im Urlaub?
1: Ganz viel. Also ich war da, wo der deutsche Urlaub macht. Ich war am Gardasee. Der Gardasee steht noch, die Berge drumherum auch.
0: Danke dafür.
1: Und das Essen schmeckt auch noch.
0: Sehr gut.
1: So, was habe ich hier verpasst?
0: Ja, Plärrer ist natürlich gestartet und Fußball-Bundesliga. Beim Plärrer-Start der Fassanstich von Oberbürgermeister Florian Freund. Yes. Ausbaufähig. 6 Schläge hat er gebraucht. Der Augsburger hat was zum Granteln. Wobei ich finde, dass er es super süß irgendwie gemacht hat.
1: Ich würde sagen, jeder Grantler, der da meint, dass er es besser könnte,
0: soll es erstmal
1: selber machen.
0: Ja.
1: Und dann
0: vor einem großen Publikum.
1: Ganz genau.

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0: für alle Swifties im Fantasyland. Taylor Swift, Opalite, immer die besten neuen Hits, immer die meiste Musik für euren Montagvormittag. Gibt's nur auf Radio Fantasy und gleich um 12 Uhr während eurer Mittagspause die nächste Spielrunde. 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
1: Tom O'Dell und Lost Frequencies. Black Friday.
2: Hi, Osbrook. I'm Lost Frequencies and this is my single with Tom O'Dell, Black Friday, on Radio Fantasy.

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15: Genau, 12 Uhr haben wir es.
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15: 22 Grad mittlerweile in Zusmarshausen, 21 am Augsburger Rathausplatz. Heute Mittag und am Nachmittag weiterhin Sonne und Wolken im Mix. Und morgen am Dienstag super entspannt, das gleiche Wetter wie heute bei maximal 23 Grad. 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
17: Um 12 Uhr, hallo. Großer Polizeieinsatz in Augsburg seit dem Morgen. In der Rosenaustraße sind Bauarbeiter auf einen, wie es heißt, verdächtigen Gegenstand gestoßen. Eventuell handelt es sich um einen Blindgänger aus dem Zweiten Weltkrieg. Ob es wirklich eine Fliegerbombe ist, wird gerade untersucht. Die Polizei hat ein Lagezentrum in der Rosenau-Gaststätte eingerichtet. Noch ist nicht entschieden, ob evakuiert werden muss. Und wenn ja, in welchem Umfang?
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17: Der Blutspendedienst des Bayerischen Roten Kreuzes freut sich über die Spendebereitschaft auch während der Sommerferien. Sie sei konstant auf stabilem Niveau. Die Versorgung mit überlebenswichtigen Blutpräparaten sei derzeit bayernweit gewährleistet. Alle Termine immer aktuell auf blutspendedienst.com, zum Beispiel in Augsburg am kommenden Montag im Moritzsaal. Ausverkauftes Haus, 47. Geburtstag, der Bundestrainer da und ein Ex-Verein als Gegner. Für FC Augsburg-Trainer Manuel Baum war gestern zum Abschluss des ersten Bundesligaspieltags einiges geboten in der WWK-Arena und seine Jungs machten ihm mit einem verdienten 3:0 über Aufsteiger Schalke das schönste Geschenk. Doppelt so viel bot allerdings der OB am Freitagabend. Florian Freund brauchte 6 Schläge beim offiziellen Fassanstich zum Plärrerstart. Und das geht gerade viral. 40 Jahre zusammenwohnen, das machen jetzt der 96 Jahre alte Johann aus Bassen in Niedersachsen und Pony Stute Polly. Polly gilt als eines der ältesten Ponys ever. 1986 kam sie für 400 Mark zu Johann. Damals sollte sie nur einem anderen Pferd Gesellschaft leisten, aber sie blieb bis heute, wie Johann auf Social Media zeigt. Morgens gibt's Frühstück für Johann und für Polly. Danach geht Polly auf die Weide, Johann liest Zeitung und später wird gemeinsam gedöst. Hoffentlich noch viele Jahre, heißt es in den Kommentaren.
15: Ja, der Johann, der hat richtig Glück.
17: So schön.
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15: Bei uns immer die wichtigsten Verkehrsmeldungen zuerst. Wir schauen auf die A8 Richtung München zwischen Oberelchingen und dem Kreuz Ulm-Elchingen. Ist die linke Spur blockiert wegen eines Unfalls. Und die neuesten Blitzer einmal in Friedberg auf der Römerstraße, dann in Königsbrunn auf der Bobinger Straße und Augsburg-Hochzoll, Oberländerstraße.
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15: 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Welches geheime Wort suchen wir denn?
18: Wenn ich als Kind Bilder gemalt habe, ist ein nie vorgekommen.
15: Wir haben jetzt eine Spielrunde, deswegen jetzt anrufen. 0821 50 und 5x7. Welches geheime Wort suchen wir denn? Einfach mal ausprobieren. 0821 50 und 5x7. Und gleich zocke ich dann mit einem von euch.
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0: 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Nur in der Radio Fantasy Siesta. Und jetzt bin ich mal gespannt. Bei mir in der Show Spielrunde Nummer 1.
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0: Mit eurer ganzen Family schicken wir euch ins Familux Resort in Oberjoch, ein All-Inclusive-Hotel in den Alpen im Allgäu. Jetzt zum Finale der Sommerferien einfach nochmal kurz schnell in den Urlaub gehen. Es gibt eine Panorama-Badelandschaft, es gibt die längste Hotel-Reifenwasserrutsche Deutschlands und zum Einchecken müsst ihr das geheime Wort von Resi aus der Radio Fantasy Morgenshow erraten und wir hören jetzt nochmal gemeinsam rein. Welches geheime Wort suchen wir denn?
2: Wenn ich als Kind Bilder gemalt habe, ist ein nie vorgekommen.
0: Und jetzt haben wir eine Spielrunde zusammen. Einfach anrufen 0821 50 und 5 mal die 7. Und ich pick mir jetzt mal die Leitung 2. Pick ich mir jetzt mal heraus. So, hallo, wer ist dran?
3: Hallo, hier ist die Bianca.
0: Hallo Bianca, woher kommst du?
3: Aus Eichach bei Griesbecker Zell.
0: Ich bin mal gespannt. Du bist jetzt bei mir die erste Kandidatin. Welches geheime Wort suchen wir denn?
3: Wir sagen Geldschein.
0: Wir sagen, bist du, ist noch jemand da?
3: Ja, mein Mann und meine zwei Kinder im Auto.
0: Ein Geldschein, wie kommst du drauf?
3: Erraten einfach.
0: Einfach so aus dem Bauch heraus?
3: Ja.
0: Okay. Wart ihr im Sommer schon im Urlaub?
3: Ja, nicht wirklich. Wir haben mal so eine Tagesreise gemacht, aber ein bisschen schwierig bei uns. Wir hatten ein Autoproblem und ja.
0: Okay, ein Geldschein. Was sagt dir dein Gefühl?
3: Ja.
0: Ja.
3: Wenn ich so durchkomme und Glück hab.
0: Ist leider nicht die richtige Antwort.
3: Okay, alles
0: klar. Tut mir leid. Aber trotzdem cool, dass du dich getraut hast und die nächste Spielrunde ist heute Nachmittag um 16 Uhr.
3: Okay,
0: also probier's einfach nochmal.
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12: Genau, 13:30 haben wir's.
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12: 22 Grad mittlerweile in Zusmarshausen, 21 am Augsburger Rathausplatz. Auch heute Nachmittag weiterhin Sonne und Wolken im Mix und morgen am Dienstag super entspannt. Das gleiche Wetter wie heute bei maximal 23 Grad.
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12: Bei uns immer die wichtigsten Verkehrsmeldungen zuerst. Augsburg, Rosenaustraße. Wegen eines Bombenfunds sind aktuell Teile der Rosenaustraße gesperrt. Damit ihr Bescheid wisst. Und wir schauen auf die A8 Richtung München zwischen Oberelchingen und dem Kreuz Ulm-Elchingen. Die linke Spur blockiert wegen eines Unfalls. Die neuesten Blitzer, einmal Augsburg-Hochzoll auf der Münchner Straße und Augsburg-Pfersee auf der Augsburger Straße.
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0: 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Und gleich ist es wieder soweit. Unser Radio Fantasy Throwback Hit der Stunde. Jeden Tag, immer um Viertel vor. Und dieses Mal ist es One Republic mit Secrets, ein Klassiker. Um Viertel vor geht's los. Lasst es euch weiterhin richtig schön schmecken.
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2: Freak mal mit einer freundlichen Frage. Und zwar, wo steht denn der schiefe Turm von Pisa?
3: In Italien.
2: In welcher Stadt?
3: Rom.
2: Ja. Wo steht der schiefe Turm von Pisa? Wo wohl?
3: Venedig. Paris.
2: In welchem Land steht der denn?
3: Holland. Jerusalem. Österreich.
2: Und in welcher Stadt genau steht der schiefe Turm von Pisa in Österreich?
3: In Zürich.
2: Und damit zurück nach Augsburg ins Fantasy-Sense-Studio.
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Immer die besten neuen Hits, immer die meiste Musik für eure Mittagspause am Montag. Gibt's nur in der Radio Fantasy Siesta. Lasst es euch natürlich weiterhin richtig schön schmecken. Und wenn ihr die Spielrunde jetzt gerade um 12 Uhr verpasst habt, heute Nachmittag ist die nächste. 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
15: Kurz vor 13 Uhr haben wir es.
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15: Sonnige 22 Grad aktuell am Augsburger Hauptbahnhof, 22 in Odelzhausen. Die gute Nachricht, heute Nachmittag kein Regen in Sicht, weiterhin Sonne und Wolken und morgen am Dienstag das gleiche Wetter wie heute bei maximal 23 Grad. Und jetzt Radio Fantasy, alles was für euren Start in den Montagnachmittag wichtig ist mit Joa.
17: Um 13 Uhr, hallo. Und ich gebe Fliegerbombenentwarnung in Augsburg. Im Rahmen der Bauarbeiten in der Rosenaustraße sind Arbeiter heute Morgen auf einen Blindgänger aus dem Zweiten Weltkrieg gestoßen. Die Polizei rückte an und sperrte großräumig ab. Der Kampfmittelräumdienst stellte dann schnell fest, dass der Zünder abgefallen war. Somit konnten alle schon angedachten Evakuierungsmaßnahmen abgeblasen werden. Polizei und Stadt hatten ein Lagezentrum in der Rosenau-Gaststätte am Rosenau-Stadion eingerichtet.
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17: Mal E-Auto ausprobieren? Die Stadtwerke Augsburg haben ihr Carsharing-Angebot um 10 weitere E-Fahrzeuge erweitert. Sie stehen an 5 neuen Standorten in der Innenstadt. Die Ladeinfrastruktur wurde speziell für die neuen E-Fahrzeuge errichtet. Das Carsharing-Netzwerk der SWA umfasst damit 136 Standorte mit 364 Fahrzeugen, wobei der Strom inklusive ist mit der europaweit gültigen SWA-Ladekarte. Dieser Sommer ist einer der wärmsten seit Beginn der flächendeckenden Messung. Das ergibt die vorläufige Auswertung des Deutschen Wetterdienstes. Aus Berlin, Dirk Zeitler.
18: Auffällig waren vor allem die Extreme. Die Hitzewelle Ende Juni erreichte in Ausmaß und Folgen Dimensionen, wie sie in Deutschland bislang nicht beobachtet wurden. Die Temperaturen lagen zeitweise deutlich über 40 Grad. Der Sommer war zudem sehr trocken, vor allem im Westen und Südwesten Deutschlands.
17: Und der geht gerade viral, ist eine schöne Sache. Ein TikTok-User läuft durch die Straßen und macht fremden Menschen Komplimente. Joybait nennt sich das. Nach dem Motto, freundlich sein kostet nichts, lobt er das Aussehen der Leute oder deren Kleidungsstil. In den Kommentaren feiern die User das, sie lieben es. Recht so.
15: Joa, du hast heute ein sehr... Was hast du denn an? Ein Hemd? Ja, du hast ein Hemd an.
17: Schönes ein dunkelblaues Hemd mit schwarzen Knöpfen. Es ist wunderschön, ich weiß. Danke. Endlich hast du es bemerkt.
15: Bitteschön.
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15: Bei uns immer die wichtigsten Verkehrsmeldungen. Zuerst die gute Nachricht, es läuft und die neuesten Blitzer Augsburg-Hochzoll auf der Münchner Straße und Augsburg auf der Neuburger Straße stadteinwärts. Wenn ihr noch was entdeckt habt, dann gerne anrufen oder schickt eine WhatsApp vorbei.
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15: Heute am Montag mit mir Toni. Und wie ist bisher euer Sommer so gewesen? Ein kurzes Fazit. Martin Garrix hat nämlich auf Insta einen ganz neuen Beitrag gepostet und sein Motto, sein Sommer, die letzten Tage, die waren schon sehr, sehr crazy. Also die Bilder, die könnt ihr euch gerne mal anschauen. Er auf der Bühne als DJ, dann er mit seinen Kumpels zusammen, trinken sie was, dann im Flugzeug, im Meer, schwimmen. Und ich bin neidisch, weil mein Urlaub ist erst Ende Oktober. Muss noch ein bisschen durchhalten.
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Hier ist die Radio Fantasy Siesta, immer mit der meisten Musik für euren Start in den Montagnachmittag. Und jetzt habe ich für euch Temper City in der Playlist, neue Musik, Self-Aware. Und diesen Hit, der kommt richtig gut bei euch an. Den bauen wir jetzt einfach mal gemeinsam, damit ihr wisst, was da alles so drin ist. Als allererstes brauchen wir Drums. Dann noch ein bisschen Bass. Ja, klingt gut. Noch ein bisschen Gitarre. Und zum Schluss der Gesang. Jetzt Temper City in der Radio Fantasy Siesta. Immer die besten neuen Hits.

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5: Kurz vor 13:30 haben wir's. Hier ist die Radio Fantasy Siesta, immer die meiste Musik für den Start in den sonnigen Montagnachmittag heute. Und gleich neue Musik von Crazy Abrams, Look at My Life. Und gleich ist es auch wieder soweit, jeden Tag, immer um 15:45 der Radio Fantasy Throwback Hit der Stunde. Und es ist gleich Bruno Mars. Ein Klassiker, immer um 15:45 in der nächsten halben Stunde.
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5: Sonnige 22 Grad aktuell am Augsburger Hauptbahnhof, 22 in Odelshausen. Heute Nachmittag weiterhin Sonne und Wolken und morgen am Dienstag super entspannt, super chillig. Das gleiche Wetter wie heute. Sonne und Wolken bei maximal 23 Grad.
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5: Bei uns immer die wichtigsten Verkehrsmeldungen. Zuerst die gute Nachricht, es läuft und die neuesten Blitzer. Einmal Augsburg auf der Münchner Straße, dann Augsburg auf der Augsburger Straße und einmal noch in Königsbrunn in der Bobinger Straße. Und wenn ihr noch was entdeckt habt, dann gerne anrufen oder schickt eine WhatsApp vorbei.
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Mark Amber Belong Together. Immer die besten neuen Hits, immer die meiste Musik für euren Start in den Montagnachmittag. Gibt's nur in der Radio Fantasy Siesta. Gleich habe ich für euch Olivia Rodrigo in der Playlist. Neue Musik, die gut bei euch ankommt. 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
8: Kurz vor 14 Uhr haben wir es.
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8: 23 Grad messen wir aktuell am Augsburger Rathausplatz, 23 auch in Affing. Heute Nachmittag weiterhin Sonne und Wolken und morgen am Dienstag das gleiche Wetter wie heute bei maximal 23 Grad. Und jetzt Radio Fantasy, alles was für euren Start in den Montagnachmittag wichtig ist mit Joa.
10: Um 14 Uhr, hallo. Entwarnung in Sachen Fliegerbombe in Augsburg. Der 500 Kilogramm Blindgänger aus dem Zweiten Weltkrieg, auf dem Bauarbeiter heute Morgen in der Rosenaustraße gestoßen waren, hat keinen Zünder mehr. Das stellte der Kampfmittelräumdienst fest. Somit konnten alle schon angedachten großen Evakuierungsmaßnahmen abgeblasen werden. Die Polizei gab die Rosenau und die Schießstättenstraße wieder frei. Ordnungsreferent Frank Pintsch.
11: Die Lage ist sozusagen wirklich auch jetzt unter Kontrolle und die Leute können auch in ihre Wohnungen zurück. Insofern glimpflich abgegangen in Augsburg dieser weitere Bombenfund.
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10: Die Schwab-Münchner Polizei ermittelt zu einem Umweltdelikt in der Singold. Hier waren am Samstagnachmittag entsorgte Zeitschriften in Großaitingen gemeldet worden. Tatsächlich stellte sie eine große Menge an Zeitungsbündeln im Wasser vor dem Wehr fest. Immerhin sieht das Wasserwirtschaftsamt keine Gefahr für das Gewässer. Ermittelt wird wegen Verstoßes gegen das Wasserhaushaltsgesetz. Nach den tödlichen Schüssen beim Techno-Festival Aarau Rave ist ein Verdächtiger festgenommen worden. Die Kantonspolizei spricht von einem 43 Jahre alten Mann. Mehr Details gibt es noch nicht. In der Nacht auf Sonntag starb eine 22-jährige Italienerin. 4 Menschen wurden verletzt, darunter eine Deutsche. Und das geht gerade viral. Auf einer Baustelle im US-Bundesstaat Ohio steckte ein Kätzchen im Motorraum eines Baggers fest. Ein Arbeiter hörte das leise Piepen, ging dem Geräusch nach und konnte die Kleine befreien. Sie heißt jetzt Komatsu, so wie die Baggermarke. Der Hersteller bekam Wind von der tierischen Rettungsaktion und schickte eine Warnweste und einen Schutzhelm in Kätzchengröße. Damit ist Komatsu das kleinste Mitglied der Baustellencrew und natürlich das süßeste.
8: Okay, sehr cute.
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8: Bei uns immer die wichtigsten Verkehrsmeldungen. Zuerst die gute Nachricht, es läuft. Und die neuesten Blitzer, einmal Augsburg auf der Münchner Straße, dann Augsburg-Pfersee auf der Augsburger Straße und Augsburg-Hammerschmiede auf der Neuburger Straße stadteinwärts. Wenn ihr noch was entdeckt habt, dann gerne anrufen oder schickt eine WhatsApp vorbei.
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8: Heute am Montag mit mir Toni und in dieser halben Stunde machen wir ein bisschen Party. Neue Musik von Hügel, Move into the Sun. Neue Musik, die richtig gut bei euch ankommt. Davor aber noch Tame Impala mit Dracula. Neue Musik, die auch richtig gut bei euch ankommt.
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0: Dominik hat es auch mal wieder hierher geschafft in die Show. Schön, dass du es einrichten konntest.
1: Gerne.
0: Den Magen noch voller Pizza und Pasta,
1: und Vitello-Tomato.
0: Mein Gott. Wie viel hast du gegessen die letzten Tage im Urlaub?
1: Ganz viel. Also ich war da, wo der deutsche Urlaub macht. Ich war am Gardasee. Der Gardasee steht noch, die Berge drumherum auch.
0: Danke dafür.
1: Und das Essen schmeckt auch noch.
0: Sehr gut.
1: So, was habe ich hier verpasst?
0: Ja, Plärrer ist natürlich gestartet und Fußball-Bundesliga. Beim Plärrer-Start der Fassanstich von Oberbürgermeister Florian Freund.
2: Yes.
0: Ausbaufähig. 6 Schläge hat er gebraucht. Der Augsburger hat was zum Granteln. Wobei ich finde, dass er es super süß irgendwie gemacht hat.
1: Ich würde sagen, jeder Grantler, der da meint, dass er es besser könnte,
0: soll es erstmal
1: selber machen.
0: Ja.
1: Und dann
0: vor einem großen Publikum.

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15: Kurz vor 2:30 haben wir's. Hier ist die Radio Fantasy Siesta, immer mit der meisten Musik für den Start in den Montagnachmittag. Und in einer Minute neue Musik von You Not Us und Daddy Flipside.
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15: 23 Grad messen wir aktuell am Augsburger Rathausplatz, 23 auch in Affing. Heute Nachmittag weiterhin Sonne und Wolken und morgen am Dienstag super entspannt, kein Regen in Sicht. Das gleiche Wetter wie heute bei maximal 23 Grad.
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15: Bei uns immer die wichtigsten Verkehrsmeldungen. Zuerst die gute Nachricht, es läuft und die neuesten Blitzer einmal in Landsberg, Ahornallee, dann Augsburg-Lechhausen auf der Klausstraße und B17 Augsburg Richtung Landsberg. Höhe Königsbrunn hat sich noch ein Schlawiner versteckt.
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14: 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Es ist Montagmittag. Zeit für jede Menge Hits.

immer die besten neuen Hits, immer die meiste Musik für euren Start in den Montagnachmittag. Gibt's nur in der Radio Fantasy Siesta. Gleich habe ich für euch Nico Santos in der Playlist. Neue Musik, Why Don't You Stay? Kommt aktuell richtig gut bei euch an. 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
13: Ganz genau 15 Uhr.
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13: Mit 24 Grad starten wir in den Montagnachmittag, so auch bei euch in Bobingen und auch in Langweid. Der Montag, der zeigt sich gerade nochmal von seiner sonnigen Seite und bringt ordentlich Licht in die neue Woche. Da kann der Feierabend ruhig noch ein bisschen draußen stattfinden, bevor sich die Wolken später langsam dazugesellen. Morgen geht's zunächst genauso freundlich weiter, bevor sich im Laufe des Nachmittags mehr Wolken sammeln. Trocken bleibt es dabei und mit bis zu 24 Grad wird's nochmal angenehm warm. 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
15: Um 15 Uhr, hallo. Der Sommer dieses Jahr ist nach einer vorläufigen Auswertung der zweitwärmste, der in Deutschland jemals offiziell gemessen wurde. Das teilt der Deutsche Wetterdienst mit. Das voraussichtliche Temperaturmittel lag demnach bei 19,6 Grad. Das heißt, dass nur der Jahrhundertsommer 2003 mit 19,7 wärmer war. Marina Falke von Greenpeace bei NTV.
16: Es ist kein Ausreißsommer mehr, sondern die Klimakrise ist jetzt da, trifft uns alle und trifft uns hart.
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15: Der Blutspendedienst des Bayerischen Roten Kreuzes freut sich über die Spendebereitschaft auch während der Sommerferien. Sie sei konstant auf stabilem Niveau. Die Versorgung mit überlebenswichtigen Blutpräparaten sei derzeit bayernweit gewährleistet. Alle Termine immer aktuell auf blutspendedienst.com, zum Beispiel in Augsburg am kommenden Montag im Moritzsaal. Ausverkauftes Haus, 47. Geburtstag, der Bundestrainer da und ein Ex-Verein als Gegner. Für FC Augsburg-Trainer Manuel Baum war gestern zum Abschluss des ersten Bundesligaspieltags einiges geboten in der WWK-Arena und seine Jungs machten ihm mit einem verdienten 3:0 über Aufsteiger Schalke das schönste Geschenk. Doppelt so viel bot allerdings der OB am Freitagabend. Florian Freund brauchte 6 Schläge beim offiziellen Fassanstich zum Plärrerstart. Und das geht gerade viral, 40 Jahre zusammenwohnen. Das machen jetzt der 96 Jahre alte Johann aus Passen in Niedersachsen und Ponystute Polly. Polly gilt als eines der ältesten Ponys ever. 1996 kam sie für 400 Mark zu Johann. Damals sollte sie nur einem anderen Pferd Gesellschaft leisten, aber sie blieb bis heute, wie Johann auf Social Media zeigt. Morgens gibt's Frühstück für Johann und für Polly. Danach geht Polly auf die Weide, Johann liest Zeitung und später wird gemeinsam gedöst. Hoffentlich noch viele Jahre, heißt es in den Kommentaren.
13: Joa, ich habe eine grandiose Idee. Wir zwei eine WG?
15: Oh Gottes Willen. Und dann willst du Polly dazu holen und wir gehen mit ihr auf die Weide. Du bist so romantisch.
13: Ja, natürlich.
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13: Bei uns immer die wichtigsten Verkehrsmeldungen zuerst. Vorsicht auf der A8 Richtung Stuttgart zwischen Günzburg und Leipheim. Hier ein Pannen-LKW am Fahrbahnrand. Und eine wichtige Info, A8 ebenfalls Richtung München zwischen Augsburg-West und Adelzhausen. Eine Wanderbaustelle, die rechte Spur ist hier blockiert, noch bis heute 18 Uhr. Die neuesten Blitzer, einmal in Landsberg auf der Achonallee, dann weiter Augsburg-Lechhausen auf der Klausstraße, Augsburg-Hochzoll auf der Münchner Straße und in Illertissen auf der Föhlinstraße, da ein Blitzeranhänger. Habt ihr noch was? Immer gerne her damit. Entweder anrufen oder eine WhatsApp durchschicken. Ich sag schon mal Dankeschön.
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13: Montagnachmittag und plötzlich sieht die Woche schon gar nicht mehr so lange aus. Der erste Arbeitstag ist ordentlich angezählt und der Feierabend, der kommt näher und näher. Also Kopf hoch, Musik an und wir starten rein in den Hitnachmittag mit Tay Tay und Opalite. Ich bin der Chris, servus.
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0: Die wohl beste und auch süßeste Begrüßung im Radio. Miles Smith mit Nice to Meet You hier im Hitnachmittag auf Radio Fantasy. The Bowser gibt's gleich mit Magnetic. Jetzt geht's erstmal ins Tierreich und wir klären eine sehr, sehr wichtige Frage.
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2: Warum stehen eigentlich Flamingos so gerne auf einem Bein?
3: Weil sie es können.
2: Ja, absolut.
3: Und weil sie dadurch Energie sparen, oder?
2: Ja, und weniger was verlieren?
3: Das Gleichgewicht.
2: Na, auf einem Bein verliert man doch schneller das Gleichgewicht als auf zwei Beinen.
3: Ja, vielleicht können die halt nicht auf zwei Beinen.
2: Sie sparen Energie in Form von?
3: Muskelkraft.
2: Wärme.
3: Wärme.
2: Also, über ihre Beine geben sie viel Körperwärme ans Wasser ab. Zieht ein Flamingo ein Bein ein, halbiert er diese Fläche. Also bleibt das eine Bein nah am Körper, das verliert keine Wärme, das ist nur noch eines, also nur noch Hälfte.
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Da träumt man noch ein bisschen mit dem Hit von Marshmallow und Pink. Heute Morgen war das Wochenende noch frisch im Kopf. Jetzt ist der Montag fast schon wieder Geschichte. Ihr hörte nicht Hit-Nachmittag mit dem Chris. Und ich würde sagen, genau der richtige Zeitpunkt, um einmal kurz durchzuatmen und den Rest der Woche nicht größer zu machen als nötig. Wir spielen euch immer die besten neuen Hits. Und er hier, er haut einen Hit nach dem nächsten raus. Harry Styles jetzt auf Radio Fantasy mit American Girls.

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3: Wir haben's 3:30.
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3: Durch den letzten Nachmittag im August geht's mit so um die 24 Grad, so auch in Horgau und auch in Meitingen. Die Sonne, die macht heute Nachmittag noch richtig mit und begleitet uns durch einen freundlichen Montag. Wer den Tag noch etwas genießen möchte, kann also ruhig noch eine kleine Runde draußen einbauen. Richtung Abend wird der Himmel dann allmählich wolkiger. Der Dienstag, der startet ebenfalls sonnig. Später nimmt die Bewölkung zu, Regen bleibt aber aus und die Temperaturen, die klettern bis auf 24 Grad. Hier ist Radio Fantasy, jetzt alles, was an diesem Montagnachmittag wichtig ist mit Joa.
5: Um 15.30 Uhr, hallo. Backofen, Temperaturen, brennende Wälder und ausgetrocknete Flüsse. Der diesjährige Sommer ist nach einer vorläufigen Auswertung nach 2003 der zweitwärmste, der in Deutschland bisher offiziell gemessen wurde, teilt der Deutsche Wetterdienst mit. Aus Berlin, Claudia Wächter.
6: Die Experten sagen, außergewöhnlich waren dieses Jahr vor allem die Extreme. Und sie sind sich sicher, eine solche Hitzewelle sei ohne den menschengemachten Klimawandel statistisch undenkbar. Knapp 16.000 Hitzetote gibt es bisher. Und dann sind da noch die enormen Schäden für Unternehmer und Landwirte.
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5: Mal E-Auto ausprobieren? Die Stadtwerke Augsburg haben ihr Carsharing-Angebot um 10 weitere E-Fahrzeuge erweitert. Sie stehen an 5 neuen Standorten in der Innenstadt. Die Ladeinfrastruktur wurde speziell für die neuen E-Fahrzeuge errichtet. Das Carsharing-Netzwerk der SWA umfasst damit 136 Standorte mit 364 Fahrzeugen, wobei der Strom inklusive ist mit der europaweit gültigen SWA-Ladekarte. Nach den tödlichen Schüssen beim Techno-Festival Aarau Rave ist ein Verdächtiger festgenommen worden. Die Kantonspolizei spricht von einem 43 Jahre alten Schweizer. Mehr Details gibt es noch nicht. In der Nacht auf Sonntag war eine 22-jährige Italienerin umgebracht worden. 4 Menschen wurden verletzt, darunter eine Deutsche. Und der geht gerade viral, ist eine schöne Sache. Ein TikTok-User läuft durch die Straßen und macht fremden Menschen Komplimente. Joy Bait nennt sich das. Nach dem Motto, freundlich sein kostet nichts, lobt er das Aussehen der Leute oder deren Kleidungsstil. In den Kommentaren feiern die User das natürlich. Sie lieben es. Recht so.
3: Du siehst auch sehr, sehr fresh aus heute mal wieder, Joa.
5: Siehst du? Was genau du? Deshalb habe ich diese Meldung geschrieben, ein damit Hemd. Du endlich mal nett zu mir bist.
3: Ich bin immer nett zu dir. Joa, bitte, bitte, nicht.
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3: Bei uns immer die wichtigsten Verkehrsmeldungen zuerst. Da habe ich eine einzige für euch und zwar A8 Richtung München zwischen Augsburg West und Adelzhausen. Hier eine Wanderbaustelle. Da ist noch bis 18 Uhr heute die rechte Spur gesperrt. Euch was geht? Eine gute Fahrt. Weiter geht's mit den neuesten Blitzer und zwar B17 Augsburg Richtung Landsberg Höhe Königsbrunn, dann Augsburg Lechhausen auf der Klausstraße und dann noch einer in Landsberg auf der Ahornallee. Habt ihr noch was? Gerne her damit. Ihr wisst, wie es funktioniert. Anrufen oder noch einfacher eine WhatsApp durchschicken. Ich sag schon mal Dankeschön.
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0: Montagnachmittag geht's fürs Fantasyland entspannt und natürlich mit immer den besten neuen Hits. Alternative Rock aus Israel gibt's gleich mit Tampa City. Und für alle, die so wie mein lieber Kollege Nick aus der Radio Fantasy Morgenshow im Urlaub waren und sich jetzt denken, was habe ich verpasst, wo ich weg war? Bitteschön, ein kleines Update.
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2: Der Nick hat es auch mal wieder hierher geschafft. Hi. In die Show. Schön, ja, dass du es einrichten konntest.
3: Gerne.
2: Den Magen noch voller Pizza und Pasta,
3: und
2: oder?
3: Und Vitellotomato.
2: Mein Gott. Wie viel hast du gegessen die letzten Tage im
3: Ganz
2: Urlaub?
3: Viel. Also ich war da, wo der deutsche Urlaub macht. Ich war am Gardasee. Der Gardasee steht noch, die Berge drumherum auch.
2: Danke dafür.
3: Und das Essen schmeckt auch noch.
2: Sehr gut.
3: So, was habe ich hier verpasst?
2: Ja, Plärrer ist natürlich gestartet und Fußball-Bundesliga. Beim Plärrer-Start der Fassanstich von Oberbürgermeister Florian Freund. Yes. Ausbaufähig. 6 Schläge hat er gebraucht. Der Augsburger hat was zum Granteln. Wobei ich finde, dass er es super süß irgendwie gemacht hat.
3: Ich würde sagen, jeder Grantler, der da meint, dass er es besser könnte,
2: soll es erstmal
3: selber machen.
2: Ja,
3: und dann
2: vorne

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0: Sie ist erst 26 Jahre alt und hatte so eine Hammerstimme. Holy Humberstone hier auf Radio Fantasy. Der August, der verabschiedet sich heute und nimmt den Montag gleich ein Stückchen mit. Das heißt, wir kommen auch dem Wochenende und dem Freitag ein kleines Stück näher. Und wie könnte man das besser feiern als mit der Freitagshymne schlechthin? Return und die Nightcrawlers habe ich jetzt hier im Hitnachmittag auf Radio Fantasy mit Friday.
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2: Well,
1: it's Friday then.

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10: Ganz genau 16 Uhr.
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10: 24 Grad sind es aktuell bei euch in Langehringen und 24 in Heeretsried. Die Sonne, die hält sich heute weiterhin richtig gut und sorgt für freundliche Stimmung. Noch ist also genug Zeit für einen Spaziergang, eine kleine Runde mit dem Rad oder einfach ein bisschen Sonne nach Feierabend. Später ziehen langsam mehr Wolken auf. Morgen startet der Dienstag wieder sonnig, bevor der Himmel im Tagesverlauf wolkiger wird. Regen ist aber keiner in Sicht, dafür gibt es ebenfalls wieder 24 Grad. Hier ist Radio Fantasy, jetzt alles, was an diesem Montagnachmittag wichtig ist, mit Joa.
12: Um 16 Uhr, hallo. Dieser Sommer ist vermutlich der zweitwärmste seit Beginn der Wetteraufzeichnungen. Das gibt der Deutsche Wetterdienst in seiner vorläufigen Sommerbilanz bekannt. Das Temperaturmittel liegt bei 19,6 Grad. Etwas wärmer war nur der Jahrhundertsommer 2003. Hitzetage über 30 und sogar über 35 Grad gab es laut DWD in beispielloser Häufigkeit.
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12: Die Schwabmünchner Polizei ermittelt zu einem Umweltdelikt in der Singold. Hier waren am Samstagnachmittag entsorgte Zeitschriften in Großaitingen gemeldet worden. Tatsächlich stellte sie eine große Menge an Zeitungsbündeln im Wasser vor dem Wehr fest. Immerhin sieht das Wasserwirtschaftsamt keine Gefahr für das Gewässer. Ermittelt wird wegen Verstoßes gegen das Wasserhaushaltsgesetz. Entwarnung in Sachen Fliegerbombe in Augsburg. Von dem 500 Kilogramm Blindgänger aus dem Zweiten Weltkrieg auf dem Bauarbeiter heute Morgen in der Rosenaustraße gestoßen waren, geht keine Gefahr aus. Ordnungsreferent Frank Pintsch.
13: Der Zünder, und den hat man am Anfang nicht gesehen, der Boden ist schon herausgefallen. Das heißt, es gibt keinen Zünder mehr an dieser Bombe. Das heißt, sie ist jetzt nicht gefährlich, kann nicht unkontrolliert hochgehen. Insofern glimpflich abgegangen in Augsburg dieser weitere Bombenfund.
12: Somit konnten alle schon angedachten großen Evakuierungsmaßnahmen abgeblasen werden. Die Polizei gab Rosenau und Schießstättenstraße wieder frei. Und das geht gerade viral. Auf einer Baustelle im US-Bundesstaat Ohio steckte ein Kätzchen im Motorraum eines Baggers fest. Ein Arbeiter hörte das leise Piepen, ging dem Geräusch nach und konnte die Kleine befreien. Sie heißt jetzt Komatsu, so wie die Baggermarke. Der Hersteller bekam Wind von der tierischen Rettungsaktion und schickte eine Warnweste und einen Schutzhelm in Kätzchengröße. Damit ist Komatsu das kleinste Mitglied der Baustellencrew und das süßeste.
10: Das ist wirklich süß.
12: Mit Helm auf und Weste an.
10: Ja, ich habe die Fotos gesehen, wirklich süß. Ja. Süß, süß, süß.
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10: Bei uns immer die wichtigsten Verkehrsmeldungen zuerst. Und die gute Nachricht, da ist aktuell nichts los auf den Straßen. Ein Reminder, noch bis 18 Uhr die Wanderbaustelle auf der A8 Richtung München zwischen Augsburg-West und Adelshausen. Hier ist die rechte Spur gesperrt. Wie gesagt, aber noch bis 18 Uhr. Die neuesten Blitzer in Augsburg, Hammerschmiede auf der Neuburger Straße gegenüber der Kirche. Stadteinwärts wird geblitzt. In Probstried auf der Hauptstraße und in Memmingen auf der Bodenseestraße. Habt ihr noch was? Immer gerne her damit. Ihr könnt anrufen, eine WhatsApp-Sprachnachricht durchschicken oder eine WhatsApp-Textnachricht. Das geht auch.
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10: Ey, der Feierabend, der kommt immer näher und näher und auch euer Kurzurlaub 2026 steht vor der Tür. Geheimes Wort entdecken, Reise einchecken, wie ihr schon gehört habt, lautet das Motto. Wir schicken euch und eure Familie ins Familix Hotel in Oberjoch. Na, was hat die liebe Resi aus der Radio Fantasy Morgenshow hier nur gesagt?
14: Wenn ich als Kind Bilder gemalt habe, ist ein nie vorgekommen.
10: Welches Wort suchen wir hier? Wenn ihr es wisst, jetzt durchklingeln 0821 50 5x7 und vielleicht geht's auch bald für euch in einen All-Inclusive-Trip ins Oberallgäu.
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0: Es geht für euch ins Familux Resort nach Oberjoch. 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

0: Bier versteckt hat.
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0: Was könnte das nur sein? Der Christian aus Lechbruck will heute am letzten Augusttag sein Glück versuchen und den Kurzurlaub 2026 ins Familux Resort abräumen. Hi Christian!
2: Hi, servus!
0: Na, welches Wort glaubst du ist es?
2: Also ich hätte mehrere Vorschläge. Also
0: eins darfst du verraten, Christian.
2: Ja, vielleicht Fußball.
0: Fußball, okay. Und wie kommst du drauf?
2: Ja, weil die Bundesliga neu angegangen ist und ja, habe ich gedacht, vielleicht geht dann jetzt halt, ja.
0: Also ich muss wirklich sagen, ziemlich kreativ und ich verstehe, wie du auch so herankommst. Ich muss dir leider sagen, das ist nicht das gesuchte Wort, Christian. Ich wünsche dir noch einen schönen Tag und liebe Grüße. Und wenn ihr sagt, ich weiß, was das geheime Wort ist, wir spielen jeden Tag mit euch um 7, 12 und 16 Uhr. Also morgen direkt die nächste Chance.
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1: 16.30 Uhr.
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1: Um die 24 Grad sind es bei euch in Neuses und 24 in Gersthofen. Der sonnige Teil des Montags läuft noch weiter, auch wenn am Himmel allmählich die ein oder andere Wolke durchzieht. Damit bleibt noch ein bisschen Zeit für einen entspannten Feierabend draußen, bevor es Richtung Abend wechselnder bewölkt wird. Morgen beginnt ebenfalls der Dienstag dann sonnig. Später ziehen mehr Wolken auf. Trocken bleibt es trotzdem und die Temperaturen, die steigen wieder auf 24 Grad. 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Jetzt alles, was an diesem Montagnachmittag wichtig ist, mit Joa.
15: Um 4:30 hallo. Der Sommer dieses Jahr ist nach einer vorläufigen Auswertung des Deutschen Wetterdienstes der zweitwärmste, der in Deutschland bisher offiziell gemessen wurde. Das voraussichtliche Temperaturmittel lag bei 19,6 Grad. Aus Berlin, Dirk Zeitler.
16: Auffällig waren vor allem die Extreme. Die Hitzewelle Ende Juni erreichte in Ausmaß und Folgen Dimensionen, wie sie in Deutschland bislang nicht beobachtet wurden. Die Temperaturen lagen zeitweise deutlich über 40 Grad. Der Sommer war zudem sehr trocken, vor allem im Westen und Südwesten Deutschlands.
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15: Der Blutspendedienst des Bayerischen Roten Kreuzes freut sich über die Spendebereitschaft auch während der Sommerferien. Sie sei konstant auf stabilem Niveau. Die Versorgung mit überlebenswichtigen Blutpräparaten sei derzeit bayernweit gewährleistet. Alle Termine immer aktuell auf blutspendedienst.com, zum Beispiel in Augsburg am kommenden Montag im Moritzsaal. Ausverkauftes Haus, 47. Geburtstag, der Bundestrainer da und ein Ex-Verein als Gegner. Für FC Augsburg-Trainer Manuel Baum war gestern zum Abschluss des ersten Bundesligaspieltags einiges geboten in der WWK-Arena und seine Jungs machten ihm mit einem verdienten 3:0 über Aufsteiger Schalke das schönste Geschenk. Doppelt so viel bot allerdings der OB am Freitagabend. Florian Freund brauchte 6 Schläge beim offiziellen Fassanstich zum Plärrerstart. Und das geht gerade viral, 40 Jahre zusammenwohnen. Das machen jetzt der 96 Jahre alte Johann aus Bassen in Niedersachsen und Ponystute Polly. Polly gilt als eines der ältesten Ponys ever. 1986 kam sie für 400 Mark zu Johann. Damals sollte sie für nur einem anderen Pferd Gesellschaft leisten, aber sie blieb. Bis heute, wie Johann auf Social Media zeigt. Morgens gibt's Frühstück für Johann und für Polly. Danach geht Polly auf die Weide, Johann liest Zeitung. Und später wird dann gemeinsam gedöst. Hoffentlich noch viele Jahre, heißt es in den Kommentaren.
1: Oh, wie süß. Ach, so sag schön. Mal, hier sind ja im Sender Hunde erlaubt. Wie sieht's mit Ponys aus?
15: Ja klar, wenn du ein kleines Zwergpony holst, dass dann Kofferraum geht.
1: Na, ich komme morgen mit einem Zwergpony. Danke, Johann.
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1: Bei uns immer die wichtigsten Verkehrsmeldungen zuerst. Die gute Nachricht, aktuell nichts los auf den Straßen. Ein Reminder, noch bis 18 Uhr die Wanderbaustelle auf der A8 Richtung München zwischen Augsburg-West und Adelzhausen. Hier ist die rechte Spur blockiert. Aber wie gesagt, noch bis 18 Uhr. Die neuesten Blitzer einmal in Probstried auf der Hauptstraße, auf der B17 Augsburg Richtung Landsberg, Höhe Königsbrunn, Abstandsmesser, in Memmingen auf der Bodenseestraße und in Kempten auf der Lindauer Straße ein Blitzeranhänger. Habt ihr noch was? Gerne her damit anrufen oder eine WhatsApp durchschicken. Ich sag schon mal Dankeschön.
0: 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Es ist Montagnachmittag. Zeit für jede Menge Hits.

0: Der Sound aus Island, Orstes mit Touch Me hier im Hit-Nachmittag auf Radio Fantasy. Und auch am letzten Tag im August gibt's sie immer die besten neuen Hits fürs Fantasyland, ist ja klar. Und was zum Lachen und zum Schmunzeln gibt's natürlich auch.
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2: Kriegt man mit einer freundlichen Frage. Und zwar, wo steht denn der schiefe Turm von Pisa?
3: In Italien.
2: In welcher Stadt?
3: Rom.
2: Ja. Wo steht der schiefe Turm von Pisa? Wo wohl?
3: Venedig.
4: Paris.
2: In welchem Land steht der denn?
4: Holland. Jerusalem. Österreich.
2: Und in welcher Stadt genau steht der schiefe Turm von Pisa in Österreich?
4: In Zürich.
2: Und damit zurück nach Augsburg ins Fantasy-Sense-Studio.
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Letzter Augustnachmittag, erster Arbeitstag der Woche und irgendwo dazwischen steckt schon ziemlich viel Fortschritt. Das reicht für heute völlig als Motivation, wie ich finde. Wir machen den Übergang in den Feierabend musikalisch rund mit dem Hit von Martin Jensen, Nico Santos und Alle Farben, Running Back to You, hier auf Radio Fantasy. Ihr hört den Hit-Nachmittag mit dem Chris.

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14: Es ist 17 Uhr.
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14: Um die 25 Grad sind es aktuell, so auch bei euch in Gessertshausen und auch in Langweid. Langsam wird der Montagabend immer wolkiger. Die Sonne, die zeigt sich aber noch und verabschiedet sich nicht sofort. Morgen wartet zunächst wieder ein sonniger Start auf uns. Erst am Nachmittag ziehen mehr Wolken auf, aber keine Sorge, es bleibt trocken und bei bis zu 24 Grad wird es angenehm warm. Hier ist Radio Fantasy, jetzt alles, was an diesem Montagnachmittag wichtig ist, mit Joa.
16: Um 17 Uhr, hallo. Backofen, Temperaturen, brennende Wälder und ausgetrocknete Flüsse. Der diesjährige Sommer ist nach einer vorläufigen Auswertung nach 2003 der zweitwärmste, der in Deutschland bisher offiziell gemessen wurde, teilt der Deutsche Wetterdienst mit. Aus Berlin, Claudia Wächter.
17: Die Experten sagen, außergewöhnlich waren dieses Jahr vor allem die Extreme. Und sie sind sich sicher, eine solche Hitzewelle sei ohne den menschengemachten Klimawandel statistisch undenkbar. Knapp 16.000 Hitzetote gibt es bisher. Und dann sind da noch die enormen Schäden für Unternehmer und Landwirte.
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16: Mal E-Auto ausprobieren? Die Stadtwerke Augsburg haben ihr Carsharing-Angebot um 10 weitere E-Fahrzeuge erweitert. Sie stehen an 5 neuen Standorten in der Innenstadt. Die Ladeinfrastruktur wurde speziell für die neuen E-Fahrzeuge errichtet. Das Carsharing-Netzwerk der SWA umfasst damit 136 Standorte mit 364 Fahrzeugen, wobei der Strom inklusive ist mit der europaweit gültigen SWA-Ladekarte. Nach den tödlichen Schüssen beim Techno-Festival Aarau Rave ist ein Verdächtiger festgenommen worden. Die Kantonspolizei spricht von einem 43 Jahre alten Schweizer. Mehr Details gibt es noch nicht. In der Nacht auf Sonntag war eine 22-jährige Italienerin umgebracht worden. Vier Menschen wurden verletzt, darunter eine Deutsche. Und der geht gerade viral, ist eine sehr schöne Sache. Ein TikTok-User läuft durch die Straßen und macht fremden Menschen Komplimente. Joy Bait nennt sich das. Nach dem Motto, freundlich sein kostet nichts, lobt er das Aussehen der Leute oder deren Kleidungsstil. In den Kommentaren feiern die User das, sie lieben es. Ja, recht so.
14: Ich mache dir jetzt auch ein Kompliment, Joa. Du bist ein sehr guter Nachrichtensprecher.
16: Die 20 Euro kriegst du nachher, okay, wie versprochen.
14: Geil.
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14: Bei uns immer die wichtigsten Verkehrsmeldungen zuerst. Vorsicht auf der A8 Richtung München zwischen Ulm-Ost und Oberelchingen. Gegenstände auf der Fahrbahn und zwar Reifenteile. Ansonsten läuft's, kommt gut an. Die neuesten Blitzer, ganz, ganz frisch reingekommen. In Scheppach auf der Messerschmidtstraße, in Probstried auf der Hauptstraße und in Memmingen auf der Bodenseestraße werden auch nochmal teure Fotos gemacht. Habt ihr noch was? Immer gerne her damit. Anrufen oder eine WhatsApp durchschicken. Ich sag schon mal Dankeschön.
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14: Kurz nach 5 haben wir es und der Montag, der biegt langsam auf seine Zielgerade. Die Arbeitswoche ist gestartet, der schwierigste Sprung ist geschafft und jetzt darf der Kopf schon langsam an den Feierabend denken. Den passenden Sound, den kriegt das Fantasyland von uns geliefert. Ich liebe die Nummer, aber außer Sorry Papi kann ich kein anderes Wort mitsingen. Topic und Becky G gibt's hier.

Fastboy mit Wave hier auf Radio Fantasy. Und um jetzt eine richtig gute Überleitung hinzubekommen, ganz, ganz hohe Wellen schlägt auch diese Aktion hier. Zwischen Achterbahn, Zuckerwatte und gebrannten Mandeln wartet auf dem Augsburger Herbstplärrer dieses Jahr ein ganz, ganz besonderes Mikrofon. Was würdet ihr eigentlich Augsburg oder dem ganzen Fantasyland gerne mal sagen, wenn euch niemand ins Wort fällt? Genau das wollen wir morgen hören. Bei deinem Message fürs Fantasyland könnt ihr selbst Radio machen, Grüße raushauen, einen Witz erzählen, den Lieblingssong feiern oder nachträllern oder jemandem eine Liebeserklärung schicken. Ihr bestimmt den Inhalt und natürlich darf eine Runde am Glücksrad nicht fehlen. Morgen von 16 bis 20 Uhr am Haupteingang in der Lange Mantelstraße. Wir freuen uns auf eure Messages und hier geht's jetzt weiter mit Miles Smith, Drive Safe. Das ist der Hit-Nachmittag auf Radio Fantasy.

Der Montagmorgen liegt inzwischen gefühlt ewig zurück. Genau das ist das Gute an diesem Nachmittag. Ihr habt heute schon ordentlich Strecke gemacht. Also kein Stress mehr, einfach den Rest einsammeln und dazu gibt's die wunderbare Olivia Rodrigo. 17,3 Millionen Euro hat sie jetzt am Wochenende mit ihrem Daisy Chain Fields Festival gesammelt. Und richtig cool, der Erlös, der geht an Organisationen, die sich für Frauen und Mädchen engagieren. Hier ist sie jetzt im Hit-Nachmittag mit Drop Dead.

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7: Gleich haben wir es 5:30.
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7: 25 Grad sind es aktuell bei euch in Gersthofen und 25 in Neuses. Zum Montagabend hin verändert sich das Wetterbild langsam. Die Wolken nehmen zu und die Sonne, die wird etwas seltener. Morgen sieht es zunächst wieder freundlicher aus. Im Laufe des Nachmittags kommen auch dort mehr Wolken dazu. Die gute Nachricht, kein Regen in Sicht und die Temperaturen, die klettern auf bis zu 24 Grad. Hier ist Radio Fantasy, jetzt alles, was an diesem Montagnachmittag wichtig ist mit Joam.
9: Um 5:30, hallo. Dieser Sommer ist vermutlich der zweitwärmste seit Beginn der Wetteraufzeichnungen. Das gibt der Deutsche Wetterdienst in seiner vorläufigen Sommerbilanz bekannt. Das Temperaturmittel liegt bei 19,6 Grad. Etwas wärmer war nur der Jahrhundertsommer 2003. Hitzetage über 30 und sogar über 35 Grad gab es laut DWD in beispielloser Häufigkeit.
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9: Die Schwabmünchner Polizei ermittelt zu einem Umweltdelikt in der Singold. Ihr waren am Samstagnachmittag entsorgte Zeitschriften in Großaitingen gemeldet worden. Tatsächlich stellte sie eine große Menge an Zeitungsbündeln im Wasser vor dem Wehr fest. Immerhin sieht das Wasserwirtschaftsamt keine Gefahr für das Gewässer. Ermittelt wird wegen Verstoßes gegen das Wasserhaushaltsgesetz.
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9: Die heißt Entwarnung in Sachen Fliegerbombe in Augsburg. Von dem 500 Kilogramm Blindgänger aus dem Zweiten Weltkrieg, auf dem Bauarbeiter heute Morgen in der Rosenaustraße gestoßen waren, geht keine Gefahr aus. Ordnungsreferent Frank Pinsch.
10: Der Zünder, und den hat man am Anfang nicht gesehen, der Boden ist schon herausgefallen. Das heißt, es gibt keinen Zünder mehr an dieser Bombe. Das heißt, sie ist jetzt nicht gefährlich, kann nicht unkontrolliert hochgehen. Insofern glimpflich abgegangen in Augsburg dieser weitere Bombenfund.
9: Somit konnten alle schon angedachten großen Evakuierungsmaßnahmen abgeblasen werden. Die Polizei gab Rosenau und Schießstättenstraße wieder frei. Und das geht gerade viral. Auf einer Baustelle im US-Bundesstaat Ohio steckte ein Kätzchen im Motorraum eines Baggers fest. Ein Arbeiter hörte das leise Piepen, ging dem Geräusch nach und konnte die Kleine befreien. Sie heißt jetzt Komatsu, so wie die Baggermarke. Der Hersteller bekam Wind von der tierischen Rettungsaktion und schickte eine Warnweste und einen Schutzhelm in Kätzchengröße. Damit ist Komatsu das kleinste Mitglied der Baustellencrew und natürlich das süßeste.
7: Das ist wirklich süß. Ich habe mir die Fotos angeschaut.
9: Die Bilder sind umwerfend.
7: Ja, zuckersüß.
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7: Bei uns immer die wichtigsten Verkehrsmeldungen zuerst. Vorsicht auf der A96 Richtung Lindau zwischen Landsberg West und Buchloe Ost. Hier ist gerade ein Unfall passiert. Es liegen Gegenstände auf der Fahrbahn. Dann A7 Richtung Füssen hier. Zwischen Nesselwang und Füssen liegen gebliebenes Fahrzeug am Fahrbahnrand und es sind Leute auf der Straße unterwegs. Und noch eine halbe Stunde müssen wir uns gedulden auf der A8 Richtung München. Zwischen Augsburg-West und Adelzhausen die Wanderbaustelle. Da ist die rechte Spur blockiert, aber wie gesagt bis 18 Uhr. Den neuesten Blitzer einmal in Scheppach auf der Messerschmidtstraße, in Memmingen auf der Bodenseestraße, in Kempten auf der Lindauer Straße in Blitzeranhänger und in Probstried auf der Hauptstraße. Habt ihr noch was? Gerne her damit. Anrufen oder noch einfacher, eine WhatsApp durchschicken.
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0: kommt gut durch euren Montag mit dem Hit-Nachmittag auf Radio Fantasy. Schulferien sind noch 2 Wochen hier im Fantasyland und auch das neue Unisemester startet erst im Oktober. Wenn es dann mit dem Lernen wieder beginnt, da hätten wir einen kleinen Lifehack für euch.
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2: KI als Lern-Shortcut. Du willst verstehen, was KI eigentlich ist, aber nicht stundenlang googeln? Frag einfach, erklär's mir in 3 Sätzen, ohne Fachbegriffe. Und die Antwort klingt dann zum Beispiel so. KI ist Software, die aus Daten Muster erkennt. Sie kann Texte schreiben, Bilder erkennen oder Entscheidungen vorschlagen. Sie denkt nicht selbst, sie rechnet nur klug mit Informationen. Und du kannst zu allem fragen, erklär mir XY. Genauso wie du erfragen kannst, was ist die KI, kannst du zu allem fragen. Erklär's mir ganz kurz, in wenigen Augenblicken.
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Der perfekte Abschluss für den ersten Arbeitstag Oliver Heldens hier im Radio Fantasy Hit Nachmittag mit Lady. Vielleicht wird gerade der Rechner heruntergefahren, die Tasche gepackt oder einfach noch der letzte Punkt abgearbeitet. Dieser Moment gehört einfach zum Feierabend dazu. Und wir schicken euch musikalisch direkt dorthin mit Kygo und den Imagine Dragons. Stars Will Align.

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5: Gleich ist es 18 Uhr.
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5: Das Thermometer zeigt um die 24 Grad an bei euch in Königsbrunn und in Niedorf. Die Wolken, die haben inzwischen mehr Platz am Himmel und begleiten uns durch den Montagabend. Große Wetteraktionen bleiben aber aus, keine Sorge. Morgen am Dienstag gibt es zunächst wieder viel Sonne, bevor sich am Nachmittag die Wolken dann wieder breit machen und verdichten. Trocken bleibt es trotzdem und mit bis zu 24 Grad wird es nochmal richtig angenehm. Hier ist Radio Fantasy, jetzt alles, was an diesem schönen Montagabend wichtig ist mit Joa.
7: An diesem schönen frühen Montagabend.
5: Frühen
7: Hallo,
5: Montagabend.
7: Es ist 6 Uhr. Der Sommer dieses Jahr ist nach einer vorläufigen Auswertung des Deutschen Wetterdienstes der zweitwärmste, der in Deutschland bisher offiziell gemessen wurde. Das voraussichtliche Temperaturmittel lag bei 19,6 Grad. Aus Berlin, Dirk Zeitler.
8: Auffällig waren vor allem die Extreme. Die Hitzewelle Ende Juni erreichte in Ausmaß und Folgen Dimensionen, wie sie in Deutschland bislang nicht beobachtet wurden. Die Temperaturen lagen zeitweise deutlich über 40 Grad. Der Sommer war zudem sehr trocken, vor allem im Westen und Südwesten Deutschlands.
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7: Der Blutspendedienst des Bayerischen Roten Kreuzes freut sich über die Spendebereitschaft auch während der Sommerferien. Sie sei konstant auf stabilem Niveau. Die Versorgung mit überlebenswichtigen Blutpräparaten sei derzeit bayernweit gewährleistet. Alle Termine immer aktuell auf blutspendedienst.com, zum Beispiel in Augsburg am kommenden Montag im Moritzsaal. Ausverkauftes Haus, 47. Geburtstag, der Bundestrainer da und ein Ex-Verein als Gegner. Für FC Augsburg-Trainer Manuel Baum war gestern zum Abschluss des ersten Bundesligaspieltags so einiges geboten in der WWK-Arena und seine Jungs lieferten ab. Sie machten ihm mit einem verdienten 3:0 über Aufsteiger Schalke das schönste Geschenk. Doppelt so viel bot allerdings der OB am Freitagabend. Florian Freund brauchte 6 Schläge beim offiziellen Passanstich zum Plärrerstart. Und das geht gerade viral. 40 Jahre zusammenwohnen. Das machen jetzt der 96 Jahre alte Johann aus Bassen in Niedersachsen und Ponystute Polly. Polly gilt als eines der ältesten Ponys ever. 1986 war es zu Johann gekommen. Damals sollte Polly nur einem anderen Pferd Gesellschaft leisten. Aber sie blieb bis heute, wie Johann auf Social Media zeigt. Morgens gibt's Frühstück für Johann und für Polly. Danach geht Polly auf die Weide, Johann liest Zeitung und später wird gemeinsam gedöst. Hoffentlich noch viele Jahre, heißt es in den Kommentaren.
5: Also Joa, schau mal her. In München gibt's bei eBay Kleinanzeigen ein 6 Jahre altes kleines Pferd. 6.900 Euro. Durch 2 geteilt? Ey, Schnapper.
7: Ja. Dann nehmen wir doch gleich mehrere davon.
5: Ja, dann. Gerne.
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5: Bei uns immer die wichtigsten Verkehrsmeldungen zuerst. Vorsicht auf der A96 Richtung Lindau zwischen Landsberg West und Buchloe Ost. Hier ist ein Unfall passiert. Es liegen Gegenstände auf der Fahrbahn. Die neuesten Blitzer. Johanna meldet B17 Augsburg Richtung Landsberg, Höhe Königsbrunn, Abstandsmesser in Mühlhausen auf der Augsburger Straße und in Günzburg ebenfalls auf der Augsburger Straße werden auch nochmal teure Fotos gemacht. Habt ihr noch was entdeckt? Staus und Blitzer immer gerne her damit. Anrufen oder eine WhatsApp durchschicken. Ich sag schon mal ganz lieben Dank.
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1: Das ist Radio Fantasy brandheiß mit dem englischen Trio Flow. Zitat von meinem lieben Kollegen Dani, den ich bis Mittwoch vertreten darf. Brandheiß ist der absolut neueste Scheiß. Und so ist es auch. Für Topic ist der Sommer lange noch nicht vorbei. Zusammen mit Carte Blanche haben sie Lucky Ones rausgebracht. Dance Sound vom Allerfeinsten. Und da hören wir jetzt rein hier auf Radio Fantasy.

0: Mit immer den besten neuen Hits geht's fürs Fantasyland durch den ersten Feierabend der Woche. Und vom Süden geht's jetzt in den Nordwesten Deutschlands, nach Porta Westfalica. Da kommt Isaac her und er liefert uns einen euphorischen Pop-Ohrwurm mit seiner neuesten Nummer. We Had It All. Jetzt auf Radio Fantasy brandheiß.
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15: Momentan in Augsburg, Bärenkeller 24 Grad bei wolkenlosem Himmel. In Dasing ebenfalls 24 Grad. In Babenhausen 23 Grad bei leichter Bewölkung. Ein heiterer Abend zwischen Donau und Alpen bei nur leichtem Wind.
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15: Bei uns immer die wichtigsten Verkehrsmeldungen zuerst. Auf der A96 München Richtung Lindau zwischen Landsberg West und Buchloe Ost ist die Unfallstelle geräumt. Die neuesten Blitzer am Klinkerberg in Augsburg, in der Augsburger Straße in Günzburg, auf der B10 bei Neu-Ulm, in der Messerschmidtstraße in Jettingen-Scheppach sowie in der Gossholzer Straße in Lindenberg. Kommt gut an.
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0: Durch den letzten Augustabend begleiten wir das Fantasyland mit immer den besten neuen Hits. Am Freitag hat Alex Warren sein neues Album rausgebracht und da hören wir auch gleich rein. Nach einer kurzen Lachpause braucht bestimmt der ein oder andere ganz sicher nach einem Montag.
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2: Freak mal mit einer freundlichen Frage. Und zwar, wo steht denn der schiefe Turm von Pisa?
3: In Italien.
2: In welcher Stadt?
3: Rom.
2: Ja. Wo steht der schiefe Turm von Pisa? Wo wohl?
3: Venedig.
4: Paris.
2: In welchem Land steht der denn?
4: Holland. Jerusalem. Österreich.
2: Und in welcher Stadt genau steht der schiefe Turm von Pisa in Österreich?
4: In Zürich.
2: Und damit zurück nach Augsburg ins Fantasy-Sense-Studio.
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So ein richtig typischer Lehrersatz. Es gibt keine dummen Fragen, nur dumme Antworten. Und wenn es nach Olivia Rodrigo geht, dann auch wohl dumme Songs. Ihr hört Radio Fantasy brandheiß am Montagabend. Und jetzt übernimmt Toby Romeo das Mikro mit seiner coolen und auch melodischen Hausnummer Fly High. 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
6: Momentan in Augsburg. Bärenkeller 24 Grad bei wolkenlosem Himmel. In Dasing ebenfalls 24 Grad. In Babenhausen 23 Grad bei leichter Bewölkung. Ein heiterer Abend zwischen Donau und Alpen bei nur leichtem Wind.
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7: Um 19 Uhr. Ich bin Moritz Einzel. Cyberkriminalität ist Alltag, auch in Bayern. Laut Staatsregierung sind in wachsendem Umfang die Geheimdienste von drei autoritären Staaten beteiligt. Die Zahl der Cyberangriffe aus Russland, China und Nordkorea nehme weiter zu, sagte Innenminister Herrmann in München. Was politisch motivierte Angriffe betreffe, seien die drei Staaten eindeutig Hauptverursacher. Die gesetzlichen Pflegekassen warnen vor einem enormen Defizit. Schon im Oktober würden die Mittel nicht mehr reichen, um alle Pflegeleistungen zu finanzieren, so der Vorstandsvorsitzende des Spitzenverbandes Blatt. Er zog keine gute Bilanz des ersten Halbjahres.
8: Die Ausgaben sind im Vergleich zum Vorjahreszeitraum um 11% gestiegen, während die Beitragseinnahmen nur um 3,9% gestiegen sind. Und wenn Ausgaben dreimal so stark steigen wie Einnahmen, dann ist das immer ein Problem.
7: Bis zum Jahresende sagt Blatt ein Defizit von 500 Millionen Euro voraus und das trotz eines Milliardendarlehens. Die Inflation in Deutschland ist im August erneut gestiegen auf 2,9%. Das hat das Statistische Bundesamt mitgeteilt. Hauptgrund sind gestiegene Ölpreise wegen des Iran-Kriegs. Auch Niedrigwasser im Rhein hat die Preise nach oben getrieben. Im Juli lag die Rate bei 2,8, im Juni bei 2,3%. Superstar Lionel Messi hat seine Karriere in der argentinischen Fußballnationalmannschaft für beendet erklärt. In einem emotionalen Statement in den sozialen Medien schrieb der 39-Jährige, die Entscheidung tue ihm in der Seele weh, es sei aber an der Zeit dafür. Messi bestritt 207 Länderspiele und erzielte 125 Tore. 2022 wurde er mit Argentinien Weltmeister. Die Titelverteidigung glückte im Juli in den USA knapp nicht. Das verlorene WM-Finale gegen Spanien war Messis letztes Länderspiel für Argentinien. Für seinen Verein Inter Miami wird er weiterhin auflaufen.
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6: Aktuell liegen uns keine Verkehrsstörungen vor. Die neuesten Blitzer gibt es am Klinkerberg in Augsburg, auf der Augsburger Straße in Günzburg, auf der B10 bei Neu-Ulm sowie auf der Gorsholzer Straße in Lindenberg. Besser unterwegs mit KI und unserer Community.
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0: Dominik hat es auch mal wieder hierher geschafft in die Show. Schön, dass du es einrichten konntest.
1: Gerne.
0: Den Magen noch voller Pizza und Pasta,
1: und Vitello Tonnato.
0: Mein Gott. Wie viel hast du gegessen die letzten Tage im Urlaub?
1: Ganz viel. Also ich war da, wo der deutsche Urlaub macht. Ich war am Gardasee. Der Gardasee steht noch, die Berge drumherum auch.
0: Danke dafür.
1: Und das Essen schmeckt auch noch.
0: Sehr gut.
1: So, was habe ich hier verpasst?
0: Ja, Plärrer ist natürlich gestartet und Fußball-Bundesliga. Beim Plärrer-Start der Fassanstich von Oberbürgermeister Florian Freund. Yes. Ausbaufähig. 6 Schläge hat er gebraucht. Der Augsburger hat was zum Granteln. Wobei ich finde, dass er es super süß irgendwie gemacht hat.
1: Ich würde sagen, jeder Grantler, der da meint, dass er es besser könnte,
0: soll es erst mal
1: selber machen.
0: Ja.
1: Und dann
0: von

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2: Derzeit in Augsburg 23 Grad und klar. In Langenneufnach ebenfalls 23 Grad. Dazu im Endstadt 18 Grad und bedeckt. Am Montagabend zeigt sich über Augsburg, Nordschwaben und dem Allgäu ein Mix aus Wolken. Bis Mitternacht ist es überwiegend trocken und der Wind weht leicht. In der Nacht lockern die Wolken weiter auf. In den alpennahen Lagen kühlt es örtlich auf rund 8 Grad ab. Morgen scheint häufig die Sonne. Bei lockeren Wolken ist es angenehm warm.
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2: Die neuesten Blitzer stehen am Klinkerberg in Augsburg und auf der B10 bei Neu-Ulm. Weitere in der Augsburger Straße in Günzburg sowie in der Gossholzer Straße in Lindenberg.
1: 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Zeit für jede Menge Hits.

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1: Warum stehen eigentlich Flamingos so gerne auf einem Bein?
2: Weil sie es können.
1: Ja, absolut.
2: Und weil sie dadurch Energie sparen, oder?
1: Ja, und weniger was verlieren?
2: Das Gleichgewicht.
1: Na, auf einem Bein verliert man doch schneller das Gleichgewicht als auf zwei Beinen.
2: Ja, vielleicht können die halt nicht auf zwei Beinen.
1: Sie sparen Energie in Form von?
2: Muskelkraft.
1: Wärme.
2: Wärme.
1: Also, über ihre Beine geben sie viel Körperwärme ans Wasser ab. Zieht ein Flamingo ein Bein ein, halbiert er diese Fläche. Also bleibt das eine Bein nah am Körper, das verliert keine Wärme, das ist nur noch eines, also nur noch Hälfte.
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2: Derzeit in Augsburg 23 Grad und klar. In Langneufnach ebenfalls 23 Grad. Dazu im Endstadt 18 Grad und bedeckt. Am Montagabend zeigt sich über Augsburg, Nordschwaben und dem Allgäu ein Mix aus Wolken. Bis Mitternacht ist es überwiegend trocken und der Wind weht leicht. In der Nacht lockern die Wolken weiter auf. In den alpennahen Lagen kühlt es örtlich auf rund 8 Grad ab. Morgen scheint häufig die Sonne, bei lockeren Wolken ist es angenehm warm.
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3: Um 20 Uhr.
4: Ich bin Moritz Einzel. Bundeskanzler Merz ist nach Quedlinburg im Harz gereist. Dort unterstützt er den Wahlkampf von CDU-Ministerpräsident Schulze kurz vor der Landtagswahl am Sonntag in Sachsen-Anhalt. In Umfragen liegt die AfD in dem Bundesland klar vorne und kämpft um eine absolute Mehrheit. Vor diesem Hintergrund betonte Merz:
5: Sachsen-Anhalt darf kein Experimentierfeld für Wutbürger werden. Das geht am Ende zulasten der Menschen in Sachsen-Anhalt.
4: Zuvor war Merz auch schon in Kühlungsborn in Mecklenburg-Vorpommern und erntete dort von Gegnern Pfiffe. In Mecklenburg-Vorpommern wird am 20. September gewählt. Die gesetzliche Pflegeversicherung schlägt Alarm. Von Alarmstufe Rot. Bei den Finanzproblemen hat der Chef des zuständigen GKV-Spitzenverbandes Blatt gesprochen.
6: Nach unseren Berechnungen werden die Mittel der Pflegeversicherung voraussichtlich im Oktober aufgebraucht sein. Dann ist das Ende der Fahnenstange erreicht. Und die Einnahmen werden nicht mehr vollständig reichen, um die Pflegeleistungen voll zu finanzieren.
4: Blatt forderte die Bundesregierung auf, ihre geplante Pflegereform schnell anzugehen, die Kassen aber auch kurzfristig zu unterstützen. Mit dem neuen Schuljahr, das ja in rund 2 Wochen startet, haben Erstklässler in Bayern Rechtsanspruch auf Ganztagsbetreuung. Sorgen, dass es nicht genug Plätze gibt, müssen sich Eltern laut Sozialministerin Scharf nicht machen. Sie sagt, dass es bisher keine Beschwerden oder Klagen in diese Richtung gab. Auch fürs neue Kita-Jahr ab morgen sieht Scharf Bayern gut aufgestellt. Es gäbe zwar immer mehr Kinder, aber auch mehr Personal. Es ist eine Zeitenwende im Weltfußball. Superstar Lionel Messi hat mit 39 Jahren seinen Rücktritt aus der argentinischen Nationalmannschaft erklärt. Der achtmalige Weltfußballer verkündete seine Entscheidung via Social Media 6 Wochen nach der Niederlage im WM-Endspiel gegen Spanien. 2022 hatte Messi seine Nationalmannschaftskarriere mit dem WM-Titel in Katar gekrönt.
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2: Die neuesten Blitzer auf der B10 bei Neu-Ulm, auf der Augsburger Straße in Günzburg und auf der Gossholzer Straße in Lindenberg. Gute Fahrt, dank KI und unserer Community.
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2: Im Moment in Augsburg-Bergheim wolkenlos bei 23 Grad, Adelzhausen 22 Grad und Lauben 21 Grad leicht bewölkt. Zum Abend ist der Himmel vielfach heiter, örtlich ziehen Wolken durch, später klart es bei leichtem Wind weiter auf. Morgen ist es nach einem freundlichen Start mit viel Sonne angenehm warm, mit Höchstwerten zwischen 20 und 23 Grad. Am Mittwoch ziehen zeitweise mehr Wolken auf, freundliche Abschnitte bleiben erhalten. Zuvor sinken die Temperaturen in der Nacht auf 8 bis 14 Grad. Im weiteren Wochenverlauf zeigt sich wieder häufiger die Sonne. Bei uns in Augsburg, Nordschwaben und dem Allgäu bleibt der Trend weitgehend konstant. In südlichen Lagen ist es nachts etwas kühler.
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2: Die neuesten Blitzer auf der B10 bei Neu-Ulm, auf der Augsburger Straße in Günzburg und auf der Gossholzer Straße in Lindenberg. Gute Fahrt, dank KI und unserer Community.
1: 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Neu und David Puentes. Golden Summer.
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2: Um 21 Uhr. Ich bin Moritz Einzel. Bundeskanzler Merz ist nach Sachsen-Anhalt gereist, um CDU-Ministerpräsident Schulze im Wahlkampf zu unterstützen. Bei einem Besuch in Quedlinburg warnte Merz erneut eindringlich vor den Folgen einer möglichen AfD-Regierung für die wirtschaftliche Entwicklung Sachsen-Anhalts.
3: Und ich will das auch ausdrücklich sagen, es gibt zu den Wählerinnen und Wählern in Sachsen-Anhalt keine Brandmauer. Ich möchte diese Wählerinnen und Wähler gewinnen und wenn sie verloren gegangen sind, auch zurückgewinnen. Weil meine feste Überzeugung ist, dass wir etwas anzubieten haben und dass wir auch etwas vorzuweisen haben.
2: Sachsen-Anhalt dürfe kein Experimentierfeld für Wutbürger werden, so Merz. In dem Bundesland ist am Sonntag Landtagswahl. Die Finanznot der Pflegeversicherung wird immer größer. Es herrsche Alarmstufe Rot, so der Vorstandschef des Spitzenverbandes der gesetzlichen Krankenkassen Blatt.
4: Die Pflegeversicherung wird bis Jahresende nochmals schätzungsweise eine 500 Millionen Euro brauchen, um stabil aufgestellt zu sein.
2: Schon im Oktober könnten die Einnahmen nicht mehr reichen, um alle Leistungen zu finanzieren, so Blatt. Bayern ist im Soll, was Ganztagsplätze für Erstklässler angeht. Nach den Worten von Sozialministerin Scharf gibt es in gut 2 Wochen zu Schuljahresbeginn keine größeren Betreuungslücken. Mit dem neuen Schuljahr startet der Rechtsanspruch auf einen Ganztagsplatz. Lionel Messi hat seinen Rücktritt aus der argentinischen Fußballnationalmannschaft bekannt gegeben. Der 39-jährige Superstar postete dazu ein Video in den sozialen Netzwerken. Argentinien war im Finale der Weltmeisterschaft vor 6 Wochen Spanien mit 0:1 nach Verlängerung unterlegen. Das war Messis letztes Länderspiel. Er wurde aber bereits 2022 Weltmeister.
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6: Der neueste Blitzer auf der B10 bei Neu-Ulm. Kommt gut an, dank KI und unserer Community.
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0: Dominik hat es auch mal wieder hierher geschafft in die Show. Schön, dass du es einrichten konntest.
1: Gerne.
0: Den Magen noch voller Pizza und Pasta,
1: und Vitello Tonnato.
0: Mein Gott. Wie viel hast du gegessen die letzten Tage im Urlaub?
1: Ganz viel. Also ich war da, wo der deutsche Urlaub macht. Ich war am Gardasee. Der Gardasee steht noch, die Berge drumherum auch.
0: Danke dafür.
1: Und das Essen schmeckt auch noch.
0: Sehr gut.
1: So, was habe ich hier verpasst?
0: Ja, Plärrer ist natürlich gestartet und Fußball-Bundesliga. Beim Plärrer-Start der Fassanstich von Oberbürgermeister Florian Freund. Yes. Ausbaufähig. 6 Schläge hat er gebraucht. Der Augsburger hat was zum Granteln. Wobei ich finde, dass er es super süß irgendwie gemacht hat.
1: Ich würde sagen, jeder Grantler, der da meint, dass er es besser könnte,
0: soll
1: es mal selber machen.
0: Ja,
1: und dann
0: von dem großen Publikum.
1: Ganz genau.
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0: dazu Sonthofen 16 Grad. Am Montagabend ist es über Augsburg, Nordschwaben und dem Allgäu heiter. Der Wind ist schwach, die Nacht meist trocken und klar. Morgen gibt es erneut viel Sonne, zeitweise mit lockeren Wolken. Zur Wochenmitte liegen die Temperaturen in alpennahen Lagen bei rund 9 Grad und steigen tagsüber auf 20 bis 23 Grad. In der Stadt ist es etwas milder, in alpennahen Lagen frischer. Am Donnerstag wird es sonnig und die Temperaturen bleiben weitgehend konstant.
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0: Der neueste Blitzer auf der B10 bei Neu-Ulm kommt gut an, dank KI und unserer Community.
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2: Die aktuellen Wetterwerte. Augsburg, Fürnhaber-Rau 21 Grad und wolkenlos. Fischach 22 Grad und leicht bewölkt.

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2: Aktuell meldet Augsburg Bärenkeller. 18 Grad und klar. Königsbrunn 20 Grad. Pfaffenhausen 18 Grad. Heute Abend ist der Himmel vielfach heiter. Teils ziehen lockere Wolken durch. Der Wind ist schwach. Damit geht der Abend ruhig weiter.
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3: Es ist 22 Uhr und hier kommt die Weltnews mit der Helena.
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5: Im Studio Helena Hock. Kanton Aargau. Bei einem Techno-Rave in der Schweiz sind in der Nacht auf Montag Schüsse gefallen. Eine Frau ist ums Leben gekommen, 4 weitere Menschen sind verletzt worden. Der mutmaßliche Täter wurde noch in der Nacht festgenommen. Es handelt sich um einen 43-jährigen Schweizer. Die Polizei geht von einem Einzeltäter aus. Zum Hintergrund der Tat ist noch nichts bekannt. Man werde in alle Richtungen ermitteln, kündigte der Polizeichef des Kantons an. Teheran. Erstmals seit Ende Juli hat die US-Armee Ziele im Iran attackiert. Im Visier standen wohl iranische Raketenabschussrampen für Seeminen. Diese hätten eine akute Bedrohung für die Straße von Hormuz dargestellt. Der Iran reagierte darauf mit Gegenanschlägen auf 2 US-amerikanische Militärbasen in Jordanien. Das iranische Staatsfernsehen berichtet zudem von Angriffen auf die Vereinigten Arabischen Emirate. Diese dementieren die Angaben. Berlin. Die Pflegeversicherung hat mit enormer Finanznot zu kämpfen. Bis Jahresende fehlten rund 500 Millionen Euro, so der Vorsitzende des Spitzenverbandes der gesetzlichen Krankenversicherung Blatt. Für dieses Jahr wird zudem mit einem Minus von 1,2 Milliarden Euro gerechnet. Gleichzeitig stiegen die Ausgaben dreimal so schnell an wie die Einnahmen. Ab Oktober werden daher wahrscheinlich die Mittel nicht mehr ausreichen. Blatt fordert eine gerechte Lastenverteilung sowie eine Pflegereform.
3: Danke dir, Helena.
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7: Ja, hier am Augsburger Hauptbahnhof messen wir aktuell 18 Grad. Über Nacht bleibt es trocken und die Temperaturen werden runtergehen auf etwa 13 Grad. Am Dienstag erreichen wir dann wieder 23 Grad mit sehr viel Sonne, vereinzelt vielleicht mal ein paar Wolken. Der Rest der Woche bleibt auch sehr sommerlich sonnig. Richtung Wochenende geht es wieder rauf auf 29 Grad. Und ich würde sagen, das ist auf jeden Fall ein super Plärrerwetter. Packt eure Sonnenbrille ein.
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3: Und wir schauen raus auf die Straßen und sehen, dass gerade keine Gefahr besteht. Das ist doch schon mal eine gute Neuigkeit. Aber wir haben die neuesten Blitzer vor uns. Und die stehen einmal auf der Föhlinstraße in Illertissen. Und unterhalb vom Föhlinstoss haben wir da eben diesen Blitzeranhänger stehen. Genauso in Kempten auf der Lindauer Straße und in Leutkirch auf der Albrecht-Dürer-Straße. Falls ihr aber noch was habt, Staus oder Blitzer, dann klingelt gern kostenlos durch. Einfach unter der Verkehrshotline 0800 0821 934. Wir von Kanal C wünschen euch natürlich eine gute und vor allem sichere Fahrt.
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3: Und damit starten wir rein in eine brandneue Sendung Kanal C, euer bestes Campusradio für Augsburg Stadt und Land. Und genauso brandheiß sind auch die neuesten Modetrends. Oder doch eher Sünden. Ja, was gerade angesagt ist, das klären wir gleich in einer Viertelstunde. Aber vorher, da gibt es noch die besten Hits für euch zu hören. Und zwar egal, wo ihr seid. Im Auto oder auf der Couch oder vorm PC. Grüße gehen an den Flo raus an der Stelle. Ihr bekommt einfach den besten Sound für uns. Und der kommt einmal von Hayley Williams. Disco, Bambini und Foo Fighters sind nämlich auch mit am Start. Und den Anfang machen die Disgusting Sisters mit Not Cool. Dafür umso cooler im Studio sind für euch heute der Tobi
7: und die Sophie.
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1: Endlich wieder Montag. Für manche hört sich das jetzt vielleicht ein bisschen komisch an. Wir freuen uns aber immer auf den Montag, denn das bedeutet endlich wieder eine Sendung Kanal C. Und natürlich bin ich nicht alleine. Mit mir im Studio ist heute der Tobi. Hi Tobi.
2: Hi. Hi Sophie. Ja, ich freue mich natürlich auch total, hier wieder hier zu sein, weil wir haben ja auch wieder echt starke Themen dabei. Da bin ich schon richtig gespannt. Es geht nämlich zum Beispiel auch um aktuelle Modetrends. Wir haben einen politischen Rekord in Italien und leider auch um den Tod von Dolly Parton.
1: Ja, das klingt auf jeden Fall schon mal spannend, aber nicht nur bei unseren Themen ist heute einiges los. Auch musikalisch haben wir natürlich wieder einiges vorbereitet für euch. Wir reisen in unserem Musikmotto nämlich nach Irland.
2: Ja, und natürlich haben wir auch wieder jede Menge neue Musik dabei und auch unsere KünstlerInnen aus der Region dürfen natürlich nicht fehlen, ne?
1: Ja, und wenn ihr jetzt neugierig geworden seid, dann bleibt auf jeden Fall dran. In den nächsten 3 Stunden gibt's bei uns wieder eine bunte Mischung aus Musik, News und interessanten Themen.
2: Also, ihr seht schon, macht es euch gemütlich, dreht die Lautstärke ein bisschen auf und startet mit uns gemeinsam in die neue Woche.
1: Jetzt geht's auch direkt los mit dem ersten Song, Parachute von Hayley Williams. Viel Spaß mit Kanal C.

0: Capri-Hosen, Ballerinas, Flipflops und Low-Waist-Jeans. Wenn ihr dachtet, einige dieser Trends hätten wir endgültig in den 2000ern zurückgelassen, dann müssen wir euch leider enttäuschen. Oder vielleicht auch nicht, denn Y2K-Mode ist ja gerade wieder überall.
1: Ja, und das ist ja eigentlich nichts Neues, ne? Mode scheint sich ständig im Kreis zu drehen, weil was unsere Eltern irgendwann aussortiert haben, landet ein paar Jahrzehnte später plötzlich wieder auf TikTok, auf den Laufstegen und in unseren Kleiderschränken. Aber warum eigentlich?
0: Ja, ein Grund dafür ist der sogenannte Modezyklus. Trends verschwinden nämlich meistens nicht für immer, sondern werden nach einigen Jahren oder Jahrzehnten wiederentdeckt. Dabei kommen sie selten genauso zurück, wie sie ja früher waren.
1: Ja genau, und das beste Beispiel sind gerade vor allem die 2000er. Ne? Low-Waist-Hosen treffen heute auf Oversized-Shirts, Ballerinas werden mit weiten Jeans kombiniert und selbst die Capri-Hose feiert ihr Comeback. Ja, und die einzelnen Teile, die kennen wir schon, aber wie wir sie stylen und halt so kombinieren und tragen, das verändert sich.
0: Ja, und dabei spielt Nostalgie eine ziemlich große Rolle. Besonders spannend ist, dass wir uns sogar nach Zeiten sehen können, die wir selbst kaum oder gar nicht bewusst erlebt haben. Die Ästhetik der 2000er vermittelt dann trotzdem dieses Gefühl von einer bestimmten Zeit, inklusive Digicams, Club-Handys oder auffälligen Accessoires.
1: Ja, und Social Media beschleunigt das Ganze natürlich noch, denn auf TikTok und Instagram können halt alte Looks innerhalb kürzester Zeit wiederentdeckt und millionenfach geteilt werden. Und plötzlich wird aus einem Kleidungsstück, das vor ein paar Jahren noch als komplett veraltet galt, wieder ein absolutes Must-Have.
0: Ja, und außerdem greifen Stars und Influencer solche Trends natürlich auf. Wenn bestimmte Schuhe oder Hosen dann immer häufiger im Feed auftauchen, gewöhnt man sich ziemlich schnell wieder an den Anblick und irgendwann wird aus, das würde ich niemals tragen, dann doch, okay, irgendwie sieht's schon ganz cool aus.
1: Ja, und das erklärt übrigens auch, warum uns manche Comebacks am Anfang so komisch vorkommen. Unser Geschmack wird eben auch davon beeinflusst, was wir regelmäßig sehen. Je präsenter ein Trend ist, desto normaler und auch oft attraktiver finden wir. Dazu kommt, dass halt auch Secondhand-Shopping mittlerweile richtig beliebt ist. Und genau da finden sich die Highlights der letzten Jahrzehnte wieder.
0: Das heißt also, Mode wiederholt sich zwar, aber nie eins zu eins. Jede Generation nimmt alte Trends, verändert sie und kombiniert sie dann mit dem aktuellen Zeitgeist. Die 2000er von heute sind deshalb eher eine Neuinterpretation als eine Kopie.
1: Also bevor ihr beim nächsten Ausmisten denkt, boah, das ziehe ich doch eh nie wieder an, dann überlegt ihr halt vielleicht doch nochmal einen kleinen Augenblick vorher. Denn in 10 oder 20 Jahren könnt ihr genau dieses Teil wieder überall zu sehen sein. Und eure Kinder könnten sich über die originalen Vintage-Sachen freuen wie ein Schnitzel.
0: Ja, und wer weiß, vielleicht sehen wir in ein paar Jahren da und fragen uns ernsthaft, warum wir unsere Skinny Jeans jemals weggegeben haben.
1: Ja, und bis dahin dürfen sich erstmal Capri-Hose, Ballerina und Co. über ihr Comeback freuen. Ob wir bereit sind oder nicht, aber wir bei Kanal C sind auf jeden Fall bereit. Und zwar für den nächsten Song. Und der kommt nämlich von Disco Bambino mit Love Boat. Das ist Kanal C, euer perfekter Sound für den Abend.

0: Tja, in den letzten Tagen, da hat es einen neuen Rekord in Italien gegeben. Und zwar geht's nämlich diesmal um die Politik. Giorgia Melonis Regierung ist nämlich die längste italienische Regierung seit dem Zweiten Weltkrieg. Sie ist jetzt seit 1413 Tagen im Amt.
1: Was eine Zahl, 1413 Tage. Das klingt erstmal nach einer sehr großen Zahl. Dabei sind das gerade mal knapp 4 Jahre. Das ist für Italien aber schon ziemlich lang. Eine Regierung hält dort im Durchschnitt gerade mal 14 Monate.
0: Und seit 1948 hatte Italien schon, Achtung, festhalten, rekordverdächtige 67 Regierungen. Zum Vergleich, in Deutschland sind es im selben Zeitraum 26 verschiedene Regierungen gewesen.
1: Ja, manche Ministerpräsidenten waren sogar nur ein paar Monate im Amt oder in einem Fall gerade mal 22 Tage. Das liegt aber nicht unbedingt immer daran, dass die Regierungen politisch unfähig waren oder so.
0: Parteien in Italien waren bisher generell einfach nicht wirklich stabil organisiert. Und dann gab es halt oft irgendwelche Rivalitäten innerhalb der Partei oder Streit halt zwischen den Koalitionen.
1: Tja, und genau da sind wir auch bei einem Grund, wieso sich Meloni so lange an der Spitze hält. Nämlich nicht, weil sie besonders gute Politik macht, sondern weil sie bei kindischen Machtkämpfen in der Koalition einfach nicht mitspielt.
0: Ja, die Ministerpräsidentin weiß eben genau, dass sowas ihr Amt kosten kann. Und genau deshalb sitzen in ihrer Regierung auch viele von ihren eigenen Leuten, die sich nicht mal so eben, ja, gegen die sie sich nicht eben mal so stellen würde.
1: Ja, wer nach 4 Jahren immer noch nicht so ganz auf dem Schirm hat, wer Meloni

0: 40 Jahre alt und seit 2022 italienische Ministerpräsidentin. Sie ist Vorsitzende bei der Fratelli d'Italia, die Partei, die ist postfaschistisch und rechtsradikal. So, jetzt haben wir's.
1: Meloni ist vor allem in der Innenpolitik sehr rechts unterwegs, gerade beim Thema Migration oder Sozialpolitik. Nach außen hin ist sie teilweise sogar proeuropäischer und pragmatischer, als man vielleicht erwartet.
0: Aber trotzdem ist sie auch lange Verbündete von anderen rechten Regierungschefs wie Orban oder Trump gewesen. Von letzterem hat sie sich dann aber abgewendet, als er beleidigende Sachen ihr und Papst Leo gegenüber gesagt hat. Aber das ist eine andere Geschichte.
1: Vom PolitikwissenschaftlerInnen wird Meloni dementsprechend eingestuft. Sie ist keine radikale Rechte, sondern eher national-konservativ und das faschistische Italien 2.0, vor dem viele Angst hatten, als Meloni an die Macht gekommen ist, ist zum Glück nicht eingetreten.
0: Ja, irgendwie ist in Italien immer noch ein demokratischer Staat geblieben. Aber eine ausführliche politikwissenschaftliche Bilanz von der Meloni-Zeit überlassen wir mal den Fachleuten.
1: Wir halten fest, Italien hat einen neuen Regierungsrekord und wer hätte gedacht, dass ausgerechnet Giorgia Meloni dafür sorgen würde? Ob das jetzt gut ist oder nicht, ist dann die andere Frage.
0: Ja, wer jedenfalls schon seit fast 30 Jahren rekordverdächtig für euch sendet, das sind wir und zwar von Kölner C. Und hier geht es weiter mit der besten neuen Musik. Ihr hört jetzt Foo Fighters mit Big Me auf Kölner C.

0: Das war C-Met mit When a Good Man Cries, der erste Song aus unserem Musikmotto. Da machen wir heute nämlich eine Reise nach Irland. Die grüne Insel hat musikalisch einfach total viel zu bieten.
1: Ja, das kleine Land zählt nur knapp 5,4 Millionen Einwohner, aber trotzdem singt es seit Jahrzehnten krass erfolgreiche Künstler hervor. CMAT gehört dabei zur neuen Generation. Gefeiert wird sie vor allem für ihre originellen und detailreichen Texte.
0: Damit führt sie auch eine Tradition in der irischen Musik fort. Mehr davon bekommt ihr in einer halben Stunde zu hören. Vorher kommen jetzt erstmal die Lokalnachrichten von der lieben Helena.
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3: Im Studio Helena Haug. Augsburg Innenstadt. Bei Bauarbeiten ist am Montagmorgen eine Fliegerbombe gefunden worden. Zunächst war von einem verdächtigen Objekt die Rede gewesen. Anschließend sind Polizei und Feuerwehr mit einem großen Aufgebot ausgerückt. Einige Anwohner in der Nähe des Fundorts in der Rosenaustraße mussten evakuiert werden. Nach einer Analyse durch das Sprengkommando hat man die Fliegerbombe gegen Mittag abtransportiert. Eine Entschärfung war nicht nötig gewesen. Die Polizei erklärte den Einsatz kurz nach 13 Uhr für beendet. Augsburg Innenstadt. Die ehemalige Augsburger Oberbürgermeisterin Eva Weber kehrt zur Stadt zurück. Nach dem Ausscheiden aus dem Amt im März wurde um Webers berufliche Zukunft spekuliert. Nun hat sie eine Stelle als Leiterin des Amts für Grünordnung, Naturschutz und Friedhofswesen angenommen. Tatsächlich das Amt antreten wird Weber jedoch nicht. Nach eigenen Angaben dient es lediglich dazu, um die Übernahme durch den Freistaat Bayern zu ermöglichen. Königsbrunn. Nach dem Fund einer Königspython bittet das Fundamt um Hilfe. Vergangene Woche war das Tier auf einer Straße in Königsbrunn entdeckt worden. Mittlerweile ist die Schlange in eine auf exotische Tiere spezialisierte Klinik nach Augsburg gebracht worden. Das Fundamt Königsbrunn bittet nun um Hinweise, um den Besitzer zu finden. Wer etwas zu dem Vorfall weiß, kann sich per Mail an fundamt@königsbrunn.de wenden.
1: Danke dir, Helena.
0: Das Wetter. An diesem Montagabend messen wir aktuell 17 Grad. Für den Rest der Nacht wird es trocken bleiben und die Temperaturen gehen runter auf etwa 13 Grad. Am morgigen Dienstag wird uns wieder ganz viel Sonne erwarten mit etwa 23 Grad. Vielleicht lassen sich mal auch mal vereinzelt Wolken blicken. Der Rest der Woche bleibt auch schön sommerlich und sonnig, bis zu 29 Grad teilweise am Wochenende. Also im Dachgeschoss wird es nochmal schön kuschelig.
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1: Und wir werfen einen Blick auf die Straßen und haben tatsächlich eine Meldung bekommen, und zwar auf der A96 Richtung Lindau zwischen Bad Wörishofen und Mindelheim. Da liegt ein totes Tier auf der Straße. Passt da also auf. Außerdem, Kanal C, die neuesten Blitze für euch stehen in Illertissen auf der Föhlinstraße und in Kempten auf der Lindauer Straße. Aber falls ihr noch was seht da draußen, Staus oder Blitzer, dann klingelt gern kostenlos durch unter unserer Verkehrshotline, der 0800 0821 934. Wir von Kanal C wünschen euch eine gute und vor allem sichere Fahrt.
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0: Jetzt ist auch schon die erste halbe Stunde um. Gleich müsst ihr extra gut aufpassen, denn es wird etwas zu gewinnen geben. Greift schon mal zum Telefon und macht euch bereit. Schnell sein lohnt sich auf jeden Fall. Wir verlosen nämlich wieder 2 Cocktailgutscheine für das Enchilada an euch. Mehr Infos dazu bekommt ihr gleich. Jetzt gibt's erstmal noch ein bisschen Musik auf die Ohren. Es geht weiter mit Love is on my mind von Jay Burnett. Heute für euch am Mikro sind Sophie
1: und der Tobi.
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1: Ach ja, letzte Woche war ich noch in Rom und habe mir da ganz entspannt ein Aperol für 5 Euro gegönnt. Mm. Das war schon was Feines. Aber auch hier in Augsburg finde ich so ein Cocktail auch mal nicht so schlecht.
2: Ja, vor allem jetzt gerade in den Semesterferien, die sind ja noch. Und ich finde, da klingt so ein entspannter Cocktailabend doch eigentlich ziemlich perfekt, oder? Und dafür müsst ihr auch gar nicht weit weg, denn direkt in die Augsburger Innenstadt einmal ins Enchilada in die Hallstraße einbiegen.
1: Ja, und jetzt kommt das Beste. Ihr könnt euch euren Cocktailabend sogar komplett umsonst gönnen.
2: Ja, richtig gehört. Cocktails for free. Und dafür müsst ihr eigentlich nur 2 Dinge tun. Nämlich einmal telefonieren und euren Lieblingscocktail nennen.
1: Ja, es ist wirklich ganz easy. Schnappt euch euer Handy, ruft bei uns an und verratet uns, welcher Cocktail euer absoluter Favorite ist. Mit ein bisschen Glück könnt ihr euch dann damit Cocktailgutscheine für das Enchilada sichern.
2: Also nicht lang schnacken, sondern ran ans Telefon. Ihr erreicht uns nämlich unter der 0821 50 5x7.
1: Und weil wir natürlich nicht wollen, dass ihr euch jetzt bei der Nummer vertippt, hier nochmal ganz langsam. 0821 50 5x7.
2: So, und ihr habt jetzt genau einen Song lang Zeit, also schnell sein. Und mit ein bisschen Glück heißt es bald für euch Cheers.
1: Ja, wir drücken euch die Daumen und jetzt kommt Flip Turn mit Juno.

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1: Ja, und wir haben tatsächlich einen Anrufer, nämlich den lieben Andi. Hallo Andi.
2: Ja, hallo.
1: Hi, servus. Wo hörst du uns denn gerade?
2: In Augsburg, Kriegshaber.
1: In Kriegshaber. Ja, sehr schön. Dann ist es ja auch gar nicht weit bis zur Hallstraße ins Enchilada.
0: Ja, magst du uns mal verraten, was denn dein Lieblingscocktail ist? Auf welchen Cocktail freust du dich ganz doll jetzt?
2: Ja, ganz klassisch, der Cuba Libre.
1: Boah, Cuba Libre. Ja, da bin ich auch voll dabei. Den mag ich auch total. Ja, wen nimmst du denn eigentlich mit zum Cocktail? Oder sind die zwei für dich allein?
2: Nee, ich würde es kombinieren mit einem kleinen Abendessen mit meiner Schwester.
1: Oh, das ist ja schön. Perfekt. Dann würde ich sagen, lässt sich das aber sowas von einrichten, weil die zwei Cocktailgutscheine, die sind für dich jetzt, für deine Schwester. Perfekt. Super. Herzlichen Glückwunsch.
2: Dankeschön.
1: Und gerne. Und falls ihr es da draußen auch so machen wollt, macht es genau wie der Andi und ruft einfach an unter der 0821 50 5x7. Und nächsten Montag habt ihr dann wieder eine neue Chance, eure Cocktails zu gewinnen. Und wir bei Kanal C starten jetzt erstmal weiter mit dem nächsten Song, nämlich Pretty Little Wreck von Lolo.

0: Ja, vor kurzem war ja die richtige WM, ne? Ganz unbestreitbar, nämlich die Reit-WM. Und im Gegensatz zu unseren Fußballern haben die deutschen Reiter ziemlich abgesahnt.
1: Ja, das war auf jeden Fall eine Ansage, vor allem da die WM bei uns in Deutschland in Aachen war. Da müssen wir natürlich raushängen lassen, wie hochklassig der Reitsport bei uns ist.
0: Und dafür haben wir insgesamt 20 Medaillen geholt. Falls du das jetzt nicht einordnen kannst, ne? Großbritannien hat 13 Medaillen gewonnen. Und der Rest der Länder bewegt sich so bei einer Handvoll.
1: Die Reit-WM war also mehr als nur ein Erfolg und das natürlich in allen möglichen Disziplinen. So als kleiner Überblick, es gab immer Einzelmedaillen und Teammedaillen zu gewinnen.
0: Und unser deutsches Vielseitigkeitsteam wollte es wirklich wissen. Für alle, die nicht so im Reitsport drin sind, Vielseitigkeit ist das, wo die Reiter auf Springen, Dressur und im Gelände getestet werden. Und das alles mit dem gleichen Pferd.
1: Ja, das sind die richtigen Alleskönner und das hat der deutsche Reiter Michael Jung gezeigt. Er hat sich mit seinem Pferd Chipmunk den Weltmeistertitel geholt. Gerade mit seinem Ritt im Gelände hat er sich die Medaille gesichert. Meine Empfehlung, schaut Michael Jungs Geländeritt unbedingt mal nach.
0: Ja, echt so. Das ist einfach zu krass zum Anschauen, vor allem auch für Nicht-Pferdemenschen einfach. Aber naja, das war nicht alles, denn es gibt nicht nur Einzelgold, sondern auch Team Silber für Deutschland. Also, da können wir wirklich ziemlich stolz sein.
1: Ja, mindestens genauso erfolgreich war unser Reiter auch in den anderen Disziplinen, zum Beispiel im Springreiten. Da gab es nämlich Team Gold für unseren deutschen Kader und natürlich konnten unsere Reiter nicht einfach so Gold holen.
0: Nee, die haben da noch einen draufgelegt, ganz einfach. Alle vier Reiter haben Bestergebnisse gebracht. Da stand dann auch schon, wie bevor alle Reiter geprüft werden, stand dann schon fest, Deutschland gewinnt das Ding.
1: Unser Springreiter sind auf jeden Fall ein Hammer-Team, aber für eine Einzelmedaille hat es leider nicht gereicht. Naja, dafür lief es in der Dressur umso besser. Ist auch kein Wunder. Deutschland bringt ja auch die erfolgreichste Dressurreiterin der Welt mit.
0: Damit wir nochmal alle abholen. In der Dressur werden zu Musik Choreografien geritten, wo dann verschiedene Übungen eingebaut werden. Zum Beispiel Pirouetten und Seitwärtsgehen. Und glaub mir, das schaut zwar einfach aus, aber das ist ein extrem hohes Niveau.
1: Das macht unseren Reitern natürlich nichts aus. Die haben nämlich gleich mal Team Gold abgeholt. Und unsere Dressur-Ikone Isabel Wert hat mit ihrem Pferd Wendy auch noch die Einzelbronze gewonnen.
0: Ja, also unsere Reiter, die haben ja sowas von gezeigt, wo der Hammer hängt, ne? Genauso wie wir hier bei Kanal C, denn jetzt geht's nämlich weiter mit der besten und neuesten Musik. Hier kommt nämlich Beyoncé mit Find Your Way Back.

0: Ihr hört gerade im Hintergrund Fontaines D.C. gehört, und zwar die neue Single Marian. Und die Band ist aktuell halt das Aushängeschild für irische Musik und passt deshalb perfekt in unser Musikmotto. Und das, obwohl ihre Musik mittlerweile gar nicht mehr aus Irland kommt, ne?
1: Ja, die fünf haben sich am Music College in Dublin kennengelernt und dort angefangen zu spielen. 2020 sind sie dann mitten in der Pandemie nach London umgezogen. Seitdem sind sie weit über die Grenzen ihrer Heimat hinaus erfolgreich.
0: Musikalisch sind Fontaines D.C. sehr post-punkig unterwegs, manchmal auch Indie oder rockig. Typisch irisch sind aber mal wieder die scharfsinnigen Lyrics. Den nächsten Song, ne, vielleicht hat er auch scharfsinnige Lyrics, den kommt erst in einer halben Stunde. Aber davor hat die Helena für euch die Weltnews.
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3: Im Studio Helena Hock. Kanton Aargau. Bei einem Techno-Rave in der Schweiz sind in der Nacht auf Montag Schüsse gefallen. Eine Frau ist ums Leben gekommen, 4 weitere Menschen sind verletzt worden. Der mutmaßliche Täter wurde noch in der Nacht festgenommen. Es handelt sich um einen 43-jährigen Schweizer. Die Polizei geht von einem Einzeltäter aus. Zum Hintergrund der Tat ist noch nichts bekannt. Man werde in alle Richtungen ermitteln, kündigte der Polizeichef des Kantons an. Teheran. Erstmals seit Ende Juli hat die US-Armee Ziele im Iran attackiert. Im Visier standen wohl iranische Raketenabschussrampen für Seeminen. Diese hätten eine akute Bedrohung für die Straße von Hormuz dargestellt. Der Iran reagierte darauf mit Gegenanschlägen auf 2 US-amerikanische Militärbasen in Jordanien. Das iranische Staatsfernsehen berichtet zudem von Angriffen auf die Vereinigten Arabischen Emirate. Diese dementieren die Angaben. Berlin. Die Pflegeversicherung hat mit enormer Finanznot zu kämpfen. Bis Jahresende fehlten rund 500 Millionen Euro, so der Vorsitzende des Spitzenverbandes der gesetzlichen Krankenversicherung Blatt. Für dieses Jahr wird zudem mit einem Minus von 1,2 Milliarden Euro gerechnet. Gleichzeitig stiegen die Ausgaben 3-mal so schnell an wie die Einnahmen. Ab Oktober werden daher wahrscheinlich die Mittel nicht mehr ausreichen. Blatt fordert eine gerechte Lastenverteilung sowie eine Pflegereform.
0: Danke dir, Helena.
1: Das Wetter. Ja, so langsam kühlt sich etwas ab hier am Augsburger Hauptbahnhof. Wir werden noch die 13 Grad erreichen heute Nacht. Am Dienstag kommt dann wieder die Sonne mit bis zu 23 Grad. Da freue ich mich schon drauf. Und ja, für den Rest der Woche, da kommt dann auch wieder richtig viel Sonne auf uns zu und es wird wieder viel wärmer.
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0: Wir schauen draus auf die Straßen und soweit ist alles ruhig auf Augsburg Straßen. Keine Gefahrenmeldungen aktuell, aber die neuesten Blitzer hört ihr natürlich zuerst bei Kanal C bei uns und die stehen einmal in Illertissen auf der Föhlinstraße, in Kempten auf der Lindauer Straße und auch in Leutkirch auf der Albrecht-Dürer Straße. Da bekommt ihr auch ein teures Passfoto. Falls ihr aber noch was seht, dann klingelt gern kostenlos durch und zwar unter unserer Verkehrshotline der 0800 0821 der 934. Wir wünschen euch eine gute und sichere Fahrt.
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0: Und wir bei Augsburgs jungem Radio spielen ja immer den neuesten Sound. Aber ihr könnt auch selber mal den ältesten Sound erleben. Fast schon urzeitlich alt. Wo genau ihr das in Augsburg erleben könnt, das erfahrt ihr in etwa 20 Minuten hier bei uns. Aber vorher gibt's noch was Aktuelles zu hören und zwar von Florence Road und Lucifer. Und den Anfang macht eine absolute Legende. Hier ist nämlich Falco mit Rock Me Amadeus. Im Studio sind wir euch heute der Tobi.
1: Und die Sophie.
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0: Medien machen, weißt aber noch nicht genau, was eigentlich. Dann komm doch zum Radio. Ja genau, kommt doch einfach mal zum Radio, denn wir sind ja Kanal C, ein studentischer Ausbildungssender und wir machen das hier alles ehrenamtlich, weil wir ja einfach Radio machen dürfen. Und da gibt's auch die verschiedensten Geschichten, ne? So Sophie, wie bist du eigentlich zum Radio gekommen?
1: Ja, also ich bin direkt am Anfang von meinem Studio auf Kanal C gestoßen. Ich war bei der Muck erst die Hütte und da wurde natürlich auch schon ein bisschen Werbung gemacht. Es hat sich auf jeden Fall schon sehr interessant angehört. Dann habe ich noch auf dem Instagram-Account noch mehr Werbung bekommen und da dachte ich, schaue ich direkt einfach mal vorbei.
0: Ja, stark, dass du dann direkt von der erst die Hütte dann auf dem Instagram-Account. Da findet man es natürlich super leicht. Ja, wir sind auf der Muck erst die Hütte, sind wir auch dabei. Aber wir können natürlich hier auch alle anderen Sachen noch bewerben, beziehungsweise was kann man denn bei uns alles machen in Kanal C?
1: Eigentlich irgendwie alles, oder?
0: Alles,
1: also
0: gell?
1: Wenn man Bock hat auf Musik, dann kann man sich hier auf jeden Fall austoben oder man möchte irgendwie Nachrichtensprecher, Sprecherin ja. werden. Geht auch.
0: Geht alles.
1: Alles möglich, ja.
0: Und ich glaube, das Einzige, was man jetzt dafür tun muss, oder falls ihr jetzt eben auch Bock habt, Radio zu machen und am Ende dann sogar hier, so wie wir, im Studio hinterm Mikrofon stehen wollt, dann kommt am besten doch zur Redaktionssitzung und zwar in die Eichleitner Straße 30. Die findet nämlich jeden Dienstag statt. Ja, und ich würde mal sagen, wenn das jetzt nichts geholfen hat, dann weiß ich jetzt auch nicht, aber wir machen hier weiter mit unserer Musik und zwar von Freako mit Necessary.

0: Ja, wir sind jetzt nicht mehr zu zweit im Studio, sondern zu dritt, denn wir haben einen neuen Gast hier, den sehe ich gar nicht hier von lauter Monitoren, nämlich die Laura. Hallo Laura.
1: Ja, so ist es. Und ich bin heute da, weil ich euch natürlich wieder ein Quiz mitgebracht habe, wie jede Woche.
0: Oh ja.
1: Und ich dachte mir, passend zu unserem Playlist-Motto, geht's diese Woche um Irland oder halt Fun Facts über Irland.
0: Oh.
1: Und ich habe gesagt, wir starten direkt rein, oder?
0: Oh ja, aber wie?
1: Na dann, also die erste Frage, wie viel Prozent der Iren haben tatsächlich rote Haare? Sind das 5%, 9% oder 17%? Was glaubt ihr?
0: Boah, ich habe keine Ahnung, aber ich glaube, es ist ja immer so das Klischee, dass Iren sehr viele Iren immer rote Haare haben. Deswegen glaube ich, was war nochmal die höchste Zahl?
1: 17%.
0: Ich glaube, das klingt schon ganz gut. Ich gehe mal auf die 17.
2: Ich habe das Gefühl, das ist schon ein bisschen hoch. Ich nehme die Mitte. Ich nehme die 9%.
0: Okay.
1: Ja, und damit steht es 1-0 für die Sophie.
0: Yeah. Oh.
1: 9% sind nämlich tatsächlich richtig.
0: Krass, okay.
1: Ja, ich gebe dir jetzt mal direkt die Chance zum Ausgleich.
0: Okay, okay.
1: Welche ungewöhnliche Tatsache trifft auf Irland im Vergleich zu vielen anderen europäischen Ländern zu? Es gibt keine einheimischen Vögel, es gibt keine Wälder oder es gibt keine einheimischen wilden Schlangen.
2: Ich sag C.
0: Du sagst C, es gibt keine einheitlichen Schlangen, oder?
1: Einheimischen.
2: Einheitlich, ja.
0: Die einheitlichen Schlangen, genau. Nein, es gibt keine einheimischen Schlangen. Ich glaube eher, ja, das mit den Schlangen ist, glaube ich, ganz gut. Aber ich glaube, A war auch ganz verlockend.
1: Na gut, dann steht es jetzt 2-0 für Sophie.
0: Ach komm schon. Okay, vielleicht habe ich auch nochmal eine Chance. Komm, nächste
1: ja,
0: Frage.
1: Doch. Welche Festlichkeit kommt denn ursprünglich aus Irland? Ist es A. Weihnachten, B. Allerheiligen oder C. Halloween?
0: Dann war es doch Halloween, oder? Weil New Hallows Eve, glaube ich, ist nämlich eigentlich das von die Übersetzung von Halloween. Boah, das wäre jetzt richtig peinlich, wenn ich das falsch habe, weil da habe ich mal in der Vergangenheit einen Modke drüber geschrieben. Das könnt ihr auch auf unserer Website nachhören. Vielleicht findet ihr das ja, aber...
2: Was stand noch zur Debatte?
0: Ja.
1: Also entweder Weihnachten, Allerheiligen oder Halloween.
2: Ja, aber Halloween hört sich schon am logischsten an, aber ich kann das jetzt nicht auch nehmen.
0: Ja doch, komm, nimm.
1: Ja, es ist tatsächlich auch richtig. Also voll perfekt.
0: Okay, Gott sei Dank.
1: Sehr gut, auch mal einen Punkt gemacht, Tobi.
0: Oh, endlich, ja, immerhin einer. Super. Okay, dann schauen wir wenigstens nochmal, ob ich den einen Punkt noch holen kann oder nicht.
1: Na dann, wie lautet denn ein bekannter Spitzname für Irland? Ist es die Smaragdinsel, die Eisinsel oder die Goldene Insel?
2: C, sag ich, oder?
0: Die Goldene Insel?
2: Ja, keine Ahnung. Ich sag das jetzt einfach.
0: Boah, ich tipp vielleicht mal auf Eis, weil es ist ja doch ziemlich weit oben im Norden und da weht immer der Wind so vom Atlantik her und es ist doch ganz schön kalt. Aber okay, Laura, du schaust schon so.
1: Ja, dann gibt's leider diese Runde keine Punkte. Es wäre tatsächlich die Smaragdinsel gewesen,
0: weil
1: Irland ja so total grün ist. Und
2: ich musste gerade voll daran denken, an dieses Goldding, als wir eben noch... Ja,
0: okay.
2: Ja,
0: okay. Okay, dann schauen wir aber trotzdem, ob wir noch einen Gleichstand erreichen können. Das schauen wir wenigstens noch.
1: Das kriegen wir doch hin. Welches Naturphänomen ist für die Westküste Irlands besonders bekannt und lockt ganz viele Besucher an? Sind das aktive Vulkanketten, Korallenriffe oder hohe Meeresklippen?
0: Ich glaube, das sind die hohen Meeresklippen.
1: Westküste,
0: ne?
1: Irlands.
0: Ja, oder?
2: Ja, ja? Sage ich auch.
1: Ja, das ist auch richtig.
0: Ist auch richtig, oder? Okay, gut. Dann würde ich sagen, dann steht's ganz schön, ja, die Runde geht an dich.
2: Lief gar nicht mehr so schlecht,
0: die lief
2: oder?
0: Komplett an dich, aber herzlichen Glückwunsch. Du hast gewonnen, so viel.
2: Danke, danke. Hat
0: irgendwie
2: Spaß gemacht.
0: Kackt immer ab bei diesen Quizzes, aber gut. Ich hoffe, ihr hattet auch so viel Spaß wie wir und habt da mitgeraten. Danke dir, liebe Laura, das war richtig schön wieder.
1: Gerne, gerne.
0: Ja, und genauso schön machen wir es jetzt auch weiter, weil ihr hört nämlich auch wieder einen absoluten Banger, nämlich Florence Road mit 7563. Oder wird es Englisch ausgesprochen? 7563? Naja, ist ja egal. Es ist auf jeden Fall ein Banger. Hört aber selbst.

0: 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Wie hat man denn in der Steinzeit Musik gemacht?
1: Gute Frage. Ich würde einfach mal raten mit Steinen.
0: Das klingt vielleicht jetzt nach einem Witz. Nee, aber es stimmt. Weil genau solche Steine, die einen Klang erzeugen können, nennt man Lithoprone. Und damit wird seit Urzeiten schon Musik gemacht. Und wie sich das anhört, das könnt ihr da draußen bei unserem Event der Woche herausfinden. Dem Konzert Steinklang – Geschichten einer Stadt.
1: Das findet ab Freitag wieder täglich in der St. Anna-Kirche statt, immer von 16.15 Uhr bis 17 Uhr. Dort könnt ihr dann das Steinklang-Percussion-Trio und eine Solo-Performance von Wolfgang Lackerschmidt erleben. Der Mann hat das ganze Stück übrigens 2009 komponiert.
0: Und den Auftrag dafür, den bekam er damals von der Regio Tourismus GmbH in Zusammenarbeit mit den städtischen Museen, dem Kulturamt und dem Augsburger Theater. Die hatten sich nämlich eine klingende Visitenkarte der Stadt gewünscht.
1: Und die haben sie auf jeden Fall bekommen. Lackerschmidt hat seine Komposition nämlich extra für die historischen Gebäude der Stadt angefertigt. Und auch die Instrumente waren sehr historisch. Von einer Steinharfe und dem Steingong bis hin zum sogenannten Gramorimba.
0: Ja, klingt komisch, aber das ist so eine Art Xylophon. Nur, dass die Platten halt nicht aus Holz, sondern aus Marmor und Granit sind. Und dieses einzigartige Instrument, das hat sich der Erfinder übrigens auch für seine Solo-Performance im Rahmen des Konzerts ausgesucht.
1: Ja, manche von euch fragen sich jetzt vielleicht, wie sich das Ganze denn anhören soll. 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

0: Ihr hört Kanal C und das war Sunday von den Cranberries. Der Song und die Band an sich sind ein Klassiker der Musik in Irland. Unsere Musikmotto heute. Viele dürfen außerdem einen anderen Track der Gruppe kennen.
1: Ja, und zwar das Lied Zombie, bei dem es um den Nordirland-Konflikt geht. Geschrieben wurde das im Zuge einer Reihe besonders brutaler Anschläge im Jahr 1993. Der Konflikt, der wird von irischen Künstlern tatsächlich schon öfter mal aufgegriffen.
0: Ja, das liegt natürlich daran, dass lange die Gewalt im Alltag total präsent war. Ein Ende wurde dem 1998 mit dem Karfreitagsabkommen gesetzt. Noch nicht zu Ende ist unser Musikmotto. Davon läuft der nächste Song in einer halben Stunde. Jetzt geht's weiter mit den Lokalnachrichten heute von Helena.
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3: Im Studio Helena Haug. Augsburg Innenstadt. Bei Bauarbeiten ist am Montagmorgen eine Fliegerbombe gefunden worden. Zunächst war von einem verdächtigen Objekt die Rede gewesen. Anschließend sind Polizei und Feuerwehr mit einem großen Aufgebot ausgerückt. Einige Anwohner in der Nähe des Fundorts in der Rosenaustraße mussten evakuiert werden. Nach einer Analyse durch das Sprengkommando hat man die Fliegerbombe gegen Mittag abtransportiert. Eine Entschärfung war nicht nötig gewesen. Die Polizei erklärte den Einsatz kurz nach 13 Uhr für beendet. Augsburg Innenstadt. Die ehemalige Augsburger Oberbürgermeisterin Eva Weber kehrt zur Stadt zurück. Nach dem Ausscheiden aus dem Amt im März wurde um Webers berufliche Zukunft spekuliert. Nun hat sie eine Stelle als Leiterin des Amts für Grünordnung, Naturschutz und Friedhofswesen angenommen. Tatsächlich das Amt antreten wird Weber jedoch nicht. Nach eigenen Angaben dient es lediglich dazu, um die Übernahme durch den Freistaat Bayern zu ermöglichen. Königsbrunn. Nach dem Fund einer Königspython bittet das Fundamt um Hilfe. Vergangene Woche war das Tier auf einer Straße in Königsbrunn entdeckt worden. Mittlerweile ist die Schlange in eine auf exotische Tiere spezialisierte Klinik nach Augsburg gebracht worden. Das Fundamt Königsbrunn bittet nun um Hinweise, um den Besitzer zu finden. Wer etwas zu dem Vorfall weiß, kann sich per Mail an fundamt@königsbrunn.de wenden.
1: Dankeschön, Helena.
0: Das Wetter. In der Augsburger Innenstadt haben wir aktuell milde 16 Grad. Es bleibt über Nacht trocken. Am Dienstag erreichen wir wieder bis zu 23 Grad bei einem Sonne-Wolken-Mix. Und der Rest der Woche wird wieder sehr schön sommerlich mit ganz viel Sonne. Und ich finde, das ist ein super Plärrerwetter. Und ihr solltet auf jeden Fall eure Sonnenbrille einpacken, wenn ihr euch auf den Weg macht.
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1: Und wir schauen raus auf die Straßen und haben eine Verkehrsbehinderung. Und zwar auf der A8 Stuttgart Richtung München zwischen Friedberg und Dasing sind alle Spuren bis circa 5 Uhr gesperrt. Und zwar wegen Markierungsarbeiten. Die Straße über den Standstreifen, die ist aber weiterhin befahrbar. Die neuesten Blitzer, immer aktuell bei Kanal C. Und zwar einmal in Friedberg auf am Spielberg. Da steht nämlich ein Blitzeranhänger. Und auch in Illertissen auf der Föhlingstraße, da bekommt ihr ja auch ein teures Passfoto. Aber falls ihr noch was habt, Staus oder Blitzer, dann klingelt gern kostenlos durch unter der 0821 934. Kanal C wünscht euch wie immer eine gute Fahrt.
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0: Wir bei Kanal C sind bei der Halbzeit angekommen, aber keine Sorge, die gute Musik und die spannenden Themen gehen uns natürlich nicht aus. In der nächsten halben Stunde stellen wir euch unser Album der Woche vor. Von wem das ist, verraten wir euch jetzt noch nicht, aber kleiner Spoiler, ich bin schon Fan und ich habe ihn auch schon live gesehen. Und ja, Musik aus Irland haben wir natürlich auch noch passend zu unserem Musikmotto dabei. Jetzt geht's aber erstmal weiter mit Das Dach von Das Manische Magazin. Für euch am Mikro sind die Sophie
1: und der Tobi.
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1: Emotional, persönlich und voller Gefühl, wie man es schon von ihm kennt, mit seinem neuen Album Wild Child arbeitet Alex Warren seine Vergangenheit und den Verlust seines Vaters auf. In 13 ehrlichen Songs aus Pop-Hymnen und emotionalen Balladen geht es um persönliche Heilung, Trauer und Liebe.
2: Ja, der Titel Wild Child geht auf seinen Spitznamen zurück, der ihm sein Vater früher gegeben hat. Er ist gestorben, als Alex gerade einmal 9 Jahre alt war. Der Song und das ganze Album sind deshalb auch eine Reise zurück in seine Kindheit und zu den Erinnerungen an seinen Vater. Wow.

0: Wildchild, der gleichnamige Titelsong seines Albums, ist eine ganz persönliche Widmung an seinen Vater. Und am Ende hört man sogar eine originale Sprachaufnahme seiner Stimme.
1: Ja, musikalisch ist der Song eher ruhig und emotional. Das Gitarrensolo von John Mayer gibt dem Song so einen ganz persönlichen Touch. Er war nämlich der Lieblingsmusiker seines Vaters. Und dadurch bekommt der Song nochmal eine ganz persönliche Verbindung zu ihm hin.

0: In Same Stars singt Alex, es werden nie wieder dieselben Sterne sein. Es geht um tiefe Sehnsucht und schmerzhafte Erinnerungen nach dem Abschied eines geliebten Menschen. Er beschreibt, dass die Welt äußerlich gleich geblieben ist, sich für ihn aber alles verändert hat.
1: Ja, Trauer und Verlust ziehen sich wie ein roter Faden durch das ganze Album. Das spiegelt auch dieser Song ganz gut wider, denn er ist ruhig und traurig. Und durch Streicher und ein Klavier, da wirkt es außerdem wirklich so richtig emotional. Auch Alex' gefühlvolle Stimme, die verstärkt diese Atmosphäre.

0: Fever Dream habt ihr bestimmt alle schon mal im Radio gehört, da bin ich mir sicher. Hier verändert sich auf jeden Fall die Stimmung. Trauer wird von Hoffnung abgelöst und plötzlich kommt Licht in seine dunkle Welt, als er seine Frau kennenlernt. Alex beschreibt eine überwältigende, fast unwirkliche Erfahrung, sich Hals über Kopf zu verlieben.
1: Ja, und genau das hört man auch in der Musik. Der Song ist schnell, energiegeladen und fröhlich. Er vermittelt so die Aufregung und das Glück, frisch verliebt zu sein und bringt damit eine ganz andere Seite von Alex Warren zum Vorschein.
0: Wild Child von Alex Warren ist ein emotionales und abwechslungsreiches Album. Es erzählt von Schmerz und Trauer, aber auch davon, mit der Vergangenheit Frieden zu schließen und wieder nach vorne zu schauen. Und genau diese Mischung macht Wild Child zu unserem Album der Woche hier auf Kanal C.
1: Ja, und ich finde es auch total mutig, wie offen und persönlich Alex Warren mit seiner Geschichte umgeht. Man hört so den Schmerz und die Trauer in seiner Stimme, aber auch gleichzeitig unglaublich viel Kraft. Und nach all den emotionalen Einblicken gibt es jetzt erstmal einen Song in voller Länge für euch. Macht es euch gemütlich, lehnt euch zurück, denn viel Spaß mit Passengers von Alex Warren auf Kanal C.

0: Ja, es sind ja jetzt ja noch Semesterferien, ne? Und die gehen ja auch schon ein bisschen lange. Die waren ja jetzt ja schon, das ist ja gerade so Mitte der Semesterferien. Da war man doch bestimmt im Urlaub, Sophie. Ja. Warst du irgendwo im Urlaub?
1: Also ich sag dir auf jeden Fall, ich hatte die Semesterferien sehr nötig. Ich war natürlich auch im Urlaub. Ich war in Rom.
0: Oh, in Rom?
1: Ja,
0: oh.
1: Es war heiß, aber es war wunderschön, muss ich wirklich sagen. Also... Oh. Wenn man nicht so unbedingt Lust hat auf Mega-Menschenmassen, dann weiß ich nicht. Aber dann lohnt sich auf jeden Fall früh aufzustehen. Wir sind einmal um 5 Uhr aufgestanden, standen um 6 vorm Kolosseum und da war noch nicht so viel los. War auf jeden Fall sehr schön, würde ich weiterempfehlen.
0: Boah, aber um 6 Uhr aufstehen fürs Kolosseum.
1: Nee, um 5 sogar.
0: Also 5, ja, 5 Uhr
1: mitten
0: aufstehen.
1: In der Nacht, oder?
0: Oh, das ist aber crazy. Aber da gab es dann weniger Menschen dann, oder?
1: Da war fast gar nichts los.
0: Nichts.
1: Es war wirklich so schön. Du konntest einfach sitzen und gucken und... Keiner da.
0: Also habt ihr jetzt hier einen perfekten Geheimtipp sozusagen, oder?
1: Also ich meine, wir haben uns natürlich vorher ein bisschen so auf TikTok oder ein bisschen Recherche betrieben, aber es lohnt sich tatsächlich.
0: Ja, okay. Also, aber was fängt man dann eigentlich mit diesem ganzen langen Tag an? Weil wenn man schon um 6 am Kolosseum steht, dann hat er wirklich den ganzen Tag noch vor sich. Was habt ihr daran gemacht?
1: Ja, also ich muss sagen, es war ja sehr heiß, sehr sonnig, also wirklich immer 30 Grad und mehr. Das heißt, wir haben dann so morgens, vormittags unser Sightseeing-Programm gemacht. Dann sind wir nochmal chillen gegangen für so 2-3 Stunden und dann nochmal raus und ganz entspannt nochmal durch die Gassen gelaufen, schön was gegessen.
0: Was habt ihr denn gegessen, Gaston?
1: Ganz viel Pasta.
0: Ganz viel Pasta?
1: Ganz viel Pasta. Und Aperol durfte natürlich auch nicht fehlen.
0: Ne? Ja, logisch, natürlich. Ja. Auch noch einen guten Vino dazu.
1: Der war jetzt nicht drin, aber... da haben wir schon echt sehr viele coole Spots gesehen.
0: Hast du da so eine Lieblingspasta? Kannst du da denn empfehlen?
1: Oh, ja, ich habe leider den Namen vergessen, aber auf jeden Fall auf der anderen Seite vom Fluss in Trastevere, ich weiß auch nicht, wie man das ausspricht, ne? Aber wirklich, man muss immer in die Gassen gehen, man muss raus aus diesen ganzen Touristendingern und da wird es dann richtig schön, richtig kuschelig.
0: Das klingt richtig schön. Wart ihr dann nur in Rom dann oder seid ihr dann auch mal rausgefahren aus Rom?
1: Also ursprünglich wollte ich einen entspannten Urlaub. Das ist also, bisschen ironisch, ne? Nee, deshalb dachten wir, hängen wir ein paar Tage mehr dran, haben noch 2 Strandtage eingelegt. Das hat sich auf jeden Fall auch sehr gelohnt. Da gibt es auch schöne Eckchen. Ja.
0: Wie lange muss man da eigentlich zum Strand fahren? Da habe ich jetzt keine Vorstellung.
1: So eine Stunde 15 so mit dem Zug. Also das ist wirklich super easy und es ist auch richtig günstig. Du zahlst für eine Strecke keine 4 Euro.
0: Oh, okay.
1: Also das lohnt sich sehr, muss ich wirklich sagen.
0: Boah, krass, das hätte ich jetzt nicht gedacht.
1: Ja.
0: Boah, also aber am Strand war das dann aber schon so ein Touri-Strand, alles überlaufen dann voll, oder?
1: Ja, teilweise so, teilweise so. Also man muss sich das schon raussuchen, weil viele Strände natürlich auch so privat waren, wo du dir dann liegen für 1000, viel zu viel Geld halt einfach holen musstest. Aber naja.
0: Naja, aber damit haben wir jetzt auf jeden Fall, glaube ich, ganz gute Urlaubstipps und Insider jetzt von dir bekommen, Sophie. Also falls ihr das nächste Mal auch in Rom seid. Und wir haben jetzt auch einen neuen Insider für euch. Und zwar Fritz, Keiler, Schicks und... Nee, andersrum. Fritz, Keiler und Schicks, die zeigen euch einen neuen Hit. Nämlich Freunde bleiben ganz aktuell auf Kanal C.

0: Ja, Temperaturrekorde, kaputte Straßenbahnschienen und ausverkaufte Klimaanlagen. Ja, dieser Sommer, der ist ziemlich außergewöhnlich. Vor allem die Hitze und der ausbleibende Regen sorgen an vielen Stellen für Probleme. Und auch bei uns in der Region, unter anderem an unseren vielen Wasserkraftwerken.
1: Die Stromproduktion leidet darunter, dass in den letzten Wochen und Monaten so wenig Wasser in den Flüssen fließt. Egal ob in Inningen, am Hochablass oder in Gersthofen. An allen großen Wasserkraftwerken rechnen die Betreiber mit knapp 30% weniger Strom im Vergleich zu den letzten Sommern.
0: Ja, das klingt natürlich nicht gut. Das Wichtigste ist aber erstmal, dass es keine Gefahr für einen Strommangel gibt. Wenn zu wenig Strom aus Wasserkraft erzeugt wird, dann springen andere Energiequellen ein. Und weil die Stromnetze in den europäischen Ländern miteinander verbunden sind, kann auch immer Energie aus dem Ausland gekauft werden.
1: Trotzdem ist Wasserkraft eine wichtige Energiequelle, gerade bei uns in Bayern. Hier macht Wasserkraft nämlich fast ein Viertel der Stromproduktion aus. Außerdem sind Kraftwerke an Flüssen sehr zuverlässig, also wenn halt genug Wasser fließt.
0: Ja, ne? Eben, man braucht halt das Wasser. Denn im Gegensatz zu Wind- und Sonnenkraft fließt Wasser ja eigentlich 24/7. Und Wasserkraftwerke können schnell hoch und runter gefahren werden. Diese Flexibilität, die hilft halt, wenn kurzfristig mehr Strom benötigt wird. Zum Beispiel, wenn am Abend Straßenlaternen und Lichter eingeschaltet werden.
1: Unsere Stromversorgung ist also nicht in Gefahr. Die Auswirkungen vom Klimawandel sind aber auch in diesem Bereich spürbar. Um euch trotz dem anstrengenden Sommer und seinen Folgen die Laune zu versüßen, machen wir jetzt aber erstmal mit Musik weiter. Hier ist That's a Year von Anna Lil auf Kanal C.

0: Rap mit Hurt. Und vielleicht habt ihr euch ja gerade gewundert, was das in den Strophen überhaupt für eine Sprache war. Ja, die ist nämlich teilweise auf irisch-gälisch gerappt worden.
1: Ja, das ist etwas ziemlich Besonderes für die Gruppe. Irisch ist für viele eigentlich nur ein nerviges Schulfach mit komplizierter Rechtschreibung und Aussprache. So richtig gesprochen wird die Sprache kaum. Kneecap nutzte sie aber als eine Form von Widerstand.
0: Ja, denn als Nordiren wollten sie dadurch gegen die britische Herrschaft protestieren. Historisch hat die irische Sprache lange unterdrückt und in Nordirland ist sie erst seit 2022 eine Amtssprache. Tja, und der nächste Motto-Song in circa einer halben Stunde, der ist dann aber wieder auf Englisch. Aber davor hat nochmal die Helena die Weltnews für euch.
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3: Im Studio Helena Hock. Kanton Aargau. Bei einem Techno-Rave in der Schweiz sind in der Nacht auf Montag Schüsse gefallen. Eine Frau ist ums Leben gekommen, 4 weitere Menschen sind verletzt worden. Der mutmaßliche Täter wurde noch in der Nacht festgenommen. Es handelt sich um einen 43-jährigen Schweizer. Die Polizei geht von einem Einzeltäter aus. Zum Hintergrund der Tat ist noch nichts bekannt. Man werde in alle Richtungen ermitteln, kündigte der Polizeichef des Kantons an. Teheran. Erstmals seit Ende Juli hat die US-Armee Ziele im Iran attackiert. Im Visier standen wohl iranische Raketenabschussrampen für Seeminen. Diese hätten eine akute Bedrohung für die Straße von Hormuz dargestellt. Der Iran reagierte darauf mit Gegenanschlägen auf 2 US-amerikanische Militärbasen in Jordanien. Das iranische Staatsfernsehen berichtet zudem von Angriffen auf die Vereinigten Arabischen Emirate. Diese dementieren die Angaben. Berlin. Die Pflegeversicherung hat mit enormer Finanznot zu kämpfen. Bis Jahresende fehlten rund 500 Millionen Euro, so der Vorsitzende des Spitzenverbandes der gesetzlichen Krankenversicherung Blatt. Für dieses Jahr wird zudem mit einem Minus von 1,2 Milliarden Euro gerechnet. Gleichzeitig stiegen die Ausgaben 3-mal so schnell an wie die Einnahmen. Ab Oktober werden daher wahrscheinlich die Mittel nicht mehr ausreichen. Blatt fordert eine gerechte Lastenverteilung sowie eine Pflegereform.
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1: Ja, an diesem Montagabend haben wir hier in Augsburg am Hauptbahnhof milde Temperaturen. Es bleibt trocken und in der Nacht werden die Temperaturen runtergehen auf 13 Grad. Am Dienstag sieht's ähnlich aus. 23 Grad und Sonne erwartet uns. Und ja, für den Rest der Woche, da können wir uns auf jeden Fall auch auf ein bisschen höhere Temperaturen freuen. Richtung Wochenende geht's wieder rauf auf 29 Grad. Schön sommerlich und ja, super Plärrerwetter, würde ich sagen. Vergesst auf jeden Fall eure Sonnenbrille nicht.
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0: Ja, es ist zwar schon spät an diesem Montagabend, oder jetzt besser gesagt an diesem Dienstag, ne? Aber die Nacht ist ja noch jung und wir sind ja vor euch noch eine Stunde wach. Und falls auch ihr noch nicht schlafen könnt, haben wir einen brandheißen Serientipp für euch, für euren nächsten Serienmarathon. Aber davor gibt's noch etwas für euch und zwar der beste Sound für die Nacht, denn hier sind New Translations und die Beatles, die sind nämlich auch mit dabei. Und den Anfang macht Dexter and the Moonrocks mit It's a Lot. Und hier im Studio sind für euch heute der Tobi
1: und die Sophie.
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0: Ja, letzte Woche hat uns eine traurige Nachricht aus Nashville, Amerika erreicht, denn Dolly Parton ist letzten Dienstag im Alter von 80 Jahren verstorben. Und wenn man auf Social Media unterwegs ist, ist man ganz bestimmt nicht an den zahlreichen Trauernachrichten, an den ganzen ehrenden Worten und Rückblicken auf Dollys Leben vorbeigekommen.
1: Ja, und falls ihr da draußen zwar ein paar Lieder von Dolly Parton kennt, aber sonst nichts über ihre Person, dann schaffen wir bei Kanal C jetzt Abhilfe und erklären euch, warum Dolly Parton so beliebt und geliebt war.
0: Ja, natürlich ist die Country-Sängerin vor allem wegen ihres musikalischen Talents bekannt, denn sie war eine Weltklasse-Songwriterin und hat Songs geschrieben, die wir alle kennen. Zum Beispiel nämlich Jolene oder I Will Always Love You.
1: Dieser Song wurde vor allem durch das Cover von Whitney Houston im Jahr 1992 bekannt. Parton hat ihn schon in den 70ern geschrieben. Das beweist einfach nochmal, was für einen großen Einfluss sie auf die Musikindustrie hatte und wie ihre Musik mehrere Generationen berührt.
0: Ja, und Dollys einzigartiger Musikstil wurde vor allem durch ihre Kindheit geprägt. Und die war, von außen betrachtet, wirklich nicht sehr schön. Denn sie ist als viertes von insgesamt 12 Kindern in einer der ärmsten Regionen von Amerika aufgewachsen, nämlich in den Appalachian Mountains.
1: Ja, die Appalachian Mountains sind ein Gebirge und die Bewohner waren deswegen lange Zeit geografisch isoliert und stark verarmt. Einwanderer aus Schottland, Irland und England brachten dann im 18. Jahrhundert ihre Volkslieder mit.
0: Und vermischt mit afrikanischen Einflüssen ist daraus die traditionelle Bluegrass- und Country-Musik, die Dolly Partons Karriere geprägt hat. Aber die Region hat sie nicht nur musikalisch, sondern eben auch als Mensch geprägt.
1: Trotz ihrem riesigen Erfolg war Dolly immer sehr bodenständig und hat öfter auch mal ein Witzchen auf ihre eigenen Kosten gemacht.
2: Making money, I said, you know, I need to make a lot of money, because it would amaze you to know how much it costs to make a person look this cheap. And there's a lot of truth in that.
0: Ja, hier sagt sie übersetzt, es kostet viel Geld, so billig auszusehen. Sie macht sich damit über ihr glamouröses Aussehen lustig und wirkt halt damit unfassbar nahbar.
1: Ja, und neben ihrer Selbstironie hatte Parton aber auch ein großes Herz für andere. So hat sie mit ihrer Stiftung Imagination Library jeden Monat Millionen von Kindern weltweit kostenlose Bücher geschenkt.
0: Oder sogar mit ihrem eigenen Freizeitpark Dollywood in ihrer strukturarmen Heimat Tausende von wertvollen Arbeitsplätzen geschaffen. Als die Corona-Pandemie ausgebrochen ist, hat sie auch nicht gezögert, für die Forschung an einem Impfstoff eine Millionensumme zu investieren.
1: Ja, was Dolly Parton so besonders machte, war ihre Fähigkeit, Menschen über alle Grenzen und Generationen hinweg zu verbinden. Musikalisch, politisch und gesellschaftlich. Diese Herzenswärme bleibt, auch wenn ihre Stimme jetzt verstummt ist.

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1: Große Männer machen Geschichte. So wurde früher Weltgeschichte verstanden. Also durch das Handeln von berühmten Persönlichkeiten, die alles bestimmt haben. Einen ähnlichen Eindruck bekommt man bei Game of Thrones. In der HBO-Serie und ihrem Spin-off House of the Dragon stehen die großen Frauen und Männer von Westeros im Mittelpunkt und kämpfen darum, wer Königin oder König sein darf.
2: Ja, und ganz anders sieht das in der neuesten Serie aus dem Game of Thrones-Universum aus. Die heißt nämlich A Knight of the Seven Kingdoms und dreht sich um einen Bereich, der sonst gar nicht mal im Franchise vorkommt, nämlich um das Land, seine kleinen Dörfer und Burgen und um die Menschen, die dort leben.
1: Ja, statt den großen Adelsfamilien wie den Targaryens und Lannisters reagieren dort absolute No-Names. Die haben aber noch ein bisschen mehr Macht als die noch größeren No-Names auf der Rangordnung unter ihnen und bilden sich deswegen was ein. Auch wenn sonst noch nie jemand von ihnen gehört hat.
2: Und das ergibt eine ziemlich witzige Dynamik, gerade für Fans vom Franchise. Und mitten in dieser eher ungewöhnlichen Mittelalterwelt leben auch die beiden Protagonisten der Serie. Dank ein 2 Meter großer Ritter und Egg, sein kleiner, schmächtiger Knappe, der ihn unterstützt.
1: Dank kann auch jede Hilfe gebrauchen. Er hat kein Geld und niemand kennt ihn. Um das zu ändern, möchte er ein Turnier gewinnen. Wenn er das nicht schafft, naja, dann verliert er auch noch seine Pferde und seine jämmerliche Rüstung.
2: Und zum ungewöhnlichen Setting und den ungewöhnlichen Charakteren passt auch der Ton der Serie. Game of Thrones ist sonst immer ziemlich ernst gewesen, weil es um das Schicksal der ganzen Welt geht. Im Gegensatz dazu ist A Knight of the Seven Kingdoms voller Comedy. Egal, ob sich unser Held Dank an einem Baum erleichtert oder höhere Adelige sich tagelang besaufen, so hat man die Welt von Westeros auf jeden Fall noch nicht gesehen.
1: Ob Dank das Turnier gewinnt und warum die großen Herrscherfamilien doch eine wichtige Rolle spielen, das erfahrt ihr in der ersten Staffel von A Knight of the Seven Kingdoms auf HBO Max. Eine zweite Staffel ist schon für nächstes Jahr angekündigt.
2: Und wir bei Kanal C machen jetzt weiter mit Musik und hier kommen nämlich New Translations mit Modern Lovers.

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1: 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Und Kanacee hat natürlich das beste Forschungsergebnis für allen für euch rausgepickt. Und zwar geht's da ums Periodenblut.
0: Also das, was in der Gesellschaft als ekelhaft und dreckig stigmatisiert wird. Ich finde das ja schon krank, dass man das Periodenblut erst jetzt erforscht. Immerhin blutet die Hälfte der Bevölkerung.
1: Ja, und das dachte sich die Immunbiologin Ping Shen auch. Für sie war Periodenblut nämlich nicht nur ein Abfallprodukt. Und deswegen wollte sie mehr darüber wissen. Shengs Forschung hat mit verwirrten Blicken ihrer Kolleginnen angefangen.
0: Da hat Cheng nämlich nach ihrem Periodenblut gefragt und so hat sie herausgefunden, was das eigentlich für ein Wundermittel ist. Der springende Punkt ist nämlich, in Menstruationsblut sind Stammzellen drin.
1: Und die sind halt in der Medizin gerade ein ziemlicher Gamechanger. Vor allem bei Autoimmunkrankheiten oder Krebs. Eigentlich kommt man ja durch eine Art Blutwäsche oder über das Knochenmark an Stammzellen.
0: Das ist aber ganz schön aufwendig und kann auch wehtun. Der Witz ist einfach, dass wir Frauen jeden Monat Blut verschmeißen, das medizinisch voll nutzbar wäre.
1: Und noch viel krasser ist das Potenzial von diesen Stammzellen. Ich meine, die Gebärmutter ist ein Organ, das sich ohne Narben monatlich wieder aufbaut. Diese Zellen, die sind also noch schneller und besser als die aus dem Rückenmark.
0: Unsere Lieblingsforscherin Cheng hat tatsächlich mit ihren Mäusen bewiesen, dass die Periodenzellen Entzündungen verbessern und das Immunsystem unterdrücken kann. Und dadurch kann das mit Erfolg gegen beispielsweise MS oder andere Krankheiten genutzt werden.
1: Ein paar ForscherInnen haben es sogar mit Hilfe vom Menstruationsblut geschafft, neues Herzmuskelgewebe zu bilden. Und wieder mal ist die Erfolgschance mit Periodenblut um das Hundertfache besser als mit Knochenmark.
0: Und das war noch nicht mal alles. Man kann Menstruationsblut auch als Biomarker für Krankheiten benutzen. Das Blut sagt ja natürlich übel viel über unsere Gesundheit aus.
1: Und nur um ein paar Beispiele zu bringen. Man könnte damit auf Endometriose, HPV oder sogar Diabetes testen.

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1: Im Studio Helena Haug. Augsburg Innenstadt. Bei Bauarbeiten ist am Montagmorgen eine Fliegerbombe gefunden worden. Zunächst war von einem verdächtigen Objekt die Rede gewesen. Anschließend sind Polizei und Feuerwehr mit einem großen Aufgebot ausgerückt. Einige Anwohner in der Nähe des Fundorts in der Rosenaustraße mussten evakuiert werden. Nach einer Analyse durch das Sprengkommando hat man die Fliegerbombe gegen Mittag abtransportiert. Eine Entschärfung war nicht nötig gewesen. Die Polizei erklärte den Einsatz kurz nach 13 Uhr für beendet. Augsburg Innenstadt. Die ehemalige Augsburger Oberbürgermeisterin Eva Weber kehrt zur Stadt zurück. Nach dem Ausscheiden aus dem Amt im März wurde um Webers berufliche Zukunft spekuliert. Nun hat sie eine Stelle als Leiterin des Amts für Grünordnung, Naturschutz und Friedhofswesen angenommen. Tatsächlich das Amt antreten wird Weber jedoch nicht. Nach eigenen Angaben dient es lediglich dazu, um die Übernahme durch den Freistaat Bayern zu ermöglichen. Königsbrunn. Nach dem Fund einer Königspython bittet das Fundamt um Hilfe. Vergangene Woche war das Tier auf einer Straße in Königsbrunn entdeckt worden. Mittlerweile ist die Schlange in eine auf exotische Tiere spezialisierte Klinik nach Augsburg gebracht worden. Das Fundamt Königsbrunn bittet nun um Hinweise, um den Besitzer zu finden. Wer etwas zu dem Vorfall weiß, kann sich per Mail an fundamt@königsbrunn.de wenden.
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2: Ja, wir befinden uns hier am Augsburger Hauptbahnhof. Die Temperaturen sind recht mild, es bleibt aber über Nacht trocken und die Temperaturen gehen runter auf etwa 13 Grad am Dienstag. Da erwartet uns auf jeden Fall viel Sonne. Ab und zu kommen vielleicht mal ein paar Wolken durch bei etwa bis zu 23 Grad. Und der Rest der Woche, der sieht wieder sehr sonnig aus. Es wird auch Richtung Wochenende wieder etwas wärmer, bis zu 29 Grad. Schön sommerlich. Und naja, es bleibt auf jeden Fall auch trocken. Vergesst eure Sonnenbrille nicht, wenn ihr euch wieder auf den Weg zum Plärrer macht.
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2: Ja, jetzt sind wir leider auch schon in der letzten halben Stunde Kanal C für diese Woche angekommen. Schade, ich weiß, aber wir haben jetzt noch richtig gute Musik und richtig gute Stimmung für euch dabei. Wir möchten jetzt nämlich noch die Künstlerinnen und Künstler aus Augsburg und Umgebung supporten. Unser Bandpool hat wieder einiges zu bieten. Ihr könnt euch auf jeden Fall freuen. Jetzt geht's weiter mit Kiss with a Fist von Florence and the Machine. Für euch im Studio sind die Sophie
3: und der Tobi.
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0: Wir spielen jetzt für euch wieder lokale Künstlerinnen und Bands aus Augsburg und der Region. Die Musikwahl ist bunt, von Rock und Indie über Folk bis zu Hip-Hop ist alles dabei. Und Platz für mehr Musikerinnen ist immer. Falls eure Band selbst aus Augsburg ist oder ihr KünstlerInnen der Region kennt, die wir auch unbedingt mal spielen sollten, dann schreibt uns sehr gerne unter musikredaktion@kanal-c.de. Oder einfach bei Instagram, dort heißen wir Kanal-C.
1: Ja, und los geht's ganz einfach mit einem Künstler, nämlich der Sänger Sedat und der Bassist Girscha. Die bilden nämlich die Gruppe Troy of Persia. Und Girscha ist nämlich eigentlich sogar ein Urgestein aus der Augsburger Szene, denn der hat im Programm das Programm im Club Schwarzes Schaf gestaltet und auch in zig Bands mitgespielt. Und Sedat, also der Sänger, der hat seit 2017 Girscha bei einem Konzert erst kennengelernt und die kreieren zusammen so eine Mischung aus eingängigen und verträumten Melodien, so ein souliger Gesang und tanzbaren Grooves. Aber bevor wir da jetzt zu viel spoilern, hört ihr das am besten selber. Hier sind Troy of Persia mit Silence.

0: Das waren Nevis mit Icarus. Die Band besteht aus Sängerin Fjolla Gashi und Gitarrist Johannes Dorsch. Ihre Songs sind während des Lockdowns entstanden. Sie haben sich ihre Dateien einfach hin und her geschickt und ja, so haben sie dann ihre Ideen ausgetauscht. In ihrer Musik kombinieren sie zerbrechliche und melancholische Klänge mit elektronischen Beats sowie sanften E-Gitarren und Klavierklängen. 2023 waren sie sogar auch schon auf dem Modular zu sehen.
1: Ja, und weiter geht's mit Miss Grace. Und das ist aber nicht eine Künstlerin, sondern gleich zwei. Das ist nämlich ein Augsburger Soul-Pop-Duo. Besteht einmal aus Grace Malone und Sedat Selmi. Das Duo, das gewann sogar 2019 den Musikwettbewerb Ein Lied für Augsburg im Rahmen des Brecht-Festivals mit ihrer Hymne. Und die waren sogar 2021 auf dem Modular-Festival. Und wir haben auch ein Interview, das könnt ihr sogar nachklicken bzw. nachhören auf unserer Homepage kanal-c.net. Und hier kommen sie erstmal mit Walk With Me.

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0: Das waren Lärm, Liebe, mit 2008. Liebe ist Lärm, das ist das Motto von vier energischen Rockmusikern aus dem kleinen Holzheim im Landkreis Donau-Ries. Die Band besteht aus Frontman Jommy, Gitarrist Phil, Bassist Danny und Drummer Valentin. Und ja, wir haben die vier sogar schon in einem Interview bekommen. Und das findet ihr auf unserer Homepage. Schaut also sehr gerne mal vorbei.
1: Ja, und die letzte Band für heute Abend heißt Mississippi Isabel und ist eine Frauenfolk-Pop-Band. Kommt auch aus Augsburg. Und sie sind gleich zu siebt unterwegs und spielen auf mehr als 10 Instrumenten. Da ist wirklich alles Mögliche dabei. Kinderklavier, Bratsche, Trompeten, Saxophon und Ukulele und existiert auch schon relativ lange, seit 2014 und hätte auch 2020 auf dem Modularfestival in Augsburg gespielt, aber ja, da wäre halt die Corona-Krise dazwischen gekommen, aber dafür haben wir von Kanal C sie für ein Interview bekommen. Genau das findet ihr ebenso auf unserer Homepage auf kanal-c.net. Und hier kommen sie mit im Song At All.

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3: Ich bin Katrin Steinberger. Millionen Microsoft-User können aktuell ihre E-Mails nicht checken. Betroffen davon sind Unternehmen, aber auch private User. Microsoft hat Probleme beim Senden und Empfangen von E-Mails schon bestätigt. Innerhalb kurzer Zeit sind am Abend zehntausende Beschwerden auf Störungsportalen im Netz eingegangen. IT-Experten raten betroffenen Usern, lokale Einstellungen am Computer unverändert zu lassen. Wann weltweit wieder alles funktioniert, ist noch unklar. Die Geldsorgen bei Eltern in Deutschland nehmen zu. 27% fürchten, bald nicht mehr genug für die wichtigsten Dinge wie Essen oder Heizen zu haben. Vor einem Jahr waren es laut einer Umfrage von Save the Children noch 15%. Viele müssen bei Hobbys, Ausflügen oder Urlaub sparen. 83% wünschen sich entschiedenere Maßnahmen der Politik gegen Kinderarmut. Cyberkriminalität gehört in Bayern inzwischen zum Alltag. Vor allem aus Russland, China und Nordkorea steigt die Zahl der Attacken. Das teilte Bayerns Innenminister Herrmann in München mit. Die Bedrohung durch Spionage, Sabotage, Desinformation und Hackerangriffe habe ein nie gekanntes Level erreicht, so der Minister. Die Polizei hatte letztes Jahr knapp 50.000 Fälle von Cyberkriminalität registriert. Für dieses Jahr rechnet man mit einem weiteren Anstieg. Tennis-Superstar Carlos Alcaraz hat bei seinem Comeback einen souveränen Sieg hingelegt. Nach einer längeren Verletzungspause hat er sein Erstrundenspiel bei den US Open gegen den Russen Roman Zafiulin mit 6:4, 6:4 und 6:4 gewonnen. Für den Spanier war es das erste Spiel nach mehr als 4 Monaten. Wegen einer Blessur am Handgelenk musste er länger aussetzen. Alexander Zverev muss morgen in Runde 1 gegen den Italiener Lorenzo Sonego ran.
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5: Es sind keine Verkehrsmeldungen und keine Blitzer gemeldet.
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1: Die aktuellen Wetterwerte. Augsburg Hochzoll 15 Grad und wolkenlos. Bonnstetten 17 Grad, dazu Havangen 13 Grad und bedeckt. Zum Start in den Dienstag zeigt sich der Himmel teils wolkig.

0: weiteren Wochenverlauf wird es deutlich wärmer mit etwa 28 bis 29 Grad in Augsburg, Nordschwaben und dem Allgäu.
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0: Es sind keine Verkehrsmeldungen und keine Blitzer gemeldet.
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1: Im Moment in Augsburg bedeckt bei 16 Grad, Adelsried ebenfalls 16 Grad und Kirchheim in Schwaben leicht bewölkt bei 15 Grad. In der Nacht ist es über Augsburg, Nordschwaben und dem Allgäu locker bewölkt. Bis zum Tagesanbruch sinken die Werte in den kühleren Lagen auf rund 9 Grad. Danach setzt sich die Sonne zunehmend durch.
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3: Ich bin Katrin Steinberger. Weltweit gibt es seit dem Abend Probleme bei Microsoft. Viele Nutzer können sich nicht einloggen, keine Mails verschicken oder empfangen. Betroffen sind sowohl Unternehmenskunden von Microsoft 365 als auch private User des E-Mail-Dienstes Outlook. Ursache ist ein Fehler in der Cloud von Microsoft. Techniker arbeiten daran. Experten raten, am besten nichts am eigenen Computer verstellen. Wann alles wieder läuft, ist noch unklar. Die Bahn setzt ab heute das neue Alkoholverbot stufenweise an ihren Bahnhöfen um. Der Konzern erhofft sich dadurch unter anderem mehr Sicherheit für Fahrgäste und Beschäftigte. Es gibt aber auch Kritik an dem Verbot. Thomas Bremser fasst zusammen.
4: Teilweise gilt das auch schon auf dem Vorplatz. Aber mitnehmen kann ich Alkohol nach wie vor, sagt Bahnsprecherin Anja Bröker.
5: Wenn man eine Flasche Wein zum Beispiel in der Tasche hat, die verschlossen ist, dann ist das nach wie vor natürlich möglich. Aber was wir nicht wollen, ist, dass offen Alkohol konsumiert wird an den Bahnhöfen. Damit machen wir jetzt Schluss.
4: In Bahnhofskneipen und im ICE wird noch Alkohol ausgeschenkt. Auch eigene Flaschen oder Dosen darf ich in den Fernzügen trinken. In Regionalbahnen ist schon jetzt Alkohol teilweise verboten.
3: Ingolstadt testet im Alltag zum ersten Mal KI im Amt für Ausländerwesen und Migration. Die Software prüft Anträge auf einen befristeten Aufenthaltstitel, sortiert die Unterlagen und bereitet alles für die Sachbearbeitung vor. Fehlen Dokumente, erstellt die KI einen Entwurf für ein Nachforderungsschreiben. Die Verantwortung bleibt aber beim Fachpersonal, betont die Stadt. Bewährt sich die Technik, will Ingolstadt sie für weitere Anträge nutzen. Uli Hoeneß freut sich auf das erste Treffen mit Bundestrainer Jürgen Klopp. Der Ehrenpräsident des FC Bayern München hat sich mit dem neuen Coach der DFB-Elf verabredet. Für Hoeneß ist er die beste Lösung. Er hofft, dass Klopp die Vorschusslorbeeren auch erfüllt. In Hamburg wurde Hoeneß bei den Sport-Bild Awards für sein Lebenswerk geehrt.
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1: Aktuell sind uns keine Verkehrsbehinderungen und keine Blitzer bekannt. Weiterhin eine gute Fahrt.
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